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0: 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Mein Name ist Brit, aka Birgit Brandner, und ich freue mich, dass du heute wieder mit dabei bist. Bei mir im Studio sitzt heute die Angie. Sie ist 48 Jahre, eine gebürtige Salzburgerin und hat heute einen 17-jährigen Sohn. Und unser Thema heute ist jetzt wieder mal kein so leichtes, aber dafür umso wichtiger. Es geht um psychische Gewalt in einer Beziehung und dass man sehr wohl aus dieser Beziehung ausbrechen kann. Hallo Angie, schön, dass du heute da bist und mit uns über dieses Thema redest.
1: Hallo.
0: Und das bringt mich eigentlich gleich zu meiner ersten Frage. Das war wahrscheinlich so eine Phase in deinem Leben, die dich sehr geprägt hat.
1: Auf jeden Fall.
0: Ja. Magst du uns so ein bisschen mitnehmen? Also du bist damals, glaube ich, mit einem Fünfjährigen ins Frauenhaus dann gegangen.
1: Genau.
0: Und hast die quasi aus dieser Beziehung gelöst.
1: Richtig. Also ich möchte halt meine Geschichte erzählen, weil ich weiß, dass viele Frauen glauben, dass sie den Schritt nie schaffen. Ich habe das auch geglaubt. Und irgendwann war aber die Angst größer zu bleiben, als die Angst zu gehen. Und die Entscheidung, dass ich mit meinem 5-jährigen Sohn ins Frauenhaus gehe, war sicher der schwerste Schritt meines Lebens, aber auch der Beginn von unserer Freiheit.
0: Ja, da kriege ich gleich die Gänsehaut, weil ich habe schon öfter eben gehört, dass das einfach verdammt schwer ist, diese Entscheidung zu treffen, weil da einfach so viel mitschwingt und so viel Erpressung und Drohungen auch passieren,
1: genau. Dass
0: man sich das dann auch echt erst einmal trauen muss und den Mut haben muss, dass man das dann auch wirklich durchzieht.
1: Das ist richtig. Leider.
0: Wie war das dann bei dir? Wie lange hat das gereift in dir, dieses, hey, ich gehe jetzt, mir reicht's jetzt?
1: Sehr lang. Also ich glaube, das hat 5 Jahre gedauert. Ich habe immer schon gewusst, ich muss gehen. Aber wie du schon gesagt hast, durch Drohungen, durch Erpressungen, durch das, dass er mir mein ganzes Geld weggenommen hat, habe ich irgendwie nie so wirklich Licht am Ende des Tunnels gesehen, wo ich gesagt habe, ich schaffe das allein nicht. Und der ausschlaggebende Grund war eigentlich dann mein Bub, der war damals 5. Und der hat dann einen Satz zu mir gesagt, wo ich gewusst habe, jetzt muss ich was machen. Weil ich habe gewusst, der 5-jährige Bub kriegt das alles mit, wo ich nicht geglaubt habe, dass der das so kapiert, was passiert. Und da habe ich dann gewusst, so, und jetzt darfst du schauen, dass du wirklich was tust, weil das geht so nicht weiter. Und der Bub ist dem Ganzen hilflos ausgeliefert im Endeffekt. Und ich kann gehen, aber der Bub nicht.
0: Und so hast du den Entschluss dann gefasst?
1: So habe ich den Entschluss dann gefasst, mit Hilfe einer Freundin, muss ich sagen. Der habe ich mir dann anvertraut, weil man sagt ja das auch nicht jedem, man schämt sich ja. Und es merkt ja auch nicht jeder, weil es ist ja meistens hinter verschlossenen Türen. Nach außen hin sind sie ja die Nettesten. Es glaubt dann auch fast keiner, wenn es das erzählst. Es ist auch schwer, das wem zu erklären, der nicht in dieser Situation ist, wo jeder sagt, mei, dann geh halt einfach, wieso trennst du nicht? Ja, so einfach ist das aber nicht. Die wissen schon genau, wie sie es machen müssen. Und die hat mir dann die Nummer vom Frauenhaus gegeben. Und ich habe dann nur mal 2 Tage gebraucht, bis ich mich dazu, beziehungsweise bis ich den Mut gehabt habe, dass ich denen einfach einmal eine E-Mail schicke, weil anrufen habe ich mich nicht getraut. Und dann habe ich denen eine E-Mail geschickt und habe das alles eingeschrieben. Und die haben dann gesagt, ja, sie würden mir gerne helfen, ob ich nicht auf ein Gespräch vorbeikomme. Habe ich gesagt, ja, ich komme vorbei. Und dann bin ich dort mehr oder weniger zusammengebrochen. Und die Frauenhausmitarbeiterin hat dann gesagt, wie lange wollen Sie das jetzt nur aushalten? Wie lange halten Sie das schon aus? Wie lange wollen Sie das nur aushalten? Dann habe ich gesagt, ich halte das jetzt seit über 10 Jahren aus. Sag ich, dann seit mein Bub auf der Welt ist, ist es noch schlimmer. Und dann hat sie gesagt, ja. Und weitere 5 Jahre werden Sie das nicht aushalten. Und dann habe ich immer noch gezögert und dann hat sie gesagt, es war schon gut, wenn wir kommen würden. Und sie haben sofort ein Zimmer frei für uns, weil es eben in ganz schlimmen Fällen immer Notzimmer gibt. Ja, und dann habe ich mich am Abend dann dazu entschieden, wie ich dann einfach gemerkt habe, wenn ich einen Schlüssel in der im Schloss her, wird mir schon schlecht, wenn er heimkommt. Es war einfach die Stimmung schlecht, am Buben ist es nicht gut gegangen, mir ist es nicht gut gegangen. Und dann habe ich dort angerufen und habe gesagt, wir kommen morgen. Und das war so der erste befreiende Schritt eigentlich, wo ich dann gewusst habe, jetzt wird sich was ändern.
0: Wow. Und das ist ja echt, was hast du da mitnehmen können? Also du bist ja quasi eigentlich
1: nur das schon geflüchtet. Nur das Nötigste kannst du mitnehmen. Also das, was du halt ein bisschen auch gewohnt, vom Oliver ein paar Spülsachen. Es ist eine Flucht, ja natürlich. Und im Endeffekt, ich möchte jetzt nicht sagen, du bist obdachlos, aber du hast ein Dach über dem Kopf, aber dein Heim ist halt nicht. Aber es war mir zu dem Zeitpunkt wurscht, weil ich habe gesagt, ein Zimmer mit einer Matratzen reicht für uns zwar. Hauptsache, wir sind weg. Und genau.
0: Ja, und wenn du jetzt erzählst, das sind über 10 Jahre gewesen, wo du das einfach erlebt hast, dann wird das ja wahrscheinlich auch ein bisschen zur Normalität, oder wo man sagt, ja, das muss man halt aushalten, das ist halt so.
1: Leider, ja. Es ist wirklich so, dass du dir denkst, das ist normal, weil du redest ja mit anderen nicht drüber. Und mein Schlüsselerlebnis war dann eigentlich mit einem, ich habe dann eine Ergotherapie gebraucht bei meiner Hand. Und der war dann so nett zu mir und so respektvoll zu mir und so, ja, der hat mir einfach, keine Ahnung, ich habe einfach gemerkt, okay, ich verdiene das auch, dass wer nett ist zu mir, ich verdiene das auch, dass man respektvoll mit mir redet und dass man normal mit mir umgeht. Und das war dann auch so das Ding, wo ich mir gedacht habe, ich muss mich trennen. Das ist nicht das Leben, was ich möchte, und das auch nicht das Leben, das ich verdient habe.
0: Ich glaube, das ist aber ganz oft der Punkt, oder? Dass man dann selber an dem zweifelt, an sich zweifelt, an dem, was ist denn jetzt richtig?
1: Genau.
0: Bin ich falsch? Oder genau. Das kann es doch nicht sein. Und auch, dass man sich keinen anderen anvertrauen kann, weil die Scham da ist. Und ich glaube, das ist einfach auch dieser riesige Brocken, diese Scham, wie man jetzt auch oft hört, die muss die Seite wechseln, weil du kannst ja nichts dafür.
1: Richtig, ja.
0: Du das bist da reingeschlittert und bist das Opfer, das muss man in dem Fall ganz klar sagen. Aber es ist auch schwierig, das Opfer zu sein, wenn man quasi das nicht sieht, was passiert.
1: Das ist richtig. Man sieht es ganz lange nicht. Ich muss auch ehrlich sagen, ich habe es erst im Frauenhaus so richtig kapiert, dass ich in einer Gewaltbeziehung war. Das war mir vorher nicht so bewusst. Aber es gibt halt auch diese psychische Gewalt. Wir kennen nur die körperliche Gewalt, aber es gibt auch die psychische Gewalt und die ist oft viel schlimmer. Und einmal zu checken, was ist eigentlich Gewalt, das war schon, das hat mir schon die Augen geöffnet. Wo ich gesagt habe, okay, das war mir gar nicht bewusst, dass zu Gewalt so viel dazugehört. Und das habe ich dann, wie gesagt, so richtig erst im Frauenhaus kapiert, was da abgegangen ist.
0: Also du hast dann richtig da auch psychologische Unterstützung von denen gekriegt, um das erst einmal ganz aufzuarbeiten bzw. zu realisieren.
1: Genau. Und vor allem, man ist ja so tief in dieser Gewaltspirale, nennt man das, drinnen, dass man eigentlich gar nicht mehr an sich selber denkt, sondern immer nur denkt, wie geht's jetzt erm und was tut jetzt er Und jetzt habe ich mich getrennt und jetzt kommt er gerade heim. Wahrscheinlich sieht er jetzt, dass wir weg sind und. Und das war eigentlich nur mal schlimm, weil ich nicht an mich gedacht habe, wo ich gesagt habe, ich bin jetzt frei, sondern ich habe mir gedacht, wie geht's ihm? Und da hat dann eben, und man hat ja zum Glück Betreuung im Frauenhaus, du kannst ja jederzeit ein Gespräch haben, du hast einmal in der Woche sowieso ein Gespräch. Und die haben mir dann auch immer gesagt, ich bin schon so tief in der Gewaltspirale, dass ich gar nicht mehr an mich denken kann. Aber ich muss an mich denken, gerade jetzt. Und so habe ich das dann wieder schon langsam gelernt.
0: Wie lange hat das dann gedauert?
1: Boah. Ja, das hat lang gedauert. Also das war nicht mit dem Frauenhausbesuch abgeschlossen, auf keinen Fall. Also wir waren 3 Monate im Frauenhaus und es hat sicher dann noch ein paar Jahre gedauert.
0: Wie ist es dann weitergegangen noch im Frauenhaus, beziehungsweise auch mit deinem Ex-Partner dann, weil es war jetzt dann weg. Da wird sich ja dann auch gedacht haben, okay, wo sind die jetzt? Was ist da jetzt passiert? Was ist da los?
1: Na klar, er hat natürlich Nachrichten geschickt. Er hat mich angerufen 100.000 Mal. Ich bin nicht dran gegangen. Er hat dann E-Mails geschrieben die ganze Zeit. Er wollte dann irgendwann einen Buben sehen. Das war auch sehr schwierig. Ich habe mich dann ans Jugendamt gewandt. Wegen der Unterhaltszahlung auch, weil er wollte mir ja nichts zahlen. Also das ist auch ganz wichtig, dass man sich da wirklich ans Jugendamt wendet und sagt, regelt mir das bitte mit dem Unterhalt, damit wir Frauen nichts damit zum Tor haben. Und die haben mir dann gesagt, ich kann mich an die soziale Abteilung wenden im Jugendamt. Und ja, das war dann auch ein schwieriges Hin und Her. Und es steht halt immer Aussage gegen Aussage, gerade bei psychischer Gewalt. Sie können sich gut verkaufen. Du als Frau bist natürlich eingeschüchtert. Und ich habe dann immer Angst gehabt, dass er mir einen Buben wegnimmt, weil das hat er ja auch immer angedroht. Er nimmt mir das Kind weg. Das war eigentlich meine größte Angst, dass mir das Kind wegnehmen, wenn ich irgendwas sage oder irgendwas tue. Und naja, es ist dann bei uns wirklich bis zur Gerichtsverhandlung gegangen, bis zum familienpsychologischen Gutachten und bis ich ihn angesagt habe wegen Stalking, weil er mir halt dauernd Nachrichten geschrieben hat. Und ich habe das auch erst über die Polizei erfahren, dass auch ununterbrochen Nachrichten schreiben Stalking ist. Das habe ich auch nicht gewusst.
0: Das ist auch spannende, also dass man das weiß, oder? Mhm.
1: Wenn man dauernd WhatsApp kriegt und immer bombardiert wird mit WhatsApp oder irgendwas oder E-Mails oder SMS oder irgendwas, dann ist das, fällt das unter Stalking.
0: Und kann dagegen dann vorgegangen werden oder wird dagegen vorgegangen, wenn du dich an die Polizei wendest?
1: Also bei mir ist nicht dagegen vorgegangen worden. Ich hätte einen Strafantrag stellen müssen, habe ich dann aber nicht gemacht, weil ich gesagt habe, ich schaue jetzt einmal, ob es so aufhört. Im Nachhinein muss ich sagen, hätte ich es doch da. Aber wenn du, da bist du einfach so eingeschüchtert, dass du das einfach nicht traust. Du traust dir diesen Schritt einfach nicht machen, der eigentlich notwendig ist.
0: Weil du wärst ja trotzdem immer noch kontaktiert, wie du gesagt hast, bombardiert. Das heißt, das beinhaltet ja auch Drohungen und so weiter. Genau. Also das stellen wir dann schon sehr schwierig vor und sehr belastend vor allem, weil das hat es ja in einem Ausnahmezustand. Das war jetzt weg.
1: Ja.
0: Es war jetzt in einer neuen Umgebung. Du hast einen 5-jährigen Sohn gehabt zu der Zeit. Also den hat das ja auch belastet.
1: Na klar. Na klar war das auch ganz schlimm für den Buben.
0: Und war das so eine Zeit in deinem Leben, wo du glaubst hast, es bricht alles zusammen und du kommst nicht mehr weiter?
1: Auf jeden Fall.
0: Was hat dir dann geholfen, dass du da weitergehst und da durchgehst, vor allem durch diese Phase?
1: Ich habe mich emotional völlig erschöpft und gefangen gefühlt. Gewalt zerstört ja nicht nur den Alltag, es zerstört ja auch das Selbstwertgefühl und das eigene Sicherheitsgefühl. Das ist eigentlich eins von den schlimmsten Sachen, wenn das eigene Sicherheitsgefühl einfach nicht mehr da ist. Aber es war für mich auch der Punkt, wo ich einfach gesagt habe, es muss aufhören. Und ich habe einfach auch gleichzeitig gewusst, ich muss meinen Sohn beschützen. Und das war eigentlich dann auch so wo ich dann gesagt habe, wir beide haben einfach was anderes verdient.
0: Ja, dein Anker, oder? Die Verantwortung an anderen Menschen gegenüber.
1: Richtig, genau. Das war eigentlich, mein Bruder hat mich eigentlich da aufrechterhalten, muss ich sagen. Also ich bin dann wieder in die Arbeit gegangen, ich habe ihn jeden Tag in den Kindergarten gebracht. Einfach diese Struktur im Alltag, die hat mich aufrechterhalten.
0: Und hast du da Angst gehabt, dass er da nochmal da steht? Oder das Kind auch vom Kindergarten abholt?
1: Ja, ganz oft.
0: Oder?
1: Ganz oft. Aber das, ich habe das auch mit den Erzieherinnen im Kindergarten besprochen. Ich habe gesagt, er darf ihn nicht abholen, ihr wisst, wo wir sind. Ich habe ihnen das ehrlich gesagt, bin da ganz offen und ehrlich mit der Situation umgegangen. Und durch das habe ich gewusst, da passiert wenigstens nichts. Weil er nicht abholen darf. Und das war, ja.
0: Und wie ist da dein näheres Umfeld damit umgegangen? Hast du das dann auch da offen kommuniziert oder war da die Scham dann einfach auch noch richtig so, dass man denkt, so, nein, ich will das eigentlich gar nicht, dass das wer weiß?
1: Das möchte ich lieber nicht sagen.
0: Okay, kein Problem. Und wie ist es dann weitergegangen? Wo hat es nach dem Frauenhaus dann gelandet?
1: Ich habe dann eine Wohnung für uns gesucht, wieder in dem Ort, wo wir vorher waren, weil ich gesagt habe, der Bub ist gut im Kindergarten integriert, es war schade, wenn ihn da jetzt ausreißen würde, seine Freunde waren dort, meine Freunde waren dort, ich habe gesagt, ich habe dort meinen Lebensmittelpunkt, ich möchte da eigentlich bleiben und habe dann mit Hilfe von unserem Pfarrer, muss ich sagen, eine Wohnung gefunden, sie war 40 Quadratmeter groß, war eine Einraumwohnung, aber ich habe gesagt, besser als nichts. Wir haben dann ganz viel Möbel geschenkt gekriegt, von Frauen also haben wir ein Bett geschenkt gekriegt, von einer Freundin haben wir eine Couch geschenkt gekriegt, Küche war eh schon drinnen, von einer anderen Freundin haben wir einen Esstisch gekriegt mit 4 Sesseln, dass wir da wenigstens einen Essplatz gehabt haben. Und so haben wir eigentlich unser Leben dann wieder aufbaut, mehr oder weniger. Von null, kannst du sagen.
0: Und hast du da Angst gehabt, wenn du da im selben Ort warst wie dein Ex-Partner?
1: Ja, natürlich. Ich habe ihn öfter bei unserem Haus vorbeifahren gesehen. Er hat ja aufgrund dessen, dass ich Angst gehabt habe, dass wir einen Buben wegnehmen, wenn ich ihn ihm nicht gebe, habe ich ihn gegeben, übers Wochenende. Und würde ich heute auch anders machen. Also man braucht sich da nicht fürchten, dass sie das Kind wegnehmen, weil das passiert definitiv nicht. Also da muss wirklich was ganz was Schlimmes sein. Aber das war halt einfach in mir so drinnen, weil er das auch immer wieder angedroht hat. Und durch das hat er natürlich viel gewusst, weil er hat ja das Kind ausgequetscht über unsere neue Lebenssituation. Und genau, und durch das hat er auch gewusst, wo wir wohnen. Aber ich habe mich eigentlich, was heißt sicher gefühlt? Sicher gefühlt ist schwer zum sagen, weil, wie gesagt, mein Sicherheitsgefühl war weg. Das ist auch heute noch oft weg. Aber ich habe irgendwie gewusst, wenn er vor der Tür steht, rufe ich die Polizei an. Das war mir klar. Und ich habe gewusst, er kommt nicht einer bei uns. Und genau.
0: Und es liegt ja trotzdem auch schon was vor, wahrscheinlich bei der Polizei, auch wenn jetzt dem nicht nachgegangen wurde. Aber es ist ja trotzdem dokumentiert, dass du da schon mal
1: richtig
0: aktiv warst.
1: Eben, genau. Das war auch schon so. Und ich glaube schon, dass, weil die Polizei hat ja auch damals mit ihm geredet, wenn ich angezeigt habe, und ich glaube schon, dass sie ihm da auch ziemlich scharf zugeredet haben, dass er das jetzt so unterlassen und dass er uns in Ruhe zum Lassen hat. Also da war dann so zum Glück nichts mehr.
0: Und die Kommunikation zu ihm war eigentlich hauptsächlich dann über die Behörden und nicht mehr eigentlich über die.
1: Richtig, genau.
0: Das, was natürlich auch vieles erleichtert wahrscheinlich.
1: Das war dann schon auch sehr hilfreich, ja, weil wir haben dann eben durch die Gerichtsverhandlung einen Umgangspfleger gekriegt. Der hat dann die Umgänge ausgemacht. Dann haben wir einen Erziehungsbeistand gehabt, der hat mit Oliver über die Sachen geredet, die so passiert sind. Genau, und das durch das, dass die Kommunikation nicht mehr über mich gelaufen ist, war das schon viel leichter dann.
0: Und wie hat das dein Kind geprägt? Wenn du jetzt heute da zurückschaust, hat das dein Sohn geprägt oder sagst du, war er noch zu jung, dass er das so aktiv mitgekriegt hat? Oder war das echt ein massiver, eine prägende Phase, die was ihn auch einfach heute noch begleitet?
1: Ich glaube schon, dass ihn das sehr geprägt hat, weil, wie gesagt, er war damals 5 und kann sich heute noch erinnern. Nicht an alles natürlich, aber an gewisse Sachen erinnert er sich noch, wo wir auch noch oft drüber reden, wo er auf einmal sagt, Mama, gell, weißt du das noch, das im Frauenhaus? Wo ich mir dann denke, boah ja, du weißt das auch noch? Wahnsinn. Und er hat auch, wie wir dann im Frauenhaus waren, wenn ich ihn vom Kindergarten geholt habe, hat er mich jedes Mal gefragt, Mama, fahren wir jetzt eh in unser neues Zuhause? Geh Mama, und ich will nie wieder mit dem Papa zusammenziehen. Und so Themen einfach auch. Und er hat dann auch immer wieder einmal gesagt, du Mama, vielleicht, wenn wir dem Papa Blumen pflücken, vielleicht ist er ja dann nicht zu uns. Und also er hat das wahnsinnig mitgekriegt, wo ich nicht geglaubt habe, dass er das so extrem mitgekriegt hat.
0: Und wie ist dir dann damit gegangen, wenn so Aussagen gekommen sind?
1: Mir ist es nicht gut gegangen, weil ich mir gedacht habe, ich hätte viel früher gehen müssen. Ich habe dann ein Buch gekauft, das heißt Der Seelenvogel. Da ist ein Vogel drinnen, der hat verschiedene Schubladen, wo die Gefühle drinnen sind. Und das habe ich jeden Tag, wollte das Buch anschauen. Und da haben wir viel über seine Gefühle geredet. Ja, was für Schublade ist denn gerade auf? Ist die mit der Wut auf? Ist die mit der Trauer auf? Ist die lustige auf? Ist die freudige auf? Und da hat er immer so seine Gefühle benennen können. Und ich glaube, dass ihm das schon geholfen hat, einfach mit der Situation umzugehen. Und sie haben es durch das, dass sie es auch im Kindergarten gewusst haben, haben sie es auch dort bearbeiten können. Und was ich auch gemacht habe, ich habe ihm dann einen Kinder- und Jugendpsychologen gesucht, zu dem er auch ein paar Stunden einfach gegangen ist. Weil ich gesagt habe, es ist wichtig, dass das keine Spuren hinterlässt, weil es hat so schon genug Spuren hinterlassen, aber keine tieferen einfach auch. Ich meine, was wirklich hinterlassen hat, wird sich wahrscheinlich erst zeigen, gehe ich davon aus. Aber er ist jetzt ein fröhlicher Teenager, wir haben ein gutes Verhältnis, wir verstehen uns gut. Er ist jetzt nicht psychisch auffällig oder irgendwie. Und genau.
0: Genau, es wird sich wahrscheinlich dann auch erst in seinem Leben zeigen, mit wie geht er in Beziehung.
1: Richtig.
0: Was hat das mit ihm gemacht? Einfach auch sein Sicherheitsgefühl, sein Bindungsgefühl, weil das genau. Ist sicher auch was, wo ich sage, das kann man jetzt nicht bewusst steuern,
1: nein.
0: Sondern das ist einfach drinnen, das sind erlebte Sachen, das speichert der Körper ja.
1: Genau.
0: Und
1: richtig, so ist
0: es. Es ist super, dass du da offen warst und auch mit ihm einfach offen auch kommuniziert hast, das finde ich voll wertvoll, weil es gibt ja auch oft Leute, die das dann totschweigen, nein. Und nicht mehr anreden. Und
1: ganz wichtig, nein. Ganz wichtig.
0: Und was hast du für die gemacht?
1: Ja, ich habe mir auch dann, wie ich mit der Kinder- und Jugendpsychologin Kontakt aufgenommen habe, habe ich ein Erstgespräch gehabt bei ihr und habe ihr unsere Situation so ein bisschen geschildert. Und sie hat dann zu mir gesagt, wenn sie nicht in Therapie gehen, behandelt ihr auch ihren Sohn nicht. Sie hat schon gemerkt, dass ich aufgrund dessen posttraumatische Belastungsstörung habe. Ich bin heute noch in Therapie deswegen. Es ist ganz schwierig für mich, das zu bearbeiten. Und sie hat eine Therapeutin im Haus gehabt, eine Erwachsenentherapeutin. Jetzt haben wir quasi gemeinsam
0: parallel.
1: Ja. Genau. Und die zwei haben sich immer ein bisschen austauschen können über uns. Und das war auch schon sehr hilfreich, muss ich sagen. Und ich bin heute noch bei der.
0: Na, schau, ist voll super. Mhm. Dass das dann auch so langfristig ist. Jemand einfach, den du vertraust, der dich kennt, der deine Geschichte kennt,
1: genau.
0: Der auch dein Kind kennt. Also wie das einfach dann alles so zusammenspielt.
1: Genau.
0: Und ich finde das ja immer, man kann jetzt nicht sagen, ja, es war leichter gewesen, wenn er dich geschlagen hätte, weil dann hätte man das gesehen und okay, dann hat man Wunden, dann ist es wieder vorbei, weil es geheilt ist. Aber ich finde, gerade bei psychischer Gewalt ist das halt einfach, die sitzt so tief und das ist einfach auch körperlich einfach so gespeichert, wie du sagst, dein Sicherheitsgefühl ist verloren gegangen und das hast du heute noch. Also eben auch durch die vielen Gespräche, die ich schon geführt habe, es ist einfach so ein Einschnitt ins Leben, der nicht einfach von heute auf morgen weg ist, egal ob man jetzt in Therapie ist oder nicht, das bleibt ein Teil von dir.
1: Auf jeden Fall.
0: Also das begleitet dich, begleitet dich wahrscheinlich auch heute noch, wie du in Beziehung mit anderen Menschen gehst.
1: Auf jeden Fall. Ich war 12 Jahre lang Single, weil ich einfach gesagt habe, ich kann keinem Mann mehr vertrauen, ich kann keine Beziehung mehr haben, das geht für mich nicht. Jetzt habe ich wem kennengelernt vor kurzem, wo ich sage, schaut gut aus. aber trotzdem ist es sehr schwierig. Also ich habe meine Unsicherheiten, ich habe meine Ängste. Also er braucht viel Geduld mit mir und ich sage immer, er muss Sachen reparieren, die er nicht kaputt gemacht hat. Und ja.
0: Aber das ist dann auch schön, oder? Wenn man findet, mit dem man dann auch offen kommunizieren kann, einfach weil jeder trägt jetzt diesen unsichtbaren Rucksack, jeder hat seine Erfahrungen, jeder hat irgendwas erlebt.
1: Auf jeden Fall.
0: Dramatischer oder nicht so dramatisch, das ist ja dann auch egal, aber jeder hat einfach da seine Unsicherheiten. Ist ja auch bei normalen Menschen, das ist jetzt wieder so ein blöder Begriff, aber halt einfach Menschen, die sowas nicht erlebt haben, die haben auch ihre Sachen, die an sich nagen.
1: Auf jeden Fall.
0: Und von daher finde ich das eigentlich voll wertvoll und voll schön. Das freut mich voll für dich, weil das sicher voll die aufregende Zeit auch einfach ist, wo man sagt so, hey, okay, man glaubt, man hat jetzt wieder wem, dem man vertrauen kann oder wo man lernen kann, jemand anderen zu vertrauen, sich wieder zu öffnen. Und ich glaube, das ist auch schön, dass du dich auch da nicht verschlossen hast, weil wie du sagst, du warst 12 Jahre Single, weil du das nicht mehr wolltest. Und aber dann zu sagen, so, nein, eigentlich glaube ich nicht, dass das alles gewesen ist und ich stelle mich jetzt da an meinen Ängsten, meinen Unsicherheiten und gehe da jetzt auf einen anderen zu, finde ich voll cool.
1: Ja, es ist ein schwieriger Schritt und ich habe eigentlich auch nicht vorgehabt, dass ich mich verliebe. Aber dann merkt man mal wieder, das geht nicht.
0: Ja.
1: Das Herz macht, was es will, egal was der Kopf sagt. Und aber er zeigt mir einfach mit Geduld, Verständnis und Ruhe, dass einfach Liebe nicht wehtun muss. Und genau das verändert gerade was in mir, muss ich sagen. Und eigentlich sind wirklich die wichtigsten Sachen emotionale Sicherheit, Respekt und echte Liebe. Und das vergisst man oft im Alltag. Aber wenn man das hat, dann kann man alles schaffen.
0: Oh, das ist schön. Das ist total schön. Und wenn du jetzt deinem jüngeren Ich begegnen würdest, was hättest denn der zu sagen? Oder was könntest denn der für eine Botschaft hinterlassen, damit sie da besser, schneller, wie auch immer, durchkommt durch diese Phase?
1: Also ich würde sagen, sie darf auf jeden Fall früher Hilfe holen. Vor allem, sie darf Hilfe holen. Gewalt ist niemals Liebe. Dass sie nicht schwach ist, sondern ganz im Gegenteil. Und ich würde sagen, du wirst das schaffen, auch wenn du das jetzt noch nicht siehst.
0: Das ist schön.
1: Und ich bin einer der Beweise dafür, dass man es tatsächlich schaffen kann. Auch wenn man nichts hat.
0: Ja, du hast dein Leben eigentlich von null mit einem Kind an der Hand wieder gestartet und stehst jetzt mit beiden Beinen im Leben. Dein Sohn ist fast volljährig, du bist wieder neu verliebt. Also ich finde, das ist schon einfach eine Geschichte, die Hoffnung macht. Weil gerade wenn man halt so die Schlagzeilen wieder anschaut, wie viele Femizide passieren, wie viele Frauen Gewalt erleiden, einfach nur weil sie halt Frauen sind, dann ist es echt so eine Geschichte, die einfach Hoffnung schenkt. Und deswegen finde ich das voll schön und voll wertvoll. Ich kann es nur wiederholen, dass du das einfach auch mit uns teilst. Weil ich glaube, es geht so viele Frauen da draußen einfach ähnlich wie dir.
1: Das befürchte ich leider auch. Ja. Und deswegen war mir das wirklich ein Anliegen, dass ich das einfach erzähle und einfach auch dass Hilfe annehmen auch kein Versagen ist, sondern Stärke ist. Und egal wie aussichtslos das ist, es gibt immer einen Weg hinaus. Und Gewalt fängt nicht mit Schlägen an, sondern damit, dass man sie langsam selber verliert. Und ich möchte insbesondere Frauen wachrütteln, bevor sie vergessen, wie viel wert sie sind. Und ich wünsche mir, dass Frauen früher hinschauen, früher Hilfe holen und erkennen, dass Liebe niemals Angst machen sollte. Und bleibt es nicht wegen der Hoffnung auf Veränderung. Liebe allein heilt kein respektloses oder gewalttätiges Verhalten. Heilung braucht Zeit. Und nach Gewalt wieder Vertrauen zum Lernen ist ein langer Weg, aber er ist möglich. Und wie gesagt, ich habe auch lange geglaubt, ich kann keinen mehr an mich heranlassen. Aber es gibt dann doch Menschen, die das schaffen, einfach die Mauern niederzureißen.
0: Und die einfach dann drüber klettern und dein Herz berühren, oder?
1: Ganz langsam und unerwartet, ja.
0: Das sind oft die schönsten Momente, finde ich, dass man einfach dann so überrascht wird und denkt so, oh nein, meine Mauern sind weg und oh mein Gott, ich stehe da jetzt wie ein Nockerbazel und darf mir jetzt dort eben einfach stellen, meinen Ängsten, meinen ganzen Unsicherheiten.
1: Der damit umgekommen, dass ich das einfach erlebt habe und dass ich einfach diese Ängste und Unsicherheiten habe, der einfach wirklich mit dem umgekommen. Und sowas ist, glaube ich, selten zum Finden. Aber es gibt's. Ich habe es auch nicht geglaubt, aber es gibt's.
0: Du schenkst Hoffnung. Das ist voll schön.
1: Hoffen wir's.
0: Ja, und weil du vorher gesagt hast, diese Gewalt beginnt nicht bei Schlägen. Genau. Die ist ja eben auch oft ganz subtil. Kannst du da irgendwie so Beispiele nennen, wo einfach Gewalt beginnt? Was man oft vielleicht gar nicht am Schirm hat jetzt und erst im Nachhinein dann. Oder auch du realisiert hast, so hey, boah, das ist nicht in Ordnung, wie ich behandelt werde oder was da passiert.
1: Es fängt eigentlich schon mit Anschreien an. Anschreien ist schon Gewalt, psychische Gewalt eben. Bedrohungen, wie zum Beispiel zu mir ist gesagt worden, wenn ich gesagt habe, ich will mich trennen, weil ich halte das nicht mehr aus, wir müssen was ändern, hat er gesagt, bevor ich mich scheiden lasse, vergrabe ich dich im Garten. Oder Geld wegnehmen. Wenn einfach man selber kein Geld mehr hat, sondern das einfach weggenommen wird. Und das so und auch Kontrolle. Dieses Kontrollieren, Handy kontrollieren, anrufen dauernd, wo bist du, wann kommst du, was tust du.
0: Also das war dann eigentlich so, dass das kontrolliert worden ist, wem du triffst und die eher dann auch abgeschottet hast, oder?
1: Genau.
0: Das hört man ja auch ganz oft, dass man dann einfach so isoliert wird, damit man sich auch eben, glaube ich, auch keinen anderen anvertrauen kann. Weil irgendwann platzt man und dann erzählt man das irgendwann, wie du das dann deiner besten Freundin halt auch erzählt hast.
1: Genau.
0: Aber war das für dich voll die Überwindung, dass du dich da öffnest?
1: Auf jeden Fall. Ich habe zuerst geglaubt, das glaubt mir eh keiner, weil sie haben ja eher mal alle kennt. Sie ist dann sogar mal zu uns gekommen, hat mit uns geredet und hat dann gesagt, redst du eigentlich anders mit der Angie, wenn ihr allein seid, weil ich kenne sie so nicht. Da habe ich mir dann gedacht, boah, sie merkt das, dass ich tatsächlich anders bin. Und er hat dann irgendwie gesagt, ja, ich bin halt nicht der Feine, aber es passt alles. Und sie ist aber dann aufgrund dessen hellhörig geworden und hat mich dann genauer gefragt, wie wir allein waren. Und dann habe ich sie ja erzählt.
0: Wow, also war eigentlich deine Freundin dann der Ausschlaggebende oder der rollende Stein, der das halt irgendwie...
1: Genau, der das ins Rollen gebracht
0: hat. Ja, genau. Oh, das ist aber dann auch stark.
1: Ja, schon.
0: Weil ich glaube, man braucht in so einer Situation meistens jemanden von außen, oder? Der ja dann pusht und sagt so, hey, das ist eigentlich nicht in Ordnung, wie Richtig. Du da jetzt behandelt wirst.
1: Genau, genau, weil selber merkt man es nicht so. Für einen selber ist es normal. Es tut weh, ja. Es macht dich fertig, ja. Aber du denkst, das gehört so. Muss ich halt aushalten. Nein, man muss das nicht aushalten. Das ist Gewalt und genau da fängt Gewalt an.
0: Und das ist dann auch keine Liebe.
1: Auf keinen Fall.
0: Also das verwechselt man ja dann auch oft und man denkt sich, ach ja, okay, das wird schon besser, ich muss mich nur bessern, ich muss nur netter sein und
1: richtig,
0: mich anpassen.
1: Richtig,
0: und, so.
1: Und Abhängigkeit ist keine Liebe. Das habe ich auch lernen müssen. Und ich habe oft Abhängigkeit mit Liebe verwechselt.
0: Und vor allem, wenn du sagst, es waren über 10 Jahre, dann ist es natürlich auch prägend, weil wenn du schaust auf dein Leben, wie lang das ist, dann puh, ja.
1: Ja, natürlich. Deswegen, ich sage heute nur, ich hätte früher gehen sollen, aber ich bin auch fein damit und sage einfach, es hat so sein müssen wahrscheinlich und ich war halt nicht da, wo ich bin, wenn vielleicht alles anders gewesen war oder keine Ahnung.
0: Und wie hat dir das geprägt jetzt, diese Phase, wenn du jetzt also zurückblickst, auch, hat dir das stärker gemacht, hat dir das über dich hinauswachsen lassen oder glaubst du, dass du schwach bist und versagt hast?
1: Ich habe lang das Gefühl gehabt, dass ich eine Versagerin bin. Ganz lang. Weil ich gesagt habe, mei, da war ich 45 oder 46. Sage ich, mei, sag, jetzt bin ich geschieden. Ich habe keinen Mann mehr. Ich bin alleinerziehend. Jeder andere schafft es auch, nur ich schaffe es nicht. Da habe ich lang mit mir gehadert, dass ich einfach gesagt habe, ich habe in meinem Leben versagt. Und mittlerweile denke ich mir aber nein, weil wenn ich mir meinen Sohn anschaue, so wie der halt da steht und wie, was wir für Beziehung haben, dann denke ich sehr wohl daran, wie war es, wenn ich nur bei ihm war. Nur damit ich einen Mann habe, nur damit ich nicht geschieden bin. Und das lässt mich dann umdenken. Wo ich dann sage, nein, du bist kein Versager, ganz im Gegenteil.
0: Ja, du bist richtig stark, weil du hast diesen Mut gehabt, dass du das durchgezogen hast, dass du gegangen bist und das hinter dir lassen hast.
1: Ja.
0: Und auch hingeschaut hast, glaube ich, weil die Scham, die wird dich immer noch mal begleiten, oder? Wo man dann zurückblickt und sich auch denkt, so, warum habe ich das mit mir machen lassen? Ja. Also das kann doch nicht sein. Wie kann ich denn nur so blöd gewesen sein? Oder
1: auf jeden Fall.
0: Naiv?
1: Auf jeden Fall. Ja, man schaut schon ein bisschen anders auf sich zurück, auf jeden Fall.
0: Aber es ist schön, dass du den jetzt umgedenkt hast und einfach da weitergehst und sagst so, hey, das hat mich auch zu der gemacht, die ich heute bin. Schau, was ich alles geschafft habe, seitdem ich mein Leben mit einem Kind bei Null wieder aufbaut. Und ja, mir haut jetzt so schnell nichts mehr um.
1: Nein, das bestimmt nicht. Nein. Ich habe meine Ängste, ich habe meine Unsicherheiten, aber ich weiß, dass ich, sollten noch mal Stürme in meinem Leben kommen, dass ich die bestimmt überstehen werde. Und das wahrscheinlich leichter als wie damals.
0: Und du hast gesagt, es sind immer nur Auswirkungen aus der Zeit, einfach da mit der Belastungsstörung. Wie gehst du heute damit um?
1: Wie gesagt, ich gehe in Therapie. Ich bin auch beim Psychiater, ich nehme Medikamente, damit ich schlafen kann. Das ist, glaube ich, ganz wichtig, dass man sich da einfach Hilfe holt. Ich habe meinen strukturierten Alltag, ich bin in der Arbeit, mein Sohn ist mittlerweile in der Ausbildung. Wir haben ein daheim, wo wir uns wohlfühlen. Und ich kann mir mein Leben leisten, sagen wir mal so. Ich kann es so gestalten, wie es mir gefällt. Und ich glaube, das ist das Wichtigste. Einfach zufrieden mit seinem Leben sein, dankbar sein für

0: irgendwo in einer psychiatrischen Anstalt, weil du das einfach mental einfach nicht mehr gedruckt hättest.
1: Ja, und weil wir gar nicht wissen, was mit dem Buben war.
0: Genau, ja. Also von daher, glaube ich, hast du einfach alles richtig gemacht und auch, dass du da Hilfe annimmst oder Hilfe holst, weil das ist auch nichts, wofür man sich einfach schämen muss.
1: Auf keinen Fall.
0: Also gerade in der heutigen Zeit merkt man ja, wie wichtig einfach Psychologen, Psychiater, Medikamente einfach auch sind, damit man einfach seinen Alltag bewältigen kann und genau diese traumatischen Erlebnisse einfach auch verarbeiten kann.
1: Richtig, ja.
0: Auch wenn da noch oft jeder Hemmungen oder viele Hemmungen einfach auch da sind, dass man sich denkt, boah, oh, Psychologen, Psychiater, nein, das brauche ich nicht oder nein, das kann ich mir nicht nehmen. Aber doch, das auf wird immer wichtiger, ja. Und da muss sich keiner dafür schämen.
1: Genau.
0: Und das finde ich voll stark. Also das zeigt einfach auch deine Stärke, die du da wieder erlangt hast die letzten Jahre und was du da aufgebaut hast. Mhm. Und das finde ich einfach so eine wertvolle Botschaft an euch Frauen vor allem da draußen, die in solchen Beziehungen stecken, so hey, es gibt Auswege, es gibt Wege, es kann sich Hilfe holen, es wird euch geholfen, also bitte tat's was.
1: Bitte macht's es, ja. Geht's, solange es noch Kind.
0: Ja, also das ist wahrscheinlich auch die Botschaft, oder, die du damit einfach mitgeben willst.
1: Ja.
0: Geht's. Es ist keine Scham, es ist einfach nur Stärke, wenn ihr das durchzieht und genau. Für euch.
1: Genau. Und wie gesagt, Liebe tut niemals weh.
0: Das ist oft, glaube ich, auch, ja, was viele dann verwechseln mit, hey, der kümmert sich jetzt um mich und eigentlich ist er ja voll nett. Und auch wenn er sich außen, dann ist er ja immer nett.
1: Das ist das, ja. Sie haben zwei Gesichter. Also ich habe immer gesagt, Dr. Jekyll und Mr. Hyde passt perfekt.
0: Und hast du das am Anfang der Beziehung eigentlich schon gemerkt, dass da irgendwas falsch ist? Oder war das irgendwie so deine erste Erfahrung, wo du einfach naiv hineingestolpert bist, sage ich mal, vor Liebe blind, oder wie sagt man denn so?
1: Man merkt es am Anfang nicht so, nein. Ich habe keine Erfahrung mit sowas gehabt. Man redet immer von diesem Love-Bombing, aber das kann man auch schnell mal verwechseln. Und man muss da schon ganz genau, glaube ich, abwägen. Also, wenn mich halt wer anschreien darf, dann würde ich gehen. Und ich glaube, das war einfach auch ein bisschen so der Grund, warum er dann gemerkt hat, mit der kann ich es machen, weil ich habe mich anschreien lassen. Ich war dann eingeschüchtert und ich habe das einfach mit mir machen lassen und durch das ist es wahrscheinlich auch immer schlimmer geworden. Aber das heißt nicht, dass man wegen dem bleiben muss.
0: Und auch, dass du schuld bist an der Situation.
1: Genau, dass ich und auch, dass man das mit wem machen darf. Nur weil es ist der gefallen lässt quasi oder eingeschüchtert ist dadurch, wenn er angeschrien wird. Und ich glaube, das ist schon ein Unterschied. Dass man einfach sagt, das muss ich mir nicht gefallen lassen. Wenn du mich anschreist, dann geh. Und fertig.
0: Ja, aber das muss man sich ja da erst einmal trauen, wenn man dann einfach diese Angst hat und dieses eingeschüchtert ist. Ich glaube, das dauert, bis man so weit ist und auch reift, dass das dann möglich ist.
1: Auf jeden Fall, ja. Auf jeden Fall.
0: Weil wie man bei dir sieht, das war nicht von heute auf morgen eine Entscheidung, sondern die ist gereift. Da haben sie die Situationen zugespitzt. Das ist immer schlimmer geworden. Dann ist noch ein zweiter Mensch dazugekommen, für den man einfach Verantwortung hat. Und ich glaube, das ist dann auch oft vielleicht leichter, wenn man dann allein ist und nur für sich selber ist. Also ich glaube, es ist wahrscheinlich für Frauen, die jetzt keine Kinder haben, dann in dieser Beziehung schwieriger, das auch zu checken und zu sagen so, hey, ja, es geht nur um mich.
1: Ganz bestimmt. Also wenn ich allein gewesen war, ich weiß nicht, ob ich nie gegangen war, das will ich jetzt nicht sagen, aber ich hätte es wahrscheinlich nur länger ausgehalten. Und einfach diese Aussage von meinem Buben, wie der gesagt hat, Mama, ich habe eine Lösung. Wir haben im zweiten Stock gewohnt damals und war so ein Stirnhaus.

0: Draußen. Mama, wir zaubern draußen die Stirn weg und dann fällt der Papa runter und ist tot und dann kann er uns nie wieder was tun. Und da habe ich gewusst, der kriegt alles mit, der Bub. Und ich muss was machen, weil das geht nicht. Das geht einfach nicht. Kinder dürfen nie ein Opfer von sowas sein. Wenn man nicht wegen sich selber geht, dann sollte man wenigstens wegen die Kinder gehen. Und das war für mich so der Punkt, wo ich gesagt habe, so, jetzt kannst du schauen, dass du Mittag gewinnst.
1: Wow, ja. Also nach so einer Aussage, glaube ich, da schluckt man mal wirklich.
0: Und der war 5.
1: Ja, da sieht man wieder, was Kinder alles mitkriegen.
0: Eben. Eben.
1: Und dass man die ja einfach ernst nehmen darf und einfach eine Verantwortung hat gegenüber so kleinen Menschen.
0: Richtig.
1: Wow, das ist echt arg, dass man eher mit 5 dann sowas sagt.
0: Ja.
1: Und
0: da siehst du einmal, wie hoch der Leidensdruck auch schon war. Beim Kind, nicht nur bei mir. Weil irgendwann wird der Leidensdruck zu hoch. Und wie ich vorher schon gesagt habe, irgendwann war die Angst zum Bleiben einfach größer als die Angst zum Gehen. Und dann hast du den Mut einfach und sagst so, es reicht.
1: Und du bist dann also durch deine Freundin quasi aufs Frauenhaus aufmerksam worden,
0: genau.
1: Dass du denkst, wow, okay, das ist jetzt eine Möglichkeit, die kann mir helfen.
0: Richtig.
1: Und auch durch die hast du dann einfach diesen Schritt gesetzt, dass du da gegangen bist.
0: Genau.
1: Und genau. Ich glaube, das ist auch voll wertvoll zu wissen, so hey, es gibt mittlerweile voll viele Einrichtungen,
0: ja.
1: Wohin man sich wenden kann, die einem dann helfen können, wenn man in so einer Situation ist oder auch wenn man mal anonym, da gibt es ja sicher anonyme Sachen, wo man einfach mal nur reden will und sagen so, okay, das ist das und das und das, ist es richtig, ist es falsch, wenn man sich nicht mehr sicher ist.
0: Genau, bei uns war es so, dass die Adresse vom Frauenhaus war geheim und es waren riesige Stahlmauern rundherum und du hast extra einen Code gehabt, dass du in die Tür aufmachen hast, Kina.
1: Wow.
0: Mhm. Also du warst da schon sehr sicher. Und jetzt haben wir keine Männer rein dürfen. Burma dürfen nur bis 14. Und genau.
1: Hat dich das da ein bisschen dann sicher fühlen lassen, wie du da drinnen warst?
0: Auf jeden Fall. Also ich kann mich erinnern, ich bin an meinem ersten Abend, also ich bin in der Früh eingezogen und hab dann den ganzen Tag so mit mir gehadert, nein, weil man denkt ja schon, geh wieder zurück und man vermisst die Wohnung, man vermisst sein daheim, man vermisst einfach alles und jedes Mal, wenn ich gesagt habe, ich vermisse alles, dann hat meine Betreuerin gesagt, was vermisst du? Habe ich gesagt, meine Wohnung vermisse ich, sage ich, meine Couch, meine Nähmaschinen, das. Und dann hat sie gesagt, das sind aber alles materielle Dinge. Und sie hat gesagt, du sagst nie, du vermisst Erm. Habe ich gesagt, Erm vermisse ich ja nicht. Und dann hat sie zu mir gesagt, man geht nur zurück, wenn man Erm vermisst. Und das war richtig. Das war auch so ein Satz, den ich mir dann immer wieder vorgesagt habe.
1: Also der dich dann auch geprägt hat und dir auch geholfen hat eigentlich.
0: Eigentlich geholfen hat, das Ganze durchzuziehen.
1: Genau, weil man kann auch sagen, auch wenn das alles voll negativ behaftet war, deine Wohnumgebung und deine Sachen, aber so war das doch deine Sicherheit, sage ich mal. Du hast dein Dach über den Kopf gehabt, du hast deine Sachen gehabt, die du liebst und jetzt genau. Auch vermisst hast.
0: Ja.
1: Aber da war halt dieser Part, den du gar nicht vermisst hast und der das halt einfach auch schwer gemacht hast.
0: Genau. Ja. Der eigentlich der Auslöser für das Ganze war.
1: Genau. Ja, wow.
0: Ja.
1: Also so finde ich das echt einfach ja immer wieder schön. Also schön ist jetzt wieder mal das falsche Wort, aber einfach bemerkenswert, dass man so eine Geschichten dann auch hört, weil oft bleibt die ja im Verborgenen und man hört nichts davon.
0: Ja.
1: Und jeder denkt sich, das ist so ein Einzelfall und ich bin jetzt so ganz allein mit dem.
0: Nein.
1: Aber das ist nicht so.
0: Nein, auf keinen Fall.
1: Und deswegen wieder voll wertvoll, dass du das einfach offen ansprichst, die Geschichte teilst und somit wahrscheinlich für anderen auch einfach hilfst und Hoffnung schenkst mit dieser Geschichte, weil es eben kein Einzelfall bist, leider.
0: Ja, das ist das war auch der Grund, warum ich gesagt habe, ich mache es öffentlich. Ich möchte einfach die Frauen den Mut und die Hoffnung mitgeben, dass Hilfe gibt, dass man nicht in solche Beziehungen bleiben muss, dass man gehen darf und dass auch nicht richtig ist. Und dass Gewalt viele Facetten hat und nicht nur Schlange ist.
1: Ich glaube, dieses Bewusstsein ist voll wichtig, dass man sich macht, so, hey, Gewalt besteht nicht nur aus blauen Flecken, einer Ohrfeige oder was auch immer, sondern Gewalt beginnt einfach schon viel, viel, viel, viel früher.
0: Genau. Die beginnt schon beim Anschreien, wie gesagt.
1: Ja, und sich das einmal bewusst zu machen, wie unnormal das eigentlich ist und dass das einfach schon Spuren hinterlässt, auch wenn man es nicht sieht.
0: Auf jeden Fall. Und gerade bei Kindern. Bei Kindern nur viel mehr als bei Erwachsenen.
1: Ja, danke, Angie. Hast du noch irgendeine Botschaft, die du unbedingt raushauen willst, damit es jeder hört?
0: Wie gesagt, der Schritt, dass wir ins Frauenhaus gegangen waren, war einer der schwersten, aber es war der Beginn unserer Freiheit. Und das kann man wirklich wörtlich sagen. Es ist tatsächlich Freiheit.
1: Und man kann es schaffen.
0: Man kann es schaffen.
1: Nicht nur für sich selber, sondern auch eben fürs Kind.
0: Ja.
1: Und fürs weitere Leben. Und ich finde, ich glaube, da gewinnt man dann auch wieder so ein bisschen an Selbstwert zurück, an Selbstwirksamkeit, wenn man merkt, so, okay, wow, da ist jetzt wer, der mir hilft. Ich bin auch wichtig, auch wenn ich das jetzt die letzten Jahre einfach verloren habe. Und ja, einfach da.
0: Einfach machen könnte gut werden.
1: Genau, wie man sieht bei dir. Es ist echt eine schöne, hoffnungsvolle Geschichte, auch wenn es wohl das schwere Thema ist.
0: Ja.
1: Also nochmal vielen, vielen Dank fürs Teilen.
0: Gerne.
1: Dir alles Gute auch.
0: Danke.
1: In der Liebe, dass das ganz viel schön prickelt und einfach auch mit Geduld möglich ist, dass deine Mauern unten bleiben und du da jetzt einfach eine glückliche Beziehung führst.
0: Eine gesunde vor allem.
1: Eine gesunde, ja, das ist das Wichtigste. Und auch deine Muster und deine Ängste und Sorgen einfach da ein bisschen niederschrauben darfst.
0: Ja, danke.
1: Vielen Dank. Ja, das war's schon wieder von Gesprächsfunken, Facetten vieler Leben. Es gibt jeden zweiten und vierten Mittwoch ab 17.30 Uhr auf der Radiofabrik oder später zum Nachhören. Bis zum nächsten Mal.

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1: Hallo und herzlich willkommen zu einer neuen Folge der Lauschbox. Heute geht es um Popstars, um Rocklegenden und einen österreichischen Weltmusiker, die alles eines gemeinsam haben: Sie sind nicht nur auf der Bühne unterwegs, sondern auch elektrisch. Manche aus Überzeugung, manche aus Rebellion und manche aus purer Vernunft. Wir reden über drei sehr unterschiedliche Künstler, die auf ihre eigene Weise die Elektromobilität geprägt haben. Los geht's mit einer Geschichte, die fast wie ein Spielfilm klingt und ihren Ursprung im Jahr 1989 hat.

Los geht's mit einer Geschichte, die fast wie ein Spielfilm klingt und ihren Ursprung im Jahr 1989 hat. Die norwegische Band A-ha ist weltberühmt, Take On Me kennt jeder. Die Charts sind voller Synthesizer, die Autos sind laut und sie stinken nach Benzin. Und niemand denkt an Elektroautos. Niemand? Doch. Morten Harket und Magne Furulholmen von A-ha zusammen mit dem Umweltaktivisten Frederik Hauge von der Organisation Bellona, sie denken durchaus daran. Auf einer Solarkonferenz in der Schweiz entdecken sie einen klapprigen, umgebauten Fiat Panda, kein Auspuff, kein Verbrenner, dafür eine lächerlich kleine Reichweite von 45 elektrischen Kilometern und eine Ladezeit von gefühlten 48 Stunden. Aber für die drei Männer ist es Liebe auf den ersten Blick. Sie zahlen umgerechnet etwa 10.000 Pfund und bringen das Ding nach Norwegen. Das Problem? Norwegen hat keine Kategorie für Elektroautos, keine Zulassung, keine Gesetze, keine Ladestationen. Also lassen sie den Panda kurzerhand als Wohnmobil zu, weil er eine Propanheizung hat. Und dann beginnen sie mit dem, was man heute zivilen Ungehorsam nennen würde. Sie fahren durch Oslo, zahlen keine Maut, lösen keine Parkscheine. Das Auto wird beschlagnahmt, zwangsversteigert, aber niemand will so eine komische E-Karre kaufen. Also ersteigert Bellona den Panda jedes Mal für ein paar Euro zurück. Und die Aktion geht von vorne los. Die Medien sind natürlich sofort dabei. Weltstars, die sich mit der Polizei anlegen für ein Elektroauto. Die Bilder gehen um die Welt. Und die norwegische Regierung kann nicht länger wegschauen. Unter dem Druck der Öffentlichkeit werden nach und nach die berühmten norwegischen E-Auto-Privilegien eingeführt. 1990 fällt die Importsteuer, später die Mehrwertsteuer, dann kostenloses Parken und die Busspur. Der Grundstein für Norwegens heutige E-Auto-Weltmeisterschaft, also fast 97% aller Neuwagen sind elektrisch, wurde also nicht in einer Vorstandsetage gelegt, sondern in einem winzigen Fiat Panda besetzt mit drei Dickköpfen. Morten Harket sagte später im BBC-Interview: Ich hatte nicht wirklich das Gefühl, einen rebellischen Akt zu begehen. Im Nachhinein wurde mir klar, dass es aber genau das war. Aber es war einfach notwendig. Heute steht der kleine Panda übrigens in einem Museum. Aber jedes Mal, wenn ein Tesla oder ein ID.4 lautlos über Norwegens Straßen gleitet, schwingt ein bisschen Take On Me im Fahrtwind mit.

Unser zweites Beispiel: Neil Young, sein Linkwald und seine Wut auf Elon Musk. Also von Norwegen nach Nordamerika zu einem ganz anderen Typ Künstler. Neil Young, der kanadische Rockmusiker, der schon in den 70ern mit Heart of Gold die Welt eroberte, ist kein Freund von kleinen, sparsamen Autos. Er liebt große amerikanische Straßenkreuzer, aber er hasst auch die Abhängigkeit vom Öl. Also beschließt er Anfang der 2000er, ich baue mir meinen eigenen E-Auto-Traum. Das Projekt heißt Linkwald, eine Anspielung auf den Lincoln Continental Mark IV von 1959, ein 2,6

Repowering of the American Dream zu nennen. Doch dann der Schock. Im November 2010 fängt der Linkwold in einer Lagerhalle Feuer, ein Ladeunfall. Das Auto wird schwer beschädigt, viele hätten aufgegeben. Doch Neil Young lässt es wieder aufbauen. Bis heute ist er ein glühender Verfechter der Elektromobilität, aber auch ein scharfer Kritiker. Besonders Elon Musk hat es ihm angetan. In seiner aktuellen Single »Let's Roll Again« aus dem Jahr 2025 singt er: »Wenn du ein Faschist bist, dann kauf dir einen Tesla. Solange er elektrisch ist, spielt das keine Rolle.« Ein ganz klarer Seitenhieb. Gleichzeitig ruft er die großen Autokonzerne auf: Come on Ford, come on GM, baut etwas Nützliches, das unsere Kinder nicht umbringt. Neil Young zeigt, man kann an die Elektromobilität glauben, ohne jeden Milliardär dafür zu feiern. Und man kann einen 60 Jahre alten Lincoln lieben, solange er sauber fährt.

Und da wäre dann noch einer, der es ganz pragmatisch angeht, Hubert von Goesern. Der österreichische Musiker, bekannt für seine Alpenrockmischung mit Weltmusik, hat sich nie als Aktivist inszeniert. Aber als er auf seinem Haus eine Photovoltaikanlage baut, wird ihm klar, die Sonne schickt mir kostenlosen Strom, warum sollte ich den nicht auch zum Fahren nutzen? Also steigt er um von einem konventionellen Verbrenner auf einen Kia e-Soul. Nicht aus Rebellion, sondern aus purer logischer Überzeugung. Er fährt damit durch die österreichischen Alpen, lädt mit selbst erzeugtem Sonnenstrom und berichtet ganz entspannt davon. Für ihn ist das die ideale Basis für zeitgemäße Mobilität. Keine lauten Proteste, keine Polizeieinsätze, einfach machen. Und genau das macht ihn sympathisch. Hubert von Goesern ist damit so etwas wie der unaufgeregte Botschafter der E-Mobilität im deutschsprachigen Raum.

dass wir aus all dem lernen können. Hier hatten wir drei Geschichten und drei völlig verschiedene Ansätze. Aha zeigt, dass man mit Charme, Prominenz und einer ordentlichen Portion Sturheit ganze Länder umkrempeln kann. Neil Young beweist, dass Elektromobilität auch in großen, emotionalen Autos funktioniert und dass man durchaus kritisch bleiben darf. Hubert von Goisern lebt vor, wie einfach und alltagstauglich die Sache sein kann, wenn man sie einfach ausprobiert. Vielleicht ist das die eigentliche Botschaft. Egal ob als Rebell, als Künstler mit Vision oder als pragmatischer Sonnenstromnutzer, jeder kann seinen Teil beitragen. Und manchmal, wie in Norwegen, reicht ein kleiner Fiat Panda, um eine ganze Revolution zu starten.

0: Das war die Lauschbox. Am Mikrofon war Leo Fellinger. Danke fürs Zuhören. Wenn ihr mehr über Elektromobilität und ihre Hintergründe wissen wollt, besucht uns auf www.loveelectric.at und aufpassen, Love Electric schreibt man zusammen und nicht mit zwei E's zwischen Love und Electric, sondern nur mit einem. Also loveelectric.at. Das war's für heute. Bis zur nächsten Folge. 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
9: Herzlich willkommen zu einer neuen Ausgabe von Queer Voices. Wieder einen spannenden Studiogast habe ich eingeladen. Es geht nämlich um die Geschichte des queeren Seins, der Homosexualität, des LGBTQAI+. Ich hoffe, ich habe alle Buchstaben und Zusatzpronomen und so weiter alles mit erwähnt. Ich weiß, das ist ein großes Kapitel und da hat sich mein Studiogast auch sehr viel vorgenommen. Ich stelle dich gleich mal vor. Patrick, hallo. Danke fürs Kommen.
10: Ja, hallo. Danke für die Einladung.
9: Patrick hat eine Bachelorarbeit, wenn ich es richtig in Erinnerung, keine Doktorarbeit, die Bachelorarbeit. Werden wir auch dann noch fragen, was der Unterschied ist und warum nur Bachelorarbeit, nur unter Anführungsstrichen, zur Geschichte der Homosexualität geschrieben. Und das geht ja weit zurück. Und diese Geschichte möchten wir heute auch ein bisschen beleuchten mit Patrick. Ich hoffe, er hilft mir dabei. Aufmerksame HörerInnen haben schon ein bisschen was mitgekriegt. Im Laufe der Queer Voices Sendungen gab es schon ein bisschen was zur Geschichte. Wir haben versucht, auch mal die ganzen Wörter zu erklären. Wir haben versucht, die Geschichte näher zu beleuchten. Woher kommt's? Woraus ist es entstanden? Was macht's jetzt hier in Österreich, in Salzburg? Und der Patrick hilft mir jetzt hoffentlich, dass wir das ein bisschen näher beleuchten. Also wenn sich da wer auskennt, dann du.
10: Hoffentlich.
9: Ich bin mir ziemlich sicher. Ich spiele mal Musik zum Start. Ein bisschen Zeichen der Zeit.

0: Ihr hört Queer Voices, die Sendung der Hosi Salzburg. Ich bin der Christian. Mir zu Gast ist der Patrick. Und der Patrick hat schon ziemlich Spaß neben mir. Das freut mich sehr schön, dass du Spaß hast. Es geht um die Geschichte. Um die Geschichte der Homosexualität, um die Geschichte letztlich auch der Hosi Salzburg. Du hast eine Bachelorarbeit darüber geschrieben. So viel gleich mal vorweg. Aber lieber Patrick, wir wollen natürlich ein bisschen wissen, wer du bist, woher du kommst. Magst du uns ein bisschen was von dir erzählen?
1: Ja. Also, ich bin der Patrick, bin 29 Jahre alt, komme ursprünglich aus dem Ennstal, aus der Steiermark, wohne aber schon seit Ewigkeiten in Oberösterreich in Vöcklabruck und das Studium hat mich 2023 nach Salzburg gebracht.
0: Du studierst Geschichte, hast du mir im Vorgespräch schon gesagt. Mhm. Wieso Geschichte?
1: Das ist eine sehr gute Frage. Ich habe vorher, also bevor ich mit dem Geschichtsstudium in Salzburg begonnen habe, Wirtschaftspädagogik an der Johannes Kepler Universität in Linz studiert. Und im Rahmen dessen bin ich dann aber drauf gekommen, dass ich absolut fehl am Platz bin. Also bin ich in einer Vorlesung drinnen gesessen zur Makroökonomie, also innerhalb einer Volkswirtschaftsvorlesung. Und ich kann mich daran erinnern, wie gestern, dass ich total gelangweilt drinnen gesessen bin und ich hätte mir unmöglich vorstellen können, später in so einem wirtschaftlichen Beruf tätig zu sein, weshalb ich dann entschlossen habe, die Studienwahl zu überdenken. Bin einmal in mich gegangen, okay, was möchte ich, was kann ich mir in Zukunft vorstellen, und habe mich daran erinnert, was mir damals bei der Matura-Vorbereitung Spaß gemacht hat zum Lernen. Und das war Geschichte. Also Geschichte war immer so Auszeit von dem Rest des Stresses an der Schule. Und Geschichte hat mich halt schon immer fasziniert, vor allem die Zusammenhänge, die gesellschaftlichen, politischen. Das greift in Geschichte alles ineinander, weshalb ich halt, mich entschlossen habe, mehr über das Geschichtsstudium zu lesen. Und habe dann einfach beim Tag der offenen Tür an der Uni dann teilgenommen, bin hingefahren, habe mich über das Geschichtsstudium informiert, habe mich sehr gut informiert, weil so eine Studienwahl zu wechseln, also generell ein Studium zu wechseln, ist halt auch mit sehr vielen Herausforderungen verbunden. Und schlussendlich habe ich mich halt dann doch fürs Geschichtsstudium umentschieden und ich bereue die Entscheidung überhaupt nicht. Bin jetzt sehr froh darüber.
0: Sagen sehr viele Menschen, Geschichte heißt ja, sehr viele Zahlen auswendig zu kennen. Geschichte hat für viele Menschen mit Zahlen sehr viel zu tun. Was würdest du diesen Menschen entgegnen?
1: Mhm. Also ich würde den Menschen mitteilen, dass es zwar schon wichtig ist, dass man bestimmte historische Ereignisse in einen gewissen Kontext stellen kann. Von dem her ist es schon wichtig, wann ungefähr gewisse historische Ereignisse passiert sind. Aber wie gesagt, es geht jetzt ja nicht um ein genaues Datum XY im Jahr XY, sondern es geht eher mehr um die Zusammenhänge. Wenn jetzt ein historisches Ereignis passiert ist, dann geht es halt auch über den Tellerrand hinaus zu blicken, dass man halt dann nicht nur ein Thema isoliert betrachtet, sondern das Politische betrachtet, was ist in der Gesellschaft passiert, was ist vielleicht rundherum passiert. Und das sind halt dann alles Einflüsse, die mitwirken, genau.
0: Du hast jetzt schon ein Stichwort mir gegeben, Gesellschaft. Das möchte ich ein bisschen auf die Bachelorarbeit gleich mal zu sprechen kommen. Du hast dich ja entschieden, ein sehr komplexes Thema anzugehen. Mal in der Geschichte könntest du jetzt sagen, ist alles komplex, weil es hängt ja alles mit allem zusammen. Aber gerade im gesellschaftlichen Kontext ist diese Entwicklung der Szene, sage ich mal, der queeren Szene, du sagst Homosexualität, eher eine sehr vielfache. Das hat ja mit Unruhen in New York begonnen, aber da kannst du dann später sicher noch mehr sagen. Warum wolltest du dieses Thema gerade machen? Was hat dich dazu bewogen?
1: Also nachdem ich selbst auch homosexuell bin, ist es für mich einfach ein Anliegen, dass ich Arbeit mache, was sinnstiftend ist. Also dass ich jetzt nicht irgendeine Arbeit mache für die Schublade, sondern eine Arbeit mit Mehrwert und nicht nur einen Mehrwert für die Personen rundum, sondern auch einen Mehrwert für mich. Und das hat mich halt dann einfach bewegt und dazu bewogen, dass ich mir der großen Arbeit jetzt praktisch annehme. Und ja, also natürlich war das mit großen Herausforderungen verknüpft, aber es war sehr lehrreich, ich habe sehr viel mitgenommen und von dem her bin ich sehr froh, dass ich die großen Herausforderungen angenommen habe.
0: Ja. Wie lange hat es denn gedauert? Vom ersten Anfang ja. bis jetzt?
1: ich sage einmal so, es hat ganz unspektakulär angefangen und zwar habe ich im Wintersemester letzten Jahres einen Kurs an der Universität Salzburg besucht, wo es um Migrationsforschung gegangen ist. Und ich habe mir dann die queere Migration angesehen und da habe ich dann bei der HOSI Salzburg, also bei der Homosexuellen Initiative Salzburg, eine Anfrage gestellt, ob sie Literatur dazu haben. Und so hat sich das dann irgendwie ergeben, dass wir dann in ein Gespräch gekommen sind und mir die Conny, also die Geschäftsführerin der HOSI Salzburg, dann mitgeteilt hat, dass sie daran interessiert wären, dass eine eigene Vereinsgeschichte aufgearbeitet werden sollte. Und ursprünglich wäre das als Masterarbeit ausgeschrieben gewesen. Und wir haben das dann so gemacht, dass ich zuerst eine Bachelorarbeit drüber schreibe, um zuerst einmal Grundlagen zu schaffen und dann darauf aufbauend die Masterarbeit mache.
0: Müssen wir vielleicht erklären für alle, die noch nie studiert haben, was heißt Bachelorarbeit, was heißt Masterarbeit, was heißt Doktorarbeit?
1: Also ich bin jetzt selbst kein Experte, also von dem her kann ich jetzt nur mit meinem Laienwissen auftrumpfen. Also eine Bachelorarbeit schreibt man im Rahmen von einem Bachelorstudium, wo es in der Regel 6 Semester dauert. Und das Ziel von einem Bachelorstudium ist halt, dass man halt dann gewisse Kompetenzen erwirbt und halt dann am Ende des Studiums eine Bachelorarbeit zu einem bestimmten Thema schreibt. Und eine Masterarbeit geht dann einen Schritt weiter, wo es halt ums Eingemachte geht, sage ich jetzt einmal, da geht man doch mehr in die Tiefe und hat deutlich mehr Seiten als wie eine Bachelorarbeit. Eine Bachelorarbeit hat so ungefähr ja, 60 bis 70 Seiten und eine Masterarbeit hat dann doch mehr als wie 120 Seiten, genau. Und von dem her geht man halt dann in der Masterarbeit wirklich mehr in die Tiefe und hat natürlich mit 120 Seiten mehr Möglichkeit, im breiteren Kontext das ganze Thema einzubetten. Und jetzt bin ich ein bisschen
0: abgeschweift. Die Doktorarbeit.
1: Genau, die Doktorarbeit war noch. Die Doktorarbeit, die stünde dann noch im Raum, genau, ob man jetzt noch Lust hat, noch im Masterstudium sich einen Doktor anzutun. wie viele Seiten jetzt eine Doktorarbeit hat, weiß ich nicht, aber das ist mit sehr viel Aufwand verbunden, auch mit Forschungsreisen und also mit sehr viel Arbeit und mit sehr viel Zeitaufwand.
0: Ja. Also wenn ich dich richtig verstanden habe, ist ein Bachelorstudium, nach diesem Bachelorstudium bist du fertig quasi, dann kannst du ins Berufsleben entlassen werden,
1: wenn
0: du möchtest und auch entsprechender Job winkt, sagen wir es mal so. Und diese Bachelorarbeit ist jetzt nicht unbedingt für die Veröffentlichung gedacht.
1: Das ist einfach richtig. Also eine Bachelorarbeit hat jetzt per se nicht den öffentlichen Charakter wie jetzt eine Masterarbeit, weil Masterarbeit wird veröffentlicht. Und aber trotzdem, mir war es halt wichtig, eine Bachelorarbeit zu machen, wo es jetzt nicht in der Schublade endet, das habe ich ja eingangs schon erwähnt, sondern halt auch für die Personen, wo ich jetzt mir den Aufwand anderen habe, und halt auch den Auftraggeber, die HOSI Salzburg, zufriedenstelle, dass die halt dann auch Projekte in den Händen haben, wo sie halt dann vorzeigen können.
0: Das heißt, die Bachelorarbeit ist auf alle Fälle fertig. Wie schaut es mit der Masterarbeit aus?
1: Die steht noch in den Sternen.
0: Die ist noch nicht ganz fertig, also bist gerade dabei.
1: Nein, also ich bin noch im Bachelorstudium, also ich habe die Bachelorarbeit vorgezogen und weil ich halt im Rahmen der Bachelorarbeit sehr viel drumherum gemacht habe. Also das war jetzt nicht nur das Schreiben und das Zusammensammeln von Literatur, sondern das war wirklich ein Monsterprojekt, von dem ich das jetzt so unter Anführungszeichen erwähnen darf, wo ich mehrere Interviews geführt habe mit Persönlichkeiten aus dem Raum Salzburg. Und das war in Zusammenarbeit mit einem anderen lokalen Radiosender. Und das waren wirklich aufschlussreiche Interviews. Und die Interviews, die kann man halt dann weiter verwenden, eben halt dann auch für spätere Masterarbeit. Von dem her habe ich wirklich Grundlagen geschaffen, die was halt dann nicht nur jetzt für die Bachelorarbeit von Relevanz sind, sondern halt dann mir darüber hinaus eben auch für die Masterarbeit oder später halt vielleicht eine Doktorarbeit, who knows, dann hilfreich sein werden. Ja.
0: Also meine liebe Hörerschaft, ihr seht schon, Patrick weiß noch gar nicht ganz genau, wann die Reise zu Ende sein wird bei ihm im Studienprozess. Jedenfalls die Bachelorarbeit ist schon so gut wie fertig.
1: Die ist schon fertig.
0: Die ist schon fertig. Die Masterarbeit wird es vielleicht noch geben, man wird sehen.
1: Die wird es geben, aber wann?
0: Wann ist noch nicht klar. Was der Patrick uns mitgebracht hat, ist auch Musik. Ich frage ja meine Studiogäste immer wieder, welche Musik sie gerne hören, weil das auch unser aller Spektrum erweitert. Was darf ich denn spielen für dich?
1: Gerne Videogames von Lana Del Rey.

0: Ihr hört Queer Voices, die Sendung der Hosi Salzburg. Heute geht es um die Geschichte der Hosi oder die Geschichte des queeren Lebens generell. Patrick ist mir zu Gast und er hat eine Bachelorarbeit schon geschrieben. Und da möchte ich jetzt ein bisschen einsteigen in die Bachelorarbeit. Das Ganze beginnt ja, wenn ich mich richtig entsinne, und ich kenne mich da nicht so gut aus wie du vielleicht, mit Stonewall. Kann ich das
1: jein,
0: so sagen?
1: Jein.
0: Warum jein?
1: Also es hat tatsächlich, das habe ich vorher auch nicht gewusst, in San Francisco einen Aufstand von Transfrauen und Drag Queens gegeben. Das war im Jahr 1966, also einige Jahre vor Stonewall, weil Stonewall war erst 1969. Und im Jahr 1966 haben sie eben Drag Queens und Transfrauen gegen die willkürliche Polizeigewalt entgegengestellt und haben sie praktisch zur Wehr gesetzt. Und das ist halt schon ein sehr wichtiges Ereignis, weil das in der Geschichte sehr häufig unsichtbar bleibt. Und ich habe das aber trotzdem erwähnenswert gefunden und habe das dann in meiner Bachelorarbeit einfließen lassen, weil das trotzdem ein wichtiger Bestandteil von der Gesamtbewegung ist.
0: Stonewall ist ja nicht San Francisco, das ist ja New York.
1: Genau.
0: Oder damit man es einfach mal räumlich zuordnen. Mhm. Also 66, 69 war dann Stonewall, 3 Jahre später. Mhm. Haben diese beiden Ereignisse irgendwas miteinander zu tun? Oder war das einfach unabhängig voneinander?
1: Also ich würde sagen, das war unabhängig voneinander. Es hat einfach in den gesamten USA halt Einzelereignisse gegeben. Und Stonewall war halt dann der zentrale Meilenstein in der queeren Bewegung, weil das halt dann nicht bei einem Einzelereignis geblieben ist, sondern halt dann sie ausgebreitet hat und halt dann einen Nachklang gehabt hat und wie gesagt nicht nur bei dem Ereignis geblieben ist, sondern halt dann zur zentralen Bewegung geworden ist, dem auch heute noch gedacht wird.
0: Jetzt muss man natürlich auch, was immer wieder in dem Zusammenhang erwähnt wird, CSD ist ja Christopher Street Eben. Day, hat das was mit Stonewall zu tun?
1: Ja, also das Lokal war ja in der Christopher Street in New York und deshalb feiern wir auch heute den Christopher Street Day.
0: Ja. Also CSD kommt von Christopher Street Day, das hat was mit Stonewall zu tun. Einzelne Aufbegehrungsereignisse gab es aber schon früher, wenn ich das jetzt richtig zusammengefasst habe. Das war jetzt alles mal Amerika. Wann ist das Ganze dann auf Europa übergeschwappt? Mhm.
1: Also Stonewall war halt das zentrale Ereignis, wo es halt dann rund um die Welt gegangen ist, sage ich jetzt einmal. Und die Bewegung hat halt dann vor Europa nicht Halt gemacht, sondern ist halt dann wirklich über die ganzen europäischen Länder hinweggegangen. Und ich kann jetzt nicht so sehr ins Detail gehen, weil ich habe jetzt eine Bachelorarbeit, wie gesagt, drüber geschrieben und jetzt keine Doktorarbeit, wo es jetzt jedes einzelne EU-Land jetzt behandelt, sondern ich habe mir halt dann konkret den Bereich in Österreich angeschaut und das halt dann heruntergebrochen auf Salzburg.
0: Wann kam es nach Österreich?
1: Also nach Österreich, ich würde das jetzt so gar nicht allzu sehr auf ein konkretes Jahr jetzt festmachen wollen, weil es davor halt auch schon ein paar Initiativen gegeben hat, die jetzt auch nicht unter dem öffentlichen Aufkleber jetzt unter Homosexualität tätig waren, sondern halt unter anderen Wörtern oder Organisationen. Aber es hat dann Anfang der 1970er eine erste Initiative gegeben, die hat geheißen Coming Out, Initiativgruppe Homosexualität. Das war eine lose Organisation von homosexuellen Personen, die sich zusammengeschlossen haben, aber jetzt kein eingetragener Verein war.
0: Das war jetzt Österreich, Wien oder wo ordnet man das zu, hauptsächlich Großstädte mal?
1: Genau.
0: Wie war es mit Salzburg? Wann kam das nach Salzburg?
1: Mhm. Also in Salzburg hat es in Walter Klappbacher, war die zentrale Person hinter der Vereinsgründung der Homosexuellen Initiative Salzburg. Und die Gründung der Hose Salzburg, die war nicht sehr einfach. Also du musst jetzt einmal kurz ausholen. Ein Jahr davor, im Jahr 1979, hat der Herr Wolfgang Förster in Wien eine ähnliche Idee gehabt, einen Verein zu gründen. Und er hat sich dann einen juristischen Beirat geholt und hat sich halt dann vorab informiert, ob das rechtlich überhaupt möglich ist, weil zu jener Zeit hat es ein Vereinsverbot gegeben, wo es homosexuell untersagt war, einen Verein zu gründen. Und um einfach sicher zu gehen, hat man sich halt dann an das Bundesinnenministerium gewandt, damals unter der Federführung der SPÖ, unter Christian Broder. Und der hat ihnen dann mitgeteilt, also den Initiatoren der Hose Wien, dass es möglich ist, einen Verein zu gründen, sofern sie das, die Öffentlichkeit jetzt nicht irgendwie vor den Kopf stößt. Also jetzt nicht, ich kenne jetzt den juristischen Fachbegriff jetzt nicht, aber es war halt aufgrund dieser Formulierung des Gesetzes schlussendlich dann doch möglich, den Verein zu gründen. Genau. Und Walter Klappbacher hat sich halt dann mit ähnlichen Vereinsstatuten, wie es in Wien war, dann an die Salzburger Behörden gewandt, hat dann ähnliche Statuten in der Behörde in Salzburg eingereicht. Die sind aber abgelehnt worden, obwohl es ähnliche Vereinsstatuten waren wie in Wien. Die sind genehmigt worden, genau. Und das war dann in dem Sinne eine gewisse Ungerechtigkeit, weshalb dann auch die Formulierung in dem Bescheid, also in der Absage von der Vereinsgründung, dann auch damit begründet war, du musst jetzt kurz nachlesen, genau, so heißt es im Bescheid, nach den Grundsätzen der modernen Medizin und Psychiatrie es sicherlich zu begrüßen sei, wenn Homosexuelle behandelt werden würden. So hat es in dem Bescheid geheißen.
0: Wir reden hier von 1979?
1: 1980 war
0: 1980.
1: Das, genau. Also 1979 war die Hose Wien und 1980 die Hose Salzburg. Und allein die Formulierung, was in dem Bescheid zu lesen ist, bringt einfach klar und deutlich hervor, dass es jetzt nicht nur um gesetzliche Spitzfindigkeiten gegangen ist, sondern darüber hinaus. Genau, also von dem her, Salzburg war und ist halt einfach konservativ geprägt und nicht so mit den Ressourcen ausgestattet wie jetzt zum Beispiel Wien. Und von dem her muss man halt in Salzburg einfach dranbleiben und für die Sache einstehen, was man möchte, um zum Zug zu kommen.
0: Und das hat Walter Klappbacher auch gemacht.
1: Ist richtig. Also der hat sich dann das nicht gefallen lassen. Der ist dann dran geblieben und das ist wirklich sehr bewundernswert, weil zu jener Zeit, wie gesagt, das waren noch andere Gesetze. Da war die heteronormative die Heteronormativität einfach viel stärker in der Gesellschaft verankert, als wie es jetzt ist. Und da sind halt abweichende Lebensrealitäten, wie zum Beispiel die Homosexualität, das hat dann nicht praktisch zur Gesellschaft gepasst, so geht es einmal unter Anführungszeichen, zur konservativ geprägten Gesellschaft. Und von dem her hat man es halt dann sehr schwierig gehabt, ja. Und halt dann auch mit den Gesetzen dazu, das war halt dann schon eine große Herausforderung und das muss schon klar und deutlich hervorgehoben werden, dass es dann vor allem für Walter Klappbacher und sein Team dahinter dann mit einer großen Herausforderung verbunden war.
0: Wer dazu noch ein bisschen mehr erfahren möchte, Walter Klappbacher war tatsächlich auch schon bei mir in der Sendung zu Gast, hat von seinem Leben und natürlich auch von diesen anfänglichen Schwierigkeiten der Vereinsgründung bis mit den ganzen auch, wie sagt man denn, Animositäten, die er von der Öffentlichkeit auch bekommen hat, berichtet. Also sehr interessante Sendung. Einfach nachgoogeln. Alle Sendungen von Queer Voices kann man nachgoogeln. Mal kurz Werbung in meiner eigenen Sache. Unter cba.media einfach im Suchkartei-Writer Queer Voices eingeben, dann kommen alle Sendungen. Und da ist auch die Sendung mit Walter Klappbacher dabei. Sehr interessant, was dieser spannende Mensch alles zu sagen hat. Muss man vielleicht auch dazu sagen, er war ja Höhlenforscher, ist auch Buchautor. Das heißt, gar nicht so dieser Parade-Homosexuelle, wie man sich so vorstellt. Von daher vielleicht nochmal ein bisschen spannender, dass gerade Walter Klappbacher mit so viel Engagement und so viel Einsatz dran geblieben ist, die Hose zu gründen. Mittlerweile gibt es die Hose 45 Jahre. So viel sei auch schon mal erwähnt. Walter Klappbacher wurde letztes Jahr auch geehrt im Rahmen dieser Feier. Also da gibt es ein bisschen was, was man auch nachhören kann. Ich würde sagen, wir spielen noch mal ein bisschen Musik. Mhm. Du hast uns noch einen Song mitgebracht, den spielen wir natürlich auch.
1: Genau, Break Away von Kelly Clarkson.

0: Ihr hört Queer Voices, die Sendung der Hosi Salzburg. Heute geht es wieder mal um die Geschichte des homosexuellen Lebens, des queeren Aktivismus der Hosi letztlich auch, der Hosi Salzburg letztlich auch. Mir zu Gast ist Patrick, der eine Bachelorarbeit darüber geschrieben hat. Und wir haben schon ein bisschen was gehört. Es hat alles begonnen in Amerika. Stonewall war nicht der Auslöser, also war der Auslöser, kann man sagen, aber es gab schon vor Stonewall einzelne Events oder Aktivitäten, die Aufsehen erregt haben, sagen wir es mal so. Es ist dann, wenn ich es noch richtig in Erinnerung habe, 79, 80 nach Österreich übergeschwappt.
1: Davor schon, aber so eine richtige Vereinsgründung, also dass es halt dann amtlich war, dass man einen queeren Verein hat, war dann 1979 die Hosi Wien und dann ein Jahr später im Jahr 1980 die Hosi Salzburg.
0: Und da haben wir schon erwähnt, Walter Klappbacher war da maßgeblich daran beteiligt. Das ist jetzt, kann man sagen, ja noch gar nicht so lange her. Haben wir 1980, jetzt 45 Jahre, heute, also heuer sind es 46 Jahre, Hosi Salzburg. Was ist in der Zwischenzeit passiert?
1: Also in meiner Arbeit habe ich das eingebettet in den queeren Aktivismus im Wandel der Zeit. Also gerade am Anfang, im Jahr 1980, ist es halt darum gegangen, Aufmerksamkeit zu schaffen, einfach ein Bewusstsein in der Gesellschaft zu schaffen, die Anliegen homosexueller Personen in der Gesellschaft zu verbreiten, um in späterer Folge politische Mehrheiten zu schaffen, um eben gesetzliche Änderungen auf den Weg zu bringen. Und das geht halt nur, wo man politische Mehrheiten schafft. Und die politische Mehrheit orientiert sich an der Mehrheit der Gesellschaft. Und von dem her war das halt wichtig, dass man im ersten Schritt die Anliegen und die Interessen der Homosexuellen in der Gesellschaft halt verbreitet. Und das ist halt mit teils provokanten Aktivitäten einhergegangen. Aber ich sage mal, in Salzburg hat man begonnen, dass man sich Partner sucht. Also vor allem das Kino, genau, das Kino war ein zentraler Punkt, also Anlaufpunkt, wo man dann Kooperationen geschaffen hat, dass man gemeinsame Filmabende mit Diskussionen verbindet und dass man halt praktisch in die Gesellschaft hineingeht. Das war von Anfang an der Hosi Salzburg sehr wichtig und dass man die Gesellschaft mitnimmt. Und in den 80er Jahren war die AIDS-Krise sehr stark und hat dann auch die Stimmungsbild in der Gesellschaft geprägt, wie sie jetzt Homosexuelle wahrnehmen, weil AIDS sehr häufig mit Homosexualität in Verbindung gebracht worden ist. Also da war einfach die Unwissenheit sehr groß und die Aufklärung war nicht vorhanden, weshalb es dann der Hosi Salzburg wichtig war, gemeinsam mit der AIDS-Hilfe Salzburg Initiativen zu schaffen, um korrigierendes Narrativ zu errichten, dass eben Homosexuelle nicht für die AIDS-Krise verantwortlich sind. Und es sind dann mehrere Projekte daraus entstanden, also eben zum Beispiel Filmabende oder Diskussionsabende oder auch mit der AG Kultur hat sehr viel Zusammenarbeit auch schon in den 1980er Jahren gegeben. Und da wo halt dann auch Experten und Expertinnen geladen worden sind, um einfach aufzunehmen.

0: Retreat, sondern ein mittlerweile Bright Festival, das 10 Tage dauert, das alle möglichen Aktivitäten beinhaltet. Auch dazu gibt es schon ein paar Sendungen, ein paar Ausgaben von Queer Voices. Auch da gerne mal reinhören, was das Pride Festival alles zu bieten hat. Da hat sich gerade in den letzten Jahren, korrigiere mich bitte, wenn ich da falsch liege, sehr viel getan in meiner Wahrnehmung. Queer Voices gibt es jetzt das 6. Jahr, das heißt, ich habe noch nicht sehr viel vor dieser Zeit wahrgenommen, was die Hosi Salzburg alles an Veränderungen auf den Weg gebracht hat. Es war sicher ein großer, wie sage ich denn, ein großer Einknickpunkt, als die AIDS-Krise kam und die öffentliche Wahrnehmung glaubte, die Schwulen seien verantwortlich dafür. Ich sage es jetzt mal ganz böse so.
1: Also in den Medien war halt zu lesen, das habe ich halt auch in meinen Recherchen mit aufgegriffen, dass es von einer Schwulenpest oder von einer Lustseuche die Rede war, natürlich immer unter Anführungszeichen gesetzt, und halt bewusst Homosexuelle, vorwiegend jetzt Männer, dafür verantwortlich gemacht worden sind. Und über die Jahre hinweg, also mit einer schrittweisen Umsetzung vieler rechtlicher Forderungen, hat sich dann auch der Aktivismus verändert. Und es hat halt dann andere Forderungen gegeben seitens der queeren Community. Und also in meiner Arbeit habe ich bewusst den Terminus Homosexualität verwendet, weil man damals die Begriffe noch nicht gehabt hat wie queer oder LGBTQIA+. Und von dem her war es halt einfach wichtig, einfach mal Grundlagen zu schaffen, um halt dann eben später in der Masterarbeit das halt dann aufzudruseln. Und da möchte ich das natürlich mit einbringen oder mit einfließen lassen, dass sich halt dann auch die Community einmal intern verändert hat und die Community diverser geworden ist, sichtbarer, und dass man halt auch heute leider noch marginalisierte Gruppen in den Vordergrund stellt, um einfach Sichtbarkeit zu schaffen. Sprich jetzt zum Beispiel von Interpersonen, die heutzutage noch immer rechtlich unsichtbar sind und wenig rechtliche Absicherung haben. Also da ist noch viel zu tun und es geht halt auch noch viel weiter. Also wie gesagt, die Community ist bunter geworden und mit diesen Forderungen muss man halt dann jetzt auch in die Gesellschaft gehen. Und was jetzt Homosexualität an sich angeht, da haben wir schon sehr viel auf den Weg gebracht. Also Homosexuelle dürfen heiraten, dürfen Kinder adoptieren. Und also da ist schon wirklich sehr viel passiert. Aber jetzt hat sich vielleicht einfach der zentrale Lichtkegel halt jetzt ein bisschen verschoben hin zu anderen Personengruppen innerhalb der Community, die jetzt Sichtbarkeit brauchen, um eben dann auch rechtliche Möglichkeiten zu schaffen, dass halt dann da auch was passiert.
0: Ja, ich sage jetzt mal, gerade in den letzten Jahren ist ja diese Gesellschaft viel vielfältiger geworden. Also wir haben jetzt nicht mehr nur Schwule und Lesben oder, wenn man es jetzt so böse formuliert, wie die Gesellschaft das früher gerne mal gesagt hat, sondern wir haben jetzt wirklich das breite Spektrum an Transpersonen, an Interpersonen, an non-binären Personen. Da gibt es jetzt wirklich sehr viele und ich kann natürlich jetzt und habe das auch schon an manchen Feedbacks mitbekommen, die Menschen verstehen, die sagen, ich komme da gar nicht mehr mit. Was macht die Hosi oder wie würdest du sagen, wäre es gut, als weiterzuarbeiten?
1: Also ich kann jetzt nicht für die Hosi sprechen, da wäre vielleicht die Conny Felice, die Geschäftsführerin der Hosi Salzburg, die richtige Ansprechpartnerin.
0: Das ist klar, das werden wir die Conny auch fragen, aber deiner Meinung nach, was an Aufklärung braucht es denn noch?
1: Also natürlich habe ich mehrere Gespräche geführt innerhalb der Hosi und habe einige Wortmeldungen in meine Arbeit mit einfließen lassen. Ich glaube, das Wichtigste ist, dass man die Gesellschaft jetzt nicht überfordert mit plakativen Überschriften und Forderungen, sondern die Gesellschaft mitnimmt,

0: und ja, nicht mit erhobenen Zeigefinger jetzt praktisch die Genderpolizei spielt, sondern dort abholt, wo sie gerade stehen und zeigen, dass jetzt die Community, also die queere Community, keine anderen Menschen sind als wie heterogeschlechtliche Personen beispielsweise, sondern wir definieren uns jetzt nicht nur über die Sexualität, also ich kann jetzt nur von mir sprechen, ich definiere mich jetzt nicht nur über meine sexuelle Orientierung, das will ich auch gar nicht, dass jetzt darauf reduziert wird, sondern ich bin ja viel mehr als wie das. Ich habe Hobbys, ich habe Freunde, ich gehe studieren, ich habe ein soziales Umfeld, also ich bin einfach so viel mehr als wie jetzt nur die Sexualität. Und ich glaube, dass man aufzeigt der Gesellschaft, dass man es jetzt nicht nur über Sexualität definiert, sondern so viel mehr ist. Zum Beispiel vielleicht gibt es Personen, die in einem Verein aktiv sind, in diesem Mikrokosmos halt dann einfach aktiv ist und einfach zeigt, dass man genauso nur ein Mensch ist wie jeder andere. Also man braucht jetzt irgendwie keinen Welpenschutz, sage ich jetzt einmal, oder dass man sich jetzt auf ein Podest hebt, man, ich bin jetzt besonders schutzbedürftig, sondern nein, wir sind genauso Menschen wie jeder andere, gehen einer Arbeit nach und haben Hobbys, haben Aktivitäten im sozialen Umfeld. Und ich glaube, das ist die Message, die was man halt einfach vermitteln sollte, dass man einfach ein Mensch ist wie jeder andere und jetzt nicht irgendwie plötzlich wie ein Außerirdischer wahrgenommen wird, wenn man jetzt sagt, man ist schwul oder so.
1: Also was ich im Laufe dieser Jahre jetzt sendungsmachend im Rahmen der Hosi-Sendungen festgestellt habe, überall da, wo es um Berührungen ging, wo quasi die Gesellschaft, sage ich mal, als Kosmos mit Randgruppen in Berührung gekommen sind und draufgekommen sind, das sind alles Menschen, ist plötzlich sehr viel möglich geworden. Vielleicht geht es auch darum, dass man einfach Kontakte schafft, dass genau. Man mitkriegt, wir reden hier von Menschen und nicht von irgendwelchen sexuellen Orientierungen oder Identitäten oder sonst genau. Irgendwas. Es geht um Menschen und diese Menschen haben Wünsche und Bedürfnisse und möchten gerne respektiert und wahrgenommen werden, wie jeder Mensch.
0: Genau.
1: Vielleicht ist es das. Das wäre doch ein schöner Schlusspunkt, würde ich jetzt mal sagen, zur Sendung. Ich muss nämlich schon langsam sagen, wir sind schon fast wieder am Ende. Die Stunde Sendezeit ist schon fast wieder um. Ja, jetzt ist er erstaunt. So schnell geht es manchmal bei uns, wenn man sich manchmal in geschichtlichen, vor allem auch geschichtlichen Kontext versucht, da irgendwas klarzukriegen, dann muss man einfach viel erwähnen. Da ist ja viel passiert in der Zeit. Vielleicht versuche ich es nochmal zusammenzufassen. Wir haben, wenn man eine Jahreszahl nennen möchte, 1966 begonnen. Das waren die ersten Aufstände in San Francisco. Habe ich das noch richtig im Kopf?
0: Ja, also würde das jetzt nicht so sehr auf ein konkretes Ereignis jetzt runterbrechen.
1: Aber so, damit wir mal wissen, in welchem Jahreskontext ja, sind wir.
0: Und in den 60er Jahren.
1: In den 60er Jahren hat es begonnen und da haben wir uns jetzt im Laufe dieser Stunde Sendezeit hochgearbeitet bis zu jetzt.
0: Genau.
1: Und natürlich ist die Community ja auch eine vielfältige und vielseitige Community. Da gibt es ja innerhalb der Communities auch wieder sehr viele Gruppen, die da unter einen Hut gebracht werden müssen. Keine leichte Aufgabe, wie so vieles. Da wünschen wir natürlich auch der Conny, dazu werde ich sie hoffentlich irgendwann auch nochmal befragen können, auch wieder gutes Gelingen, die Community zufriedenzustellen, aber vor allem auch die Gesellschaft mitzunehmen. Und ich denke, die Hose ist ja jetzt auf dem richtigen Weg. Wir haben ein großes Vereinslokal in der Mitte der Stadt, mittlerweile nicht mehr irgendwo ein Kellerabteil, sondern es ist mit sehr viel Glas durchscheinend. Das kann jeder reingehen. Das ist Conny auch sehr wichtig. Jeder kann noch mit Fragen oder einfach nur mal zu offenen Abenden, wie morgen zum Beispiel wieder einer ist. Am Samstag ist ein offener Vereinsabend, da kann jeder kommen. Heute, wenn ich das richtig im Kalender in Erinnerung habe, ist die junge Hosi. Das ist wirklich beschränkt auf Mitglieder bis 20, 25, ich weiß es jetzt nicht mal ganz genau. Auch dazu hatte ich schon Gäste, die Jungen Hose, könnt auch die Sendung nachhören, wenn es euch das interessiert. Jetzt ist es wieder mal soweit, danke zu sagen, lieber Patrick, dass du dir die Zeit genommen hast, so spät am Abend noch mir ein bisschen die Geschichte zu erklären.
0: Danke für die Einladung.
1: Und ich spiele noch einen letzten Song. Patrick wünscht sich gern Florence and the Machine, das spielen wir natürlich auch nochmal.

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Slim Jim, That's Him, mit Betty Logan geht diese Rocking 50 Sendung für heute wieder zum Ende. 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

0: Hallo.
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1: Hallo und herzlich willkommen bei der Sendung Pflegestützpunkt. Karin Schuster am Mikro. In dieser Stunde gibt's eine Care and Music Session. Und zustande gekommen ist die aus einer Idee von Klaus Wegleitner und Petra Rösler. Beide sind Teil der gepflegten philosophischen Nacht gewesen, die 12-Stunden-Live-Sendung zum Welttag der Philosophie am 20. November. Und beide aber leider nur per Telefon. Und deswegen ist die Idee dann entstanden, sie ist ventiliert worden, ist mal gesagt worden, eine Musikradio-Session zu machen, so mit einem Care-Musikdialog. Und Petra Rössler hat dann geantwortet, das ist ein sehr schönes Abenteuer. Ich freue mich sehr, stelle die Gäste kurz vor. Klaus Wegleitner ist Soziologe und Sorgeforscher, stellvertretender Leiter vom CIRAC, vom Zentrum für interdisziplinäre Alterns- und Care-Forschung, Leiter vom Arbeitsbereich Public Care am Institut für Pastoraltheologie der Uni Graz und Obmann im Verein Sorgenetz. Petra Rössler ist Sozialexpertin zu Alter und Pflege und Nachhaltigkeit bei der Diakonie in Wien. Ich freue mich, dass wir besondere Formate ausprobieren können und deswegen ist dieser Musik- und Care-Dialog heute zwischen Klaus und Petra und ich wünsche allen Zuhörenden ja eine interessante Stunde. Möchte noch begrüßen alle Zuhörenden, die die Sendereihe Pflegestützpunkt hören und das ist Radio Orange in Wien, Radio Frequenz im Ennstal, Radiofabrik in Salzburg, Radio Proton in Vorarlberg, Radio Froh in Linz, Freies Radio B138 in Kirchdorf an der Krems, Campus und City Radio St. Pölten und Freirad in Innsbruck. Alle diese freien Radios übernehmen den Pflegestützpunkt. Und jetzt wünsche ich euch viel Vergnügen, spannende Stunde mit dem Care- und Musikdialog.
2: Ja, hallo. Es ist ein Abenteuer, aber nicht eines, das einen überrascht und wo man dann plötzlich gegen einen Drachen kämpfen muss, sondern ein wohl vorbereitetes und die Vorbereitung darauf war wirklich extrem genussreich und schön, auch mit dem Klaus gemeinsam mich abzustimmen. Und der Klaus und ich, wir kennen uns ja nicht von der philosophischen Nacht, sondern schon sehr viele Jahre davor. Ich habe auch einen langen Hintergrund in Caring Communities, demenzfreundlichen Gemeinden, in der Hospiz- und Palliativbewegung. Und das ist ja auch eine Wurzel, nicht nur von der Bekanntschaft und jetzt musikalischen Freundschaft von Klaus und mir, sondern auch von den Caring Communities, über die wir heute auch im Musikkontext sprechen. Und der Anlass, dass wir uns über Musik unterhalten heute, war, dass der Klaus mir bei der philosophischen Nacht ein Lied von John Prine gewidmet hat. Wir sind draufgekommen, dass wir den John Prine beide wirklich sehr lieben, im Rahmen eines Einsamkeitslehrgangs, also auch wieder ein Thema, das heute noch vorkommen wird. Und ich habe mich so gefreut, dass der Klaus mir das Lied, also nicht nur, dass ich das Lied gehört habe in der Sendung, sondern dass mir es der Klaus gewidmet hat. Und deswegen sitzen wir jetzt heute hier.
3: Eben, das war wirklich eine sehr schöne Begebenheit, dass wir entdeckt haben, dass wir dann neben unseren inhaltlichen auch künstlerisch in der Konsumation zumindest Leidenschaften teilen des Musikhörens. Und dir nochmal vielen Dank, liebe Karin, dass du so gastfreundschaftlich uns da Zeit gibst für diesen Dialog, auf den wir uns wirklich eben schon sehr gefreut haben. Und John Prine ist für mich und für uns ein Musiker und Geschichtenerzähler in bester Weise, der eigentlich mit sehr bewegenden, kleinen Miniaturen, Perlen des Songschreibens, das fast so an zärtliche Pinselstrichmalerei erinnert, Welten entstehen lässt, entlang von Biografien, ganze Lebensgefühle einfängt und in seiner Musikkunst, würde ich sagen, eigentlich die wesentlichen Dinge des Lebens berührt und anspricht. Und der erste Song von John Prine, der das eröffnet, ist Hello in There. und ist für mich auch sowas wie ein Symbol für die Bedeutung der Achtsamkeit im Alltag, der kleinen Geste, des wechselseitig sich irgendwie achtsam Begegnens. Und bei John Bryan war der Hintergrund die Begegnung mit älteren Menschen im Pflegeheim, deren Einsamkeit er wahrgenommen hat, und ein Lied über die Einsamkeit und über die Kraft der kleinen Geste am Weg zu einer sorgenden Gesellschaft, Hello in There.

Ja, die letzte Strophe jetzt in diesem Lied, wenn man jemanden bemerkt, was ja schon einmal die erste sorgende Wahrnehmung ist, dann soll man eben nicht vorbeigehen, sagt John Bryan, und die Person vielleicht zumindest grüßen. Vielleicht kann man auch noch einen Schritt weitergehen, darum geht es im nächsten Lied. Aber ich möchte kurz noch sagen, wir haben uns auf Caring Communities ein bisschen eingeschworen für diese Sendung. Und was meinen wir damit? Also Community ist eher ein weiter Begriff. Kannst du vielleicht, Klaus, dann noch ein bisschen sagen? Care ist jetzt für mich in diesem Kontext die Sorge umeinander, die Pflege von Beziehungen, das gegenseitig auch aktiv werden, außerhalb vom sehr engen Familien- und Freundeskreis, in einer Nachbarschaft, in einem Verein, im Umfeld, wo immer man ist, ob das jetzt ein Zug ist oder ein Kaffeehaus oder einfach auch nur die Straße und die Haltestelle. In dem Lied Down the Hall von Bonnie Raitt, das jetzt als nächstes kommt, das ich ausgesucht habe, geht es um einen ganz speziellen Kontext, wo tatsächlich auch Sorge umeinander stattfindet, nämlich um ein Gefängnis. Bonnie Raitt, die große Country- und Folksängerin, die mit John Bryan sehr gut befreundet war noch dazu, hat in einem Zeitungsartikel gelesen, dass in einem Gefängnis in Kalifornien die Insassen eine Art Hospizdienst füreinander eingerichtet haben. Und daraus hat sie einen Song geschrieben auf ihrem letzten Album. Und es geht eben darum, dass ein Gefängnisinsasse, der offensichtlich sogar ein Mörder ist, bemerkt, dass die Menschen auf der Krankenstation am Ende des Lebens alleine sind, dass niemand sie besuchen kommt. Und aus dieser Wahrnehmung heraus wird er aber aktiv und sagt, ob er sich dort hinsetzen kann und will an sich zuerst nur da sein. Und es endet aber damit, dass er sogar die Personen dort wäscht und rasiert und so weiter. Das heißt, es geht ums Wahrnehmen, ums Aktivwerden. Es geht darum, auch Scham zu überwinden. Und die Bonnie Raitt hat selber gesagt über dieses Lied, das beschreibt die Welt, in der ich leben möchte.

schönes Bild, das da gezeichnet wird, eigentlich ein Randort der Gesellschaft, in dem dann Solidarität und Sorge so gelebt wird, dass man sich das als eigene Zukunft wünscht. Finde ich ein sehr schönes Bild und zeigt eben, es gibt Musik, die quasi solche Gesellschafts- und Zukunftsbilder entstehen lässt. Und für mich ist Musik per se eigentlich etwas, das das Ausdruck gesellschaftlicher Care und Sorge ist, eben als Ausdruck, als künstlerischer, der Bewegtheit des Lebens in der ganzen Vielfalt von, wenn man so will, den ganz existenziellen Erfahrungen, den persönlichen, den Schönheiten, aber auch den Brüchigkeiten und Schrecklichkeiten des Lebens, des Aufbruchs, des Abschieds, der Sehnsüchte und Leidenschaften, der großen Gedanken und der kleinen Gesten, des Alltäglichen und des Außeralltäglichen, des Politischen, des Liebe- und Humorvollen, der Anklage und der Empörung, des Lauten und des Leisen, des virtuosen Spiels und des zurückhaltenden Wirkenlassens, von Pausen und Auslassungen oder des brutalen Schreins oder des zärtlichen Lufthauchens, der Innensicht, der persönlichen oder der gesellschaftlichen kritischen Sichtweise. Aber es öffnet für mich eben tatsächlich Gefühls- und Gedankenräume, wo man in Resonanz geht, in Schwingung kommt, berührt wird und sich irgendwie verstanden fühlt, zugehörig und Trost gespendet wird. Insofern ist für mich Musik hören per se und Musik Kehr und Ausdruck gesellschaftlicher Sorgekultur. Und dann gibt es eben Musikerinnen und Musiker, die Musik darüber machen und deren Lebensweise und Haltung irgendwie auch das vermittelt. Und die meisten der Künstlerinnen, die wir heute spielen, haben beides. Und der nächste ist eben Bill Withers, den wir alle noch vermutlich mit Lean on Me aus der Corona-Zeit wieder sehr stark präsent in Erinnerung gebracht haben. Und der, kann man sagen, den Soul und R&B irgendwie revolutioniert hat mit Lean on Me, Ain't No Sunshine, großartige Dinge geschrieben hat und eben als Person auch in einer großen Bescheidenheit und Menschenzugewandtheit Musik gemacht, die berührt. Und ein Song, der nächste, den ich jetzt gern spielen würde, Grandma's Hands, ist ein Song, der sehr stark inspiriert ist von seiner Beziehung zur Großmutter, wo er ganz deutlich eigentlich entlang der Hände seiner Großmutter die Bedeutung dieser Beziehung, dieser Sorgenden der älteren Generation für die Jüngeren vermittelt und vielleicht eben auch so ein Bild zeigt, wie wir zwischen Generationen eben auch uns wechselseitig stützen in schwierigen Situationen. Grandma's Hands.

Ja, danke Klaus, was für ein schönes Lied darüber, dass viele junge Männer oder später dann sind sie halt auch ältere Männer über ihre Großmütter lernen, was Sorge ist, was Verzeihen ist, was Großzügigkeit ist, was es jenseits vom strengen Erziehen auch noch alles gibt auf der Welt. Genau, und auch in der Ausstellung Care Matters in der Albertina in Wien im Moment gibt es eine sehr berührende Fotoserie über einen jungen Japaner, der seine Großmutter sehr, sehr lange gepflegt hat. Und das ist eigentlich der einzige Mann, der in der ganzen Ausstellung vorkommt. Also Männer und Großmütter, großes Caring-Narrativ. Was ich jetzt als nächstes ausgesucht habe, da geht es um diese berühmte Frage, naja, ich bin ja nur eine, so eine kleine Person und was kann ich tun gegen die Ungerechtigkeiten der Welt? Und das zu überschreiten ist sozusagen der Knackpunkt für die Sorge umeinander und für die Caring Society, zu sagen, da draußen, was kann ich tun? Der Klaus hat es ein bisschen angedeutet, alle Personen, die wir heute, oder die ich ausgewählt habe zumindest, die waren alle politisch sehr aktiv. Die haben sich alle jenseits des Künstlerischen auch noch auf Demos und auf Charity-Konzerten und so weiter engagiert mit ihrer Berühmtheit. Das nächste Lied ist von Carole King, es heißt One. Und der Ausgangspunkt ist, wenn ich die Ungerechtigkeiten der Welt sehe, was tue ich dann? Ich bin ja nur eine einzige Person. Ihre Antworten sind einerseits, sei einfach da. Das heißt, das Dasein ist für mich einer der ganz großen Qualitäten in der Sorge, in der sorgenden Gemeinschaft. Und das andere ist, dass sie sagt, also ich bin einer, ich spreche mit zweien, ich wende mich an drei und plötzlich sind wir 4 Millionen. Das ist sozusagen das kleine Wunder, das sie da beschreibt. Und sie sagt auch selber auf Facebook über dieses Lied, das sie 2018 geschrieben hat, da geht es um Würde, um Inklusivität und um das Sorge für den nächsten Menschen. Carole King hat eigentlich Carole Klein geheißen. Und als ich das gelesen habe, ist mir aufgefallen, dass heute meine liebe Freundin Corinna Klein Geburtstag hat. Ich habe mit ihr gemeinsam sehr viele Ehrenamtliche für die Demenzsorge und die Demenzbegleitung ausgebildet und sie ist viel zu früh gestorben und heute zum Geburtstag widme ich ihr dieses Lied One von Carole King.

Ja, was für schöne Widmung. Das nächste Lied widme ich quasi auch einer Person, einem Musiker, der mich in der Art und Weise, wie er Musiklandschaften und Welten entstehen hat lassen, eben tief beeindruckt hat. Walter Soyka, der vor gut einem Jahr verstorben ist und als begnadeter Akkordeonist und Ziehharmonikaspieler viele unterschiedliche Kombos, wenn man so will, in der Wiener Liedmusik, aber weit darüber hinaus mitgeprägt hat, und zwar in seiner besonderen Musikweise ermöglichend für die anderen eigentlich einen Rahmen zu spannen, wo sie irgendwie glänzen konnten. Also er hat sich zurückgenommen, hat aber, egal welches Genre er gespielt hat, immer versucht, dem Kern des Wesentlichen der Musik nahe zu kommen, und das hat tief berührt in jeder Hinsicht. Nur ein Tipp, das spielen wir zwar jetzt nicht, aber wer zu den CDs Tanz 1 und 2, Walter Soyka und Stirner käme, das sollte man gehört haben. Wir spielen heute Gspierst den Regen. Ihr hört ja viel auch mit Ernst Molden, Willi Resetarits gemeinsam gespielt, und Willi Resetarits, der da eben auch mitsingt, auch ein Musiker in Österreich, der als Person für politisches Einstehen, für wichtige gesellschaftspolitische Themen steht. Und so sind Walter Soyka und Willi Resetarits irgendwie paradigmatisch für das, was vielleicht auch gute Sorge oder Sorge in die Gemeinschaft ausmacht. Es braucht Leute, die ermöglichen, die in den Hintergrund treten, die sich selbst relativieren, und es braucht aber auch politisch klare Positionen, für was man einsteht. Gspierst den Regen, ein Cover von Feels Like Rain von John Hyatt.

Ja, wie wunderbar in dem Lied doch rauskommt, dass das Gemeinsame ganz anderes Erlebnis schafft, als wenn eine oder einer alleine singt und musiziert. Trotzdem ist das bei meinem längsten Lied der Fall. Wir bleiben in Wien. Und ich habe die Sängerin ausgewählt, weil sie für mich auch sehr stark steht für Feminismus, für den Feminismus der Zeit von Johanna Donald, der für mich in meiner Generation ganz, ganz wichtig und lebensprägend war. Und weil sorgende Gemeinschaft immer auch mit Gender zu tun hat, weil es darum geht, auch die zu stärken, die diskriminiert sind oder die weniger Chancen haben. Und weil aber eine sorgende Gemeinschaft immer auch ein bisschen die Gefahr birgt, dass Frauen wieder zu stark in die Verantwortung gedrängt werden. Also es geht auch ganz stark, die wirklich zu teilen, diese Verantwortung für die Sorge im Miteinander. Und auch zwischen den Generationen, darum geht es in dem Lied von Erika Blucher, es heißt Gemeinsam. Und es geht um das Gemeinsame zwischen den Generationen, zwischen alt und jung. Und gemeinsam ist natürlich auch immer der Gegenbegriff, wenn wir über Einsamkeit sprechen, sagen wir oft gemeinsam statt einsam. Und mir hat das Lied deswegen so gefallen, weil wenn wir alte Menschen oder Menschen mit Demenz fragen, was sie wollen, was sie sich wünschen, dann steht immer ganz weit oben der Kontakt mit jungen Menschen. Und ich habe das wirklich erlebt, welche große Freude das bei beiden Seiten auslöst, bei den Jungen oft ein bisschen Angst und Abwerfer am Anfang. Aber deswegen singt Erika Blucher auch, dass es Mut braucht und dass sie den Mut wünscht. Ja, ein Lied über das Miteinander, das Gemeinsame zwischen den Generationen.

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Ja, danke für diese intergenerationale Gemeinschaftsgeschichte. Und die Erika Blucher ist ja jemand, egal ob sie singt oder spricht, in ihrer Stimme, finde, schwingt immer mit. Das ist eine Person, die wahnsinnig viel gesehen, erlebt hat schon. Und ich finde auch in so privaten Beziehungen, aber vor allem, wenn es einem nicht gut geht, sind dann Menschen, die selbst schon viel erlebt haben, gesehen haben und wo sowas wie ein bisschen Lebensweisheit mitschwingt, oft wichtige Ansprechpartnerinnen und genau, sind Stütze für einen. Und das Bild, dass jemand da ist, der Stütze für einen ist, ist etwas, was vielleicht ganz existenziell uns alle beschäftigt, nämlich wenn wir uns mit der Endlichkeit auseinandersetzen. Also wer ist zum Schluss noch da, wenn es ums Sterben geht? Vielleicht zeigt sich darin dann auch, wie davor das Leben ausgesehen hat ein bisschen. Das heißt, meine Hoffnung wäre natürlich, dass Menschen um mich sind, meine Lieben, dass man sich irgendwie aufgehoben fühlt, auch nicht alles planen muss, weil für einen auch gesorgt ist. Aber vielleicht, und das macht auch Sorge in der Gemeinschaft aus, geht es darum, frühzeitig im Leben die Beziehungen zu knüpfen, dem Raum zu geben. Dann ist vielleicht auch am Ende jemand da. Und dieses Motiv nimmt Anthony auf, die jetzt Anoni sich nennt, eine Transgender-Person, die damals in den beginnenden 2000ern als Anthony and the Johnsons eigentlich sehr schnell sehr groß geworden ist, auch durch die Förderung von Lou Reed und eben eine Transgender-Person, die sich mit den marginalisierten Bevölkerungsgruppen stark auseinandersetzt, dass sie die Frage, wie soziale Teilhabe aussehen kann, wie man in großer persönlicher Verletzlichkeit aufgehoben ist in einem sozialen Umfeld, in der Welt an sich und die auch aktuell sehr stark über ökologische Themen singt. Also die Frage, was muss ich ändern, damit wir diese Klimakrisen irgendwie auch in den Blick kriegen. Das heißt, Existenzielles mit Ökologischem verbindend ist Anoni jetzt singend am Weg. Wir hören jetzt aber Hope There Is Someone Anfang der 2000er von Anthony and the Johnsons performt.

0: das die große Mercedes Sosa in ihrem letzten Lebensjahr aufgenommen hat, auf einem Album oder eigentlich Doppelalbum mit Duetten. Das Album heißt Cantora und das Lied heißt Hay un niño en la calle. Es geht darum, dass es Straßenkinder gibt, Kinder, die auf der Straße leben in Armut. Das wird in dem Lied sozusagen nicht nur beschrieben, sondern die Verantwortung, die wir alle dafür haben, wird sehr stark benannt. Sosa sagt, oder besser gesagt der Autor dieses Textes sagt, Freude und Lieder singen haben keine Berechtigung, solange ein Kind auf der Straße lebt. Sosa hat es aufgenommen gemeinsam mit dem puerto-ricanischen Rapper Residente, der sehr berühmt ist und der selber sagt, er hat den Text des Liedes ein bisschen abgeändert nach einer Begegnung mit Straßenkindern in El Salvador, ihn aktualisiert auch nochmal. Also es geht auch um so Dinge wie Klebstoffschnüffeln etc., um Armut, um Arbeit, um einen Hungerlohn und so weiter. Genau, wir hören ein kleines Stück draus, Mercedes Sosa und Residente, Hay un niño en la calle.
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2: Ja, danke, Petra. Ich habe Mercedes Sosa überhaupt nicht so am Schirm gehabt und habe eben das in den Vorbereitungen dann auch auf YouTube gesehen, und das ist ja die Aufnahme als Video, und wie sie dort sitzt und mit so einer Intensität singt im Dialog mit dem Rapper, war sozusagen sowohl musikalisch als auch vom Bild ihrer Bezogenheit aufeinander irgendwie sehr eindrücklich und ein starkes Bild, das mich irgendwie über die Musik hinaus ein bisschen getragen hat.
3: Ja, was würdest du jetzt sagen, wo stehen wir jetzt mit unseren musikalischen Eindrücken zur Caring Communities? Was ist uns beiden wichtig, denkst du, an diesem Sorgethema, das wir noch nicht angesprochen haben? Kleine Minute haben wir noch.
2: Ja, ich denke, diese Achtsamkeit, mit der wir begonnen haben im Alltag, von der kleinen Geste beginnend, auch finde ich sehr wichtig, dieses Einstehen für Positionen, also diese politische Dimension, die gerade auch die Frage von Ungerechtigkeit entlang von Geschlechter, entlang von sozialer Ungerechtigkeit deutlich macht. Und was für mich in der Musik dann irgendwie deutlich wird, ist schon, dass die Künstlerinnen sich in einer großen Verletzlichkeit und ja, fast Zerbrechlichkeit ja öffnen, ja, und damit für uns als Zuhörende eigentlich einen Resonanzraum schaffen, wo wir in Beziehung treten können und sowas wie das Leben in seiner ganzen Vielfalt wahrnehmen, aber eben auch für sich selbst Fragen stellen kann, was ist einem wichtig. Und diese wechselseitige Bezogenheit, die wird bei all diesen die dann irgendwie sehr spürbar und deutlich, selbst wenn sie nicht ausgesprochen wird explizit, aber in der Form, wie es musiziert

0: wie Stimmen eingesetzt werden, hat man das Gefühl, da geht es um Authentizität und menschliche Zugewandtheit. Genau, und insofern ist dieses Bild, dass wir in großer Bezogenheit aufeinander verwiesen sind und niemand von uns sowas wie eine Insel darstellt, eines, das man vielleicht ja auch musikalisch noch abrunden könnte.
1: Genau, wir haben als letztes Stück ausgesucht No Man is an Island von John Donne, eingesprochen von Joan Baez 1968. Und das hat für mich ganz viele persönliche Bezüge jetzt auch, weil Biografie ist natürlich auch immer wichtig bei der Sorgegemeinschaft. Erstens habe ich in meiner Jugend sehr viel Joan Baez gehört, das war so eine Heroine für mich. Das Lied, das ist eingesprochen in meinem Geburtsjahr, kann ich jetzt auch öffentlich sagen. Und ich habe in Graz studiert, also sehr schöne Heimkehr jetzt für mich auch heute wieder mal. Und am Beginn meines Anglistikstudiums habe ich mich mit John Donne auseinandersetzen müssen, einem Dichter, religiösen Dichter im frühen 17. Jahrhundert. Und ich habe eine Seminararbeit geschrieben. Ich habe keine Ahnung gehabt, was ich darüber schreibe. Aber später ist mir eben im Zuge der Caring Communities und der Palliativszene dieses Gedicht immer wieder aufgetaucht. Es ist für uns, glaube ich, ein wichtiger Text. Niemand ist eine Insel. Wir hängen alle zusammen bis zum Tod. Und wenn ein Mensch leidet, leiden wir alle. Ja, John Baez mit No Man is an Island von John Donne.

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1: Ja, wir sind jetzt am offiziellen Ende dieser Musik and Care Session. Ich bedanke mich allerherzlichst bei Petra Rössler und Klaus Wegleitner, dass ihr uns so eine schöne, geschmeidige Stunde beschert habt mit euren klugen Überlegungen. Herzlichen Dank. Es werden dann noch ein oder zwei Musikstücke gespielt, weil die Wiederholung der Sendung Pflegestützpunkt dauert ja 60 Minuten. Die Wiederholung ist am kommenden Montag von 10 Uhr bis 11 Uhr. Und wenn ihr, liebe Zuhörende, mehr Infos zum Projekt Pflegestützpunkt haben möchtet, schreibt eine E-Mail an pflege@helsinki.at und dann könnt ihr so den Newsletter abonnieren. Lieber Klaus, liebe Petra, herzlichen Dank.
2: Danke für diese wunderbare Einladung. Wir haben seitenlange Listen noch mit Liedern, die wir in Vorbereitung auf dieses Abenteuer uns angehört haben, genossen haben.
3: Vielen Dank, Karin, dass du uns den Raum und die Zeit gegeben hast. Und danke dir, Petra, für die feine dialogische Vorbereitung, die mich auf neue Spuren gebracht hat. Und das freut mich sehr.
2: Mich auch. Es ist, glaube ich, rausgekommen, du bist der Soziologe, ich bin die Literaturwissenschaftlerin. Du hörst mehr Musik, ich höre mehr Texte. So ist es. Unterschiedlich und gemeinsam wunderbar, finde ich was. Danke.
3: Ciao.
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5: Also es ist uns wichtig, dass immer was Neues passiert auch, dass es besondere Projekte gibt und nicht immer alles gleich fortgeschrieben wird, wie es halt ist. Aber natürlich hat man dann irgendwann liebgewonnene Kinder, sowas wie das Konzert am Ritzensee um 8:30 in der Früh und es sind da 500 Leute oben und um 11 im Wald sind es dann schon 700, dann ist das natürlich sehr beeindruckend.
6: Was sagt er? Gerade in der Einsiedelei zum Beispiel haben wir, glaube 2019 das erste Mal angefragt, bei dem damaligen Einsiedler haben wir oben ein Konzert spielen dürfen und der hat damals nicht so gut reagiert. Der wollte damals diesen Ort der Stille auch still lassen und der aktuelle Einsiedler hat da jetzt ganz anders reagiert.
7: Was sagt er?
5: Lukas Kranzlbinder, jedes Jahr in Saalfelden zu Gast, wer die Wanderungen immer macht, hat eben die Idee gehabt, die Musik von Shakespeare zuzuschneidern auf eine Blaskapelle. Und es freut mich total, dass Bürgermusik Saalfelden und Eisenbahner Stadtkapelle gemeinsam mit Shakespeare dann durch die Stadt ziehen werden, dann einen Halt vor dem Kongress machen werden, rüberziehen, dann in den Park und dann sozusagen dort drüben noch einmal gemeinsam spielen und Shakespeare dann die Bühne übernehmen wird.
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9: Wenn der Sommer nicht mehr weit ist, dann rückt das Jazzfestival Saalfelden immer näher. Es wird wie immer Ende August stattfinden und viele, viele Menschen freuen sich schon darauf, auch solche, die nicht zu den eingefleischten Jazzfans gehören, sondern auch solche, die Lust auf Gratiskonzerte im Saalfeldner Stadtpark haben oder einfach auf gute Stimmung in der Stadt, denn die ist rund ums Festival garantiert. Hallo und herzlich willkommen zu Was Soccer, sagt Georg Wimmer. Und ich bin heute zu Gast im Nexus bei Daniela Neumeier und Mario Steidl. Saalfelden als eines der wichtigsten Festivals in Europa ist bekannt dafür, dass es sich am Puls der Zeit bewegt, dass es neue Strömungen widerspiegelt oder auch, dass Artists in ganz neuen Zusammensetzungen zu erleben sind. Lieber Mario, liebe Daniela, ihr habt 4 Tage Programm zusammengestellt. Gibt es heuer sowas wie ein Motto, einen roten Faden, der sich da durchzieht?
5: Nein, Motto gibt es eigentlich nicht. Ich sage immer, wir sind ein Jazzfestival und kein Faschingsball. Aber unser Festival steht einfach dafür, auch seitens des Publikums, dass man nach Saalfelden kommt, um etwas Neues zu hören, Neues zu entdecken. Projekte, die man zuvor noch nicht gehört hat, Projekte, die in Saalfelden oder für Saalfelden entstehen und es steht auch für, würde ich sagen, ein kollektives Miteinander, sowohl seitens des Publikums, internationales Publikum trifft auf einheimisches Publikum, aber auch seitens der Musiker, die sich mittlerweile immer stärker auch in die Programmierung des Festivals selbst einbringen, weil sie einfach mittlerweile wissen, wie das Festival funktioniert, wie viele Bühnen es gibt, dass wir dafür offen sind, Musiker in verschiedenen Kontexten zu zeigen und nicht nur zu On-Off-Shows einladen. Und das macht das besondere Flair von Saalfelden auch aus.
9: Das heißt, Musiker bringen Ideen, tragen an euch heran. Ich würde gern da und dort spielen, weiß ich nicht, bei der Wanderung oder in der Gruberhalle. Oder ich würde gern mit diesen oder jenen Kollegen zusammen auftreten.
5: Ja, genau so ist es. Also Musiker, die schon hier waren und die wir manchmal dann auch über Jahre begleiten, weil sie vielleicht gerade am Höhepunkt ihrer Schaffensperiode sind oder up and coming sind, kennen oft unsere Bühnen, ja, und bieten das schon aktiv an, sagt, ich habe da ein neues Projekt, das würde sehr gut für die Hauptbühne passen, könnte mir aber auch vorstellen, dann mit meinem anderen Trio, das in eine ganz andere Richtung geht, in der Gruberhalle zu spielen oder eben auch in einem komplett anderen Raum wie im Wald bei den Shortcuts oder so. Und das ist das Schöne, wenn Musiker das im Vorfeld bereits mitdenken, ja, weil man damit einfach auch sieht, sie befassen sich mit unserem Festival, sie kennen unser Festival. Unser Festival hat einen Ruf weit über die Grenzen hinaus und das ist dann auch das Spannende in der Programmierung.
9: Eine interaktive Programmierung, kann man da sagen, die es in Saalfelden gibt. Lieber Mario, wie stellt man dann so ein Programm zusammen? Gibt es dazu deine ewige Wishlist, die du abarbeitest? Du erlebst ja auch viel auf anderen Festivals in Europa. Es gibt einen Austausch mit Kollegen. Und letztendlich habt ihr das Festival ja so entwickelt, dass da so viele Stages sind, ja, also Orte, an denen etwas passiert. Das heißt, da laufen mehrere Kriterien gleichzeitig ab. Ja. Also auf der einen Seite will ich gewisse Künstler, Künstlerinnen haben und auf der anderen Seite gibt es die Orte, an denen das passieren soll. Und letztendlich sind es heuer 55 Konzerte, die da in 4 Tagen über die Bühnen gehen. Also wie geht man da vor bei der Programmierung?
5: Man ist eigentlich immer im Programmmodus. Auf der einen Seite reist man natürlich sehr viel herum und schaut sich Sachen an. Also ich bin dieses Jahr in Finnland, in Bremen, in Portugal, in Norwegen. Jetzt geht es dann rauf nach Kopenhagen und nach Stockholm und dann geht es noch rüber nach Vancouver. Also man ist sozusagen immer ein Trendscout, ja, und versucht, sich mit anderen Festivals, mit anderen Veranstaltern auszutauschen und findet natürlich auf diesen Festivals oft die Newcomer, die man dann auf dem eigenen Festival präsentiert. Auf der anderen Seite ist es dann auch so, dass man von Musikern sehr viel zugeschickt bekommt. Mittlerweile muss ich ehrlich sagen, fast zu viel. Es sind weit über 1000 Zusendungen. Aber man ist ja mit gewissen Musikern hat man ja auch eine Verbindung und ist immer in einem sehr engen Kontakt, ja, und tauscht sich dann aus, was für neue Projekte das gibt. Und manche Projekte entdeckt man einfach, weil man andauernd bei Musik hören ist. Also ich sag, man kann so ein Festival sicher nicht gestalten, wenn man nie da die Leidenschaft für die Musik hätte. Ja. Ich denke jetzt, egal ob ich jetzt zu Hause beim Kochen bin oder beim Laufen bin, ich habe immer Musik drin und höre mir so einfach auch die ganzen Sachen an, die immer wieder neu veröffentlicht werden, oder manche Musiker haben auch immer so im Kopf, wo man weiß, okay, der oder die, die hat letztes Jahr in diesem und jenem Projekt mitgespielt und die verfolgt man dann weiter, weil man oft sieht, dass die ein Riesenpotenzial haben und ist schon gespannt, was die dann in Eigenregie herausbringen werden. Und mit den Bühnen ist es dann natürlich so, dass nicht jedes Projekt passt auf jede Bühne. Also nicht jedes Projekt ist zum Beispiel für die Hauptbühne geeignet, weil es einfach ein sehr großer Raum ist. Ja. Und manche Projekte brauchen einfach einen intimeren Raum. Und bei mir ist sehr oft so, wenn ich irgendein Projekt höre, dann geht bei mir im Kopf sofort ein Bild auf, in welchem Rahmen oder in welchem Raum man dieses Konzert gern präsentieren würde. Und andererseits möchte man natürlich auch für das Publikum und für die Musik dazu einen Erlebensraum schaffen. Ja, also ich denke, so ein Konzert, egal ob das jetzt dann oben auf der Einsiedelei ist, ob das im Wald ist, ob das am Ruderboot ist, das ist ein ganz besonderes Flair, das ist was anderes als der normale Konzertraum. Und Musik wirkt da ganz anders. Ja. Ich habe vor 2 Jahren ein Duo gehabt im Wald mit Daniel Erdmann. Und Vincent Courtois und Daniel Erdmann hat dann gesagt, er hat sich das überhaupt nicht vorstellen können, in einem Wald zu spielen, ja, und hat aber diesen Wald dann aus völlig neuen Musik- und Klangraum entdeckt und hat gesagt, er muss sowas unbedingt wiederholen und in sein Schaffen sozusagen integrieren, weil es für ihn so ein besonderes Erlebnis war. Und das ist dann umso mehr natürlich auch ein besonderes Erlebnis für das Publikum.
9: Das, was du beschreibst, da ist der Raum und der Klang, die dann letztendlich was Neues entstehen lassen. Und da ist jetzt Zalfelden wirklich bekannt geworden mit diesen vielen Locations, ist jetzt so Untertreibung, wenn ich das sage, ja, aber diese Orte, die da neu entdeckt werden. Und rein musikalisch wurde Saalfelden lange verbunden mit dem Begriff Avantgarde, irgendwo immer so ein bisschen voraus zu sein, also nicht dort, wo alle sind, sondern immer schon die Nase ein Stück weiter zu haben. Und du hast jetzt vorher gesagt, viele Artists melden sich schon bei dir, aber trotzdem muss es ja auch irgendwo die großen Kriterien geben, das ist Saalfelden und das ist nicht Saalfelden.
5: Ja, die gibt es natürlich. Aus dem Grund sage ich, du kriegst 1500 E-Mails von Musikern und es kommen nur 55 sozusagen auf die Bühne. Ja, ja, es geht einfach schon darum, es muss was Innovatives sein, es muss nach Saalfelden passen, weil Saalfelden einfach für eine gewisse Art von Musik steht. Ja, wir stehen schon auch dafür, dass wir ein sehr breites Spektrum oder den Jazz als sehr breit definieren, ja. Aber eben nicht als ich sage immer, Anbetung der Asche. Ja. Wir präsentieren nicht mehr die großen Namen von gestern, sondern die, würde ich eher sagen, die neuen Namen von heute oder sogar die von morgen. Ja. Und wie gesagt, es muss innovativ sein, es muss neu sein, es muss einzigartig sein und es muss einfach was rüberkommen bei der Musik. Ja. Und aus dem Grund präsentieren wir jetzt nicht, sage ich jetzt einmal, den alten traditionellen Jazz, sondern versuchen wirklich, unseren Blick nach vorne zu richten in die Entwicklung des Jazz.
9: Und du hast eben gesagt, nicht die Anbetung der Asche, nicht die großen Namen von gestern. Ja, und für jemanden, der jetzt nicht so aus dem Jazz kommt, also ich muss das gestehen, ja, komme jetzt nicht so aus dem Jazz, aber gleichzeitig sind mir natürlich so einige Namen von gestern bekannt. Momentan sieht man da eher immer die Todesanzeigen und weiß nicht, von Don Cherry, Pharoah Sanders und wie die alle geheißen haben und die fast alle auch in Saalfelden gespielt haben. Und für ein Festival brauche ich aber andererseits auch fürs große Publikum hilft es, wenn so Namen da sind und gleichzeitig scheint es irgendwie so, dass die gar nicht mehr so gibt. Wie ist da dein Eindruck? Also so Namen, die sozusagen größer sind als ihr Genre.
5: Ja, also wie du richtig gesagt hast, Don Cherry, Pharoah Sanders waren alle in Saalfelden, aber eben auch zu einer Zeit damals, sage ich mal, wo sie die aktuellen Namen waren, die aktuellen Stars oder gerade die upcoming Stars. Ja. Viele von denen leben jetzt nicht mehr. Ich sage immer, ich glaube, es war so gut wie jeder in Saalfelden, außer Miles Davis. Aber wir müssen, und das machen wir schon länger, müssen irgendwann schauen, ja, dass wir die Zukunft abbilden, ja, und eben nicht immer wieder Musiker einladen, weil es schön ist, dass man es nochmal sieht. Ja. Das ist wie, auch wenn ich aus dem Rock komme, ja, und würde jetzt auch nicht jedes Jahr nochmal zu einem Iron Maiden Konzert fahren, sondern man muss sich auch mal irgendwas Neues anhören, weil irgendwann wäre es einfach langweilig. Und ich glaube nicht, dass man nach Saalfelden kommt, jetzt nur, weil man irgendeinen großen Namen hat, damit man den noch einmal sieht, bevor er stirbt. Auch wenn er eine Legende ist, aber vielleicht nicht unbedingt noch was Neues zu erzählen hat. Ja. Und ein anderer Aspekt fällt da natürlich auch noch drunter. Große alte Namen kosten sehr viel Geld. Wir haben das Glück, dass wir ein Publikum haben, das sehr offen ist und wegen der neuen Musik kommt. Und aus dem Grund brauchen wir die großen Namen auch nicht mehr, um ein Publikum anzuziehen. Und das spart natürlich insofern sehr viel Geld, damit wir eben diese vielen Bühnen, die wir jetzt haben, uns überhaupt leisten können und darauf eben, sage ich mal, die Musik von heute präsentieren können und nicht die von gestern.
9: Daniela Neumeier, du bist für die Produktion zuständig. Das ist eher so die operative Umsetzung, wie ich das dann verstehe. Der Mario kreiert die Ideen und vielleicht auch noch die Orte, wobei da wird es schon eher ins Gemeinsame gehen. Und jetzt habt ihr eben so viele Orte, von der Mainstage im Kongresszentrum, die City Tracks, die Almkonzerte, Morgenkonzerte am Ritzensee. Du koordinierst da viel und musst eben viel organisieren, aber wie sind da die Reaktionen in Saalfelden, wenn ihr Orte neu entdeckt? Ja, und auf einmal heißt es, also wir würden gern, was nicht, im Collingwald, ist mittlerweile auch schon gewohnt in Saalfelden, aber auf die Alm und so. Und ihr müsst aber da viel mit den örtlichen Entscheidungsträgern zusammenarbeiten. Sagen die da immer, ma super, dass ihr jetzt auch dahin wollt, oder irgendwo soll auch einmal eine Ruhe sein, oder wie erlebst du das?
6: Ich muss sagen, Gott sei Dank stoßen wir meistens auf sehr große Offenheit und Neugier, wenn wir anfragen. Es ist natürlich immer eine spannende Geschichte, wie das dann funktioniert, aber bis jetzt haben wir meistens ein ziemliches Glück gehabt. Gerade in der Einsiedelei zum Beispiel haben wir gerade, ich glaube 2019, das erste Mal angefragt, bei dem damaligen Einsiedler, ob wir oben ein Konzert spielen dürfen. Und der hat damals nicht so gut reagiert. Der wollte damals diesen Ort der Stille auch still lassen und beibehalten. Und der aktuelle Einsiedler hat da jetzt ganz anders reagiert. Wir haben uns dann gedacht, wir versuchen es einfach noch einmal und fragen noch einmal. Und das ist ein riesengroßer Fan vom Festival und ist immer sehr, sehr froh, wenn wir wieder anfragen, ob wir wieder kommen dürfen.
9: Wobei ja gerade Jazz oft auch sowas, weiß nicht, wie Kammermusik, also sowas sehr Intimes haben kann und was ehrfürchtig ist. Also das ist ja nicht so, dass man da die lauten Klangwellen in den Wald hinaus bläst, sondern das ist ja auch so eine Interaktion. Wie ist es dir da, weiß nicht, mit den Bauern gegangen, also wenn du da angefragt hast?
6: Der Bauer beim Collingwald, der ist auch sehr offen dem Ganzen gegenüber. Es hat mich selber auch ein bisschen überrascht, aber der sagt, das ist vollkommen in Ordnung. Wir sind herzlich willkommen im Collingwald.
9: Jetzt gibt es diese vielen Orte, wo ich schon einige genannt habe, und als Journalist fragt man immer, was gibt es Neues? In Saalfelden traut man sich das fast gar nicht, ja, weil man passiert eh dauernd was. Aber die typische Journalistenfrage ist jetzt, gibt es einen Ort, den ihr jetzt noch neu entdeckt habt?
6: Wir sind jedes Jahr wieder auf der Suche nach neuen Plätzen und spannenden Plätzen, damit wir auch die BesucherInnen immer ein bisschen überraschen können. An diesem Jahr spielen wir wieder im Museum Schloss Ritzen. Da haben wir 2018, wenn man nicht alles täuscht, und 2020 schon einmal ein Konzert gehabt. Und dieses Jahr werden 2 Konzerte dort oben im Museum wieder stattfinden.
9: Sind da irgendwo von der Akustik einmal Grenzen gesetzt? Ja, man hat es eh vorher schwer vorstellen können, sozusagen ja, in einer alten Industriehalle. Passt das für Jazz? Normalerweise, also wenn man jetzt ein neues Gebäude bauen würde, dann schaut man da total und dass das alles passt. Bei euch wirkt es so, ihr schaut da rein und marschiert es rein.
5: Naja, ich sage mal, die Gruberhalle, die war schon lange mein Urwunsch, die zu bespielen. Und viele wissen, es ist mittlerweile meine Lieblingsbühne. Und gerade in die Gruberhalle, die hat natürlich sowas Uriges im Sinne von ja, eine alte Industriehalle, eine alte Schlosserhalle, ja, mit einer Holzdecke, was sehr hilft, ja, aber rundherum natürlich auch mit Beton und mit Fenstern, und es kracht und es scheppert da drinnen. Ja, und dementsprechend programmiere ich da immer, sage ich jetzt einmal, die etwas intensiveren, härteren bis hin zu den Rockanklängen konzipierten Konzerte, die da sehr gut reinpassen.
9: Damit es auch scheppert.
5: ja genau. Aber man hat da, muss man auch dazu sagen, wir haben da einen sehr guten Tontechniker, der Markus Wallner, der den Raum mittlerweile fantastisch kennt und der sicher einer von den besten Tontechnikern in Österreich ist und der mit diesem Raum auch umzugehen weiß. Ja, das ist natürlich auch sehr wichtig, dass man jemanden hat, der den Sound entsprechend steuern kann, damit das in so einem Raum funktioniert. Ja. Aber wie du richtig sagst, es passt nicht jedes Konzert in jeden Raum. Ja. Ich würde jetzt so ein Konzert, was in der Gruberhalle ist, zum Beispiel nicht in der Kirche machen. Ja. Wenn der Kirche braucht, denke ich einmal auch was Würdiges, was ein bisschen Andächtigeres, was in den Raum passt. Genauso wie es halt im Wald oder auf der Einsiedelei eben auch eher ein bisschen etwas sein wird, was jetzt nicht kracht und pumpt, ja, oder kracht und brummt, würde ich sagen, sondern auch etwas, was einfach auch in die Natur passt, was zu dem Ort passt. Ja. Und meistens sucht man ja, oder hat man schon, wie ich vorher gesagt habe, bei der Musik oft das Bild, wo passt es dann hin, wie gestaltet man auch mit der Musik den Raum mit.
9: Ja. Ihr werdet auch den ganz großen Raum bespielen, Shake Stew mit der Bürgermusik, Eisenbahnermusik.
5: Weil du gesagt hast, neue Projekte, neue Räume, also es gibt da ein neues Projekt. Also Shake Stew ist ja die Band hervorgegangen aus dem jährlichen Kompositionsauftrag, den wir jährlich in Saalfelden vergeben für das Öffnungsprojekt auf der Hauptbühne. Das ist jetzt 10 Jahre her, und Lukas Kranzelbinder, jedes Jahr in Saalfelden zu Gast, wer die Wanderungen immer macht, hat eben die Idee gehabt, die Musik von Shake Stew zuzuschneidern auf eine Blaskapelle. Und es freut mich total, dass Bürgermusik Saalfelden und Eisenbahner Stadtkapelle gemeinsam mit Shake Stew dann durch die Stadt ziehen werden, ja, dann da einen Halt vor dem Kongress machen werden, rüberziehen, dann in den Park und dann sozusagen dort drüben noch einmal gemeinsam spielen und Shake Stew dann die Bühne übernehmen wird. Und wir haben auch noch ein sehr interessantes neues Projekt, das findet in der Kunsthalle unten statt, im Nexus von der Maya Osoenik mit 2 ihrer Kollegen, das Projekt, sogenannte Projekt MMM, wo sie 66 Laufmeter selbst gemalter, gedruckter, gestalteter Partituren von der Decke abhängen werden und das über 4 Tage hinweg sozusagen diese Partituren improvisieren werden, jeweils mit anderen Musikern und Musikerinnen als Gästen. Also es ist uns wichtig, dass immer was Neues passiert auch, dass besondere Projekte gibt und nicht immer alles gleich fortgeschrieben wird, wie es halt ist. Aber natürlich hat man dann irgendwann liebgewonnene Kinder, sowas wie das, wenn man anschaut, ein Konzert am Ritzensee um 9 in der Früh, halbe 9 in der Früh, und es sind da 500 Leute oben, und um 11 im Wald sind es dann schon 700, dann ist das natürlich sehr beeindruckend. Und das ist auch wieder so ein Beispiel dafür, dass irrsinnig viele Einheimische raufgehen bis hin zu den internationalen Gästen, ja, und man dann im Wald fast eine Stecknadel fallen hören würde die Amsel und der Specht nicht zu hören sein und die Leute wirklich andächtig, sage ich mal, dahinschmelzen. Ja. Und das sind natürlich dann auch solche Highlights, für die Saalfelden steht und die man dann auch beibehält.
9: Interessant, dass du gesagt hast, wusste ich nicht, Shake Stew sozusagen wurde in Saalfelden geboren, 2016, also genau 10 Jahre, gibt es jetzt dieses Revival auch mit den Musikkapellen. Und ich habe gesehen, Shake Stew war jetzt gerade auch bei Glatt und Verkehrt. Also die pendeln da zwischen den Genres und haben ihre Ursprünge hier. Was mir aufgefallen ist, ich habe niemanden gefunden aus Salzburg. Also ich habe das schon auch so wahrgenommen bisher, dass so aus dem Jazzit immer junge Künstlerinnen dann irgendwo auch in Saalfelden haben andocken können. Täusche ich mich da, dass da heuer niemand dabei ist aus Salzburg?
5: Naja, man muss mal die Kirche im Dorf lassen. Wenn man sich mal anschaut, wie groß das Österreich ist und wie viele Musiker das sie hervorbringen, ja, dann ist man einfach sehr eingeschränkt. Ja. Wir haben letztes Jahr mit Chef Ria eine Salzburger Band da gehabt, ja. Und mit dem Lorenz Wiedauer zum Beispiel, der mit bei der Yvonne Moriel mitspielt, haben wir auch immer wieder einen Salzburger. Spielt zwar nicht dieses Jahr mit, aber war bei der Yvonne Moriel in der Band. Aber man muss natürlich auch schauen, Salzburg ist ja im Prinzip auch ein Dorf, ne, mit knapp 100.000 Einwohnern. Das ist nicht vergleichbar mit Saalfelden natürlich, aber wie viele Musiker und Musikerinnen mit einem internationalen Format kann so eine Stadt über die Jahre hinweg hervorbringen. Ja. Und so ist die gesamte österreichische Szene ist natürlich immer wellenförmig. Wellenförmig insofern für uns, ja, weil es kommen gute neue Musiker raus, die präsentiert man dann und dann sind sie präsentiert. Ja. Und dann muss man wieder warten, bis die entweder neue Projekte haben, die man noch nicht präsentiert hat, oder bis eben wieder neue junge Musiker nachkommen. Und da ist natürlich Österreich jetzt nicht so groß wie zum Beispiel ein anderes Land wie, keine Ahnung, Frankreich, Deutschland, was auch immer. Aber natürlich ist es uns immer ein Anliegen, sowohl SalzburgerInnen als auch ÖsterreicherInnen zu präsentieren. Das ist auch unsere Verantwortung, das machen wir auch jetzt ja.
9: Schlägt ein bisschen der Lokalpatriotismus natürlich immer durch, muss sein. Jetzt haben wir gehört, dass es diese vielen Formate gibt und auch zum Beispiel im Park mit den Gratiskonzerten, was jetzt überhaupt eigentlich wenig mit Jazz zu tun hat oder überhaupt nichts, da geht es eher so in Richtung Weltmusik, aber für ein großes Publikum. Und das ist ja auch das Ziel von Saalfelden. Bei anderen Jazz-Veranstaltern, wenn man dann in den hinteren Reihen sitzt und nach vorne schaut, dann sieht man so das graue Meer, weil so viele graue Haare drinnen sind, also älteres Publikum. In Saalfelden versucht ihr ja auch immer wieder neues Publikum anzusprechen. Liebe Daniela Neumeier, wie weit ist das gelungen aus eurer Sicht, dass man das Publikum breiter macht?
6: Ja, wir haben damals 2019 eben dieses neue Konzept aufgestellt und haben eben aus diesem Grund, weil wir einfach gesehen haben, dass diese Alterung bei den Besuchern natürlich immer weiter zunimmt und das ist aber nicht nur ein Saalfelden-Problem, das ist ein Europa-Problem und dementsprechend haben wir natürlich Handlungsbedarf gesehen, haben eben dann diese ganzen Bühnen hinzugefügt, haben das Ganze einfach niederschwelliger gemacht, dass einfach der Zugang auch da ist für junges Publikum und wir haben in den letzten Jahren viele Umfragen gemacht, haben zum Beispiel auch eine Mobilnetzauswertung gemacht, dass wir einfach einmal unsere großen Plätze beobachtet haben, wer ist unser Publikum, weil gerade bei Gratiskonzerten kann man das sonst schlecht einschätzen, woher kommt unser Publikum, wie alt ist unser Publikum und wir haben dann gesehen, dass diese Altersstruktur wirklich sehr verjüngt worden ist in den letzten Jahren. Also wir glauben, dass diese Idee und dieser Plan durchaus gelungen ist.
9: Das heißt, wie schaut jetzt das Publikum ungefähr aus?
6: Also schon sehr stark aus dem deutschsprachigen Bereich, aber auch viel aus den östlichen Ländern, aus der Schweiz, Holland, also durchaus angrenzende Länder jetzt von uns. Das Publikum ist natürlich ein bisschen auf die Locations ein bisschen unterschiedlich. Also in den Hauptbühnen ist es schon ein bisschen älter, bei den Gratiskonzerten ein bisschen jünger. Aber durchschnittlich sind wir bei ungefähr Mitte 30 bis 40 tatsächlich. Weiblich-männlich ziemlich gleich.
9: Also auch frisches Blut beim Publikum. Du hast gesagt, ihr habt Umfragen gemacht. Das heißt, ihr habt auch die Wünsche erfragt. Das ist ja eher ungewöhnlich für ein Festival, ja, weil ich kann ja nicht nur nach den Wünschen von einem Jazzfestival das so programmieren, dann hätte ich irgendwo so eine Art Mainstream möglicherweise.
6: Ja, warum nicht? Wir spielen ja letztendlich auch für unser Publikum, dann sollte es dem Publikum auch gefallen. Also dementsprechend finde ich, ist es schon sehr wichtig, dass man auf unser Publikum hört.
9: Lieber Mario Steidl, Yvonne Moriel hast du auch schon genannt, hat heuer den Kompositionsauftrag bekommen, großartige Saxophonistin, viele, viele Preise in letzter Zeit auch bekommen. Trotzdem die Frage, warum hat sie heuer den Kompositionsauftrag bekommen? Nach welchen Kriterien geht ihr vor, wenn ihr den Kompositionsauftrag vergibt?
5: Das ist ganz einfach, der Kompositionsauftrag geht immer an einen jungen Musiker, eine junge Musikerin, wo wir finden, dass sie oder er besonderes Potenzial haben, ein neues Projekt ins Leben zu rufen. Und das war in dem Fall die Yvonne. Also die Yvonne ist jetzt seit ein paar Jahren schon auch ziemlich regelmäßig bei uns zu Gast. Ich habe sie gerade oben in Bremen gesehen mit ihrem Projekt Sweet Life, das sie hier in der Bar vor 3 Jahren schon gespielt hat, als Late-Night-Konzert, was wirklich großartig war. Und in Bremen oben, da hat man wirklich gesehen, wie das Projekt immer dichter, immer spannender wird. Ja. Und auch wie sie die Yvonne als Musikerin einfach fantastisch weiterentwickelt. Und solche Musiker beobachtet man dann und sagt so, ich glaube, jetzt wäre es soweit, dass man sagen kann, bitte hast Lust, das Festival zu eröffnen mit einem eigenen Projekt. Das Projekt ist immer dotiert mit 10.000 Euro plus sämtliche Reisekosten, Aufenthaltskosten. Wir stellen das Nexus immer schon ab Sonntag zum Proben auch zur Verfügung. Und die Musiker sind immer ganz happy, wenn sie für das Projekt sozusagen nominiert werden. Und ich habe da großes Vertrauen in die Yvonne, dass auch das Projekt sehr fantastisch werden wird.
9: Sie kriegt einen finanziellen Rahmen geboten und kann dann machen, was sie will mit dem Vertrauensvorschuss und dem gegenseitigen Kennen. Aber sie sagt dann, welche Musiker, Musikerinnen sie dabei haben will.
5: Ja, genau so läuft es ab. Die einzige Bedingung ist, es muss ein neues Projekt sein. Es darf kein bestehendes sein. Aber sie hat sozusagen freie Wahl, welche Musiker und Musikerinnen sie zu diesem Projekt einlädt und auch freie Wahl, wie sie das musikalisch dann gestaltet.
9: Das wird sicher ein Erlebnis für Jazz-Kenner, Kennerinnen. Liebe Daniela Neumeier, du kennst jetzt das Programm und bist auch, was ich einmal gehört habe, eine bisschen Spätberufene. Ja, also du bist jetzt nicht direkt mit Jazz groß geworden, aber was würdest du empfehlen für Leute, die da mal so reinschnuppern wollen dieses Jahr, die sich da anfreunden möchten mit Jazz? Welche Konzerte, Bühnen würdest du da empfehlen?
6: Also wir haben, wie gesagt, ja auch einen sehr niederschwelligen, einfachen Zugang auch zu Jazzkonzerten, die gratis sind. Das heißt, man kann einmal herkommen, ganz ungezwungen, kann sich da, bei uns in Saalfelden gibt es ja viele Zimmer, man kann da was buchen. Es gibt auch einen Campingplatz, den wir eigens fürs Festival installieren. Das heißt, ich komme da mal her in diese wunderschöne Gegend und gehe mal in die ersten Gratiskonzerte. Und wenn es mir dann gefällt, dann kaufe ich mir ein Ticket.
9: Liebe Daniela, lieber Mario, welche Frage im Zusammenhang mit dem Jazzfestival wird euch zu selten gestellt?
5: Ob wir es immer noch gern machen. Aber die Leidenschaft ist nach wie vor riesig bei uns beiden. Also wir arbeiten da ja sehr eng zusammen und versuchen, wie gesagt, immer wieder irgendwas Neues ins Leben zu rufen, diskutieren über neue Plätze, über neue Möglichkeiten. Und das ist immer noch ein Riesenspaß. Welche Frage wird uns sonst noch gestellt?
6: Wie wir es gemeinsam miteinander aushalten
9: sollen. Wie hält es ihr gemeinsam miteinander aus?
6: Ja, wir sind, wir sind Arbeits-Eheleute. Also wir verbringen sehr, sehr viel Zeit miteinander, fast mehr als mit den eigentlichen Partnern. Aber es ist eine sehr produktive Zusammenarbeit, eine sehr harmonische auch, muss ich sagen. Und wir ergänzen uns sehr, sehr gut.
5: Ja, und es macht immer einen Riesenspaß.
9: Liebe Daniela, lieber Mario, ich danke euch für das Gespräch. Also die Produktivität, die Harmonie und auch die notwendige Disharmonie dann bei den Produktionen, das ist in Saalfelden garantiert. Alle freuen sich, kann ich nur sagen, also was ich so höre. Danke noch einmal. Am Mikrofon war Georg Wimmer. Auf Wiederhören.
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9: Mit Herz und Verstand. Hier ist dein PEP-Expertinnen-Talk rund um die Themen Schwangerschaft, Elternschaft, Baby und Kinderkram. Wir geben dir wertvolle Ratschläge und Tipps, teilen persönliche Erfahrungen und beantworten die häufigsten Fragen rund um diese Themen. Hallo und herzlich willkommen. Mein Name ist Minka und ich freue mich, dass du heute zu einer neuen Podcast-Folge mit dabei bist. Unser heutiges Thema ist der PEP-Geburtsvorbereitungskurs. Und dazu begrüße ich recht herzlich meine liebe Kollegin Ute Sonnwilder. Ute ist Hebamme und leitet bei PEP den Geburtsvorbereitungskurs in St. Johann. Außerdem ist sie Birdie-Familienbegleiterin. Hallo liebe Ute.
10: Hallo liebe Minka, danke dir für die Einladung.
9: Ute, Schwangerschaft, Geburt und Familie werden kaum ein Lebensabschnitt verändert uns so tiefgreifend. Und gleichzeitig gibt es rund um dieses Thema unglaublich viele Erwartungen, Ängste und Fragen. Und viele kennen den Geburtsvorbereitungskurs nur vom Hören und Sagen. Wie kann man sich einen Geburtsvorbereitungskurs bei PEP vorstellen?
10: Ja, ich habe gerade letzte Woche mit einer Gruppe von diesmal 9 werdenden Mamas gestartet. Die Mamas sind in der Woche, in der 26. bis zur 34. Woche in diesem Kurs. Also wir haben recht eine große Gruppe. Und in diesem Kurs ist es nicht so wie in einem Fahrkurs zum Beispiel oder bei einer Lehrveranstaltung an der Uni. Es ist vielmehr so, dass es ein Prozess ist und dass es ein sehr zyklisches Lernen ist und Erfahren ist. Und wir jetzt nicht in dem ersten Kurs das Kapitel Schwangerschaft machen und im 6. Kursabend dann das Kapitel Bedürfnisse von dem Baby und so, sondern das greift sehr ineinander. Und das ist in unserem Körper so, dass das ineinander greift. Das heißt, die Frau bereitet sich schon körperlich in der Schwangerschaft auf die Zeit mit ihrem Kind vor. Es vollziehen sich auch von ganz allein Veränderungen. Und andererseits ist es so, dass wir die Mutter und das Kind jetzt auch nicht voneinander zu trennen sind, sondern von Anfang an eine Einheit bilden und auch wieder zu einer neuen Einheit werden mit der Geburt. Ja, bei uns sind 6 Abende in St. Johann und an einem Abend gibt es die Möglichkeit, dass eine Begleitperson mitkommt. Das ist für mich immer das große Highlight, die große Überraschung und bin da immer am meisten aufgeregt von allen 6 Abenden, weil ich da ganz viel reinpacken möchte, was ich meistens sind es die Väter, den Begleitpersonen eben mitgeben möchte. Und ich möchte sie auch mitnehmen und versuche sie da auch ganz nah ins Geschehen reinzuholen an diesem einen Abend. Den Termin dafür machen wir uns dann immer beim ersten Kursabend aus, dass es wirklich für alle möglich ist, dabei zu sein.
9: Du, und warum geht es bei euch nicht nur um die Geburt selbst?
10: Ja, ich habe es vorher schon angedeutet, es ist ein Ineinander. Unser Leben vollzieht sich ja nicht in Blöcken, wenn wir jetzt unsere Lebenszeit anschauen. Es geht immer um Übergänge und so ist es auch in der Schwangerschaft. Die Schwangerschaft, die Geburt, das Wochenbett, also die erste Zeit, die Eltern mit ihrem Baby hoffentlich in Ruhe verbringen, das geht ineinander über und beeinflusst sich auch gegenseitig. Und gerade das wahrzunehmen ist ganz wichtig. Manchmal sind die werdenden Eltern sehr auf die Geburt fokussiert und das versuche ich ihnen dann zu erklären und erfahrbar zu machen, dass es immer Kontinuum ist. Und so wird es dann auch sein, wenn ihr Baby auf der Welt ist und sich ihr Kind dann entwickelt, Schritt für Schritt.
9: Du und Ute, welche Erwartungen setzen Frauen heute besonders unter Druck?
10: Ja, ich möchte ein bisschen vermeiden zu sagen, es ist heute so schwierig und früher war es leichter oder besser. Es ist einfach anders. Und es gibt sicher die sozialen Medien, die so ein ideales Bild, ein sehr ästhetisches Bild auch von Geburt oft zeichnen. Ich finde auch, dass es gute Inhalte gibt auf den sozialen Medien. Und ich denke, dass Frauen heutzutage beruflich sehr oft sehr erfolgreich sind, auch sehr ambitioniert sind. Und Mädchen, junge Frauen und Frauen, die dann Mutter werden, sehr viel in ihrem Leben sehr, sehr gut machen. Und oft gehen sie mit diesem Denken, dass alles machbar ist, an die Schwangerschaft und an die Geburt ran. Und das ist dann oft ein gutes Lernen, das sie dann erfahren dürfen, dass es nicht ganz so ist, dass man natürlich sich gut vorbereiten kann, dass man den Lebensstil sehr oft ändern durch die Schwangerschaft. Das ist ja ein bedeutender Einschnitt, wie du vorher gesagt hast, eigentlich der größte Einschnitt im Leben einer Frau, sei es körperlich, sei es mental. Das hat auch schon der Sigmund Freud gesagt, dass das erste Kind für eine Frau eben ganz, ganz, ganz viel verändert. Das gibt es sonst nie mehr im ganzen Leben. Aber dass diese Veränderungen passieren von alleine, aber man kann nicht alles machen. Und dass diese Erfahrung ist oft ein Prozess, durch den man gehen muss als werdende Mutter, als Eltern. Es ist so, es gibt auch Erwartungen, so wie du musst dein Kind stillen, dann andererseits, aber du darfst dein Kind nicht zu lange stillen. Was den Geburtsmodus, also die Art, wie man das Baby zur Welt bringt, gibt es so gewisse Erwartungen von den Familien, von der Verwandtschaft, ja. Gibt auch oft so Ratschläge, die Schwangere kriegen, um die sie gar nicht gebeten haben. Das ist so ein Phänomen, das erzählen auch viele Frauen in der Geburtsvorbereitung. Und oft ist es auch sehr erleichternd, sich darüber dann auszutauschen für die werdenden Mütter. Ja.
9: Du, und sobald die Geburt näher rückt, kommen bei vielen Frauen Ängste hoch, oder Ute?
10: Ja, Angst, das ist ein sehr großes Thema. Oder Angst kann auch sehr viel Raum einnehmen. Und es geht einem Geburtsvorbereitungskurs immer wieder um Ängste, sind zum Teil eben auch anknüpfend an das, worüber wir vorher geredet haben, auch Versagensängste, Ängste auch, dass das Baby gesund sein wird, ja, von den Männern auch Ängste um ihre Partnerin zum Beispiel. Und ich denke, dass die Angst da sein darf, dass die nicht unterdrückt werden darf und schon gar nicht klein geredet werden darf. Aber sie darf nicht übermächtig werden und dabei helfe ich den Frauen auch. Das ist ein Teil der Geburtsvorbereitung und es wird der Prozess der Geburt, der ja sehr naturgewaltiger ist, wird besser vorstellbar und auch bis zum gewissen Grad handhabbar, wenn ich einfach diese Fixpunkte kenne, dass ich einfach weiß, wer ist bei einer Geburt dabei, was ist die Minimalbesetzung, was ist die Maximalbesetzung, zum Beispiel im Operationssaal beim Kaiserschnitt. Und dadurch kann Angst gemildert werden und handhabbar werden. Und es ist dann vielleicht am Ende eher, dass ich mir schon immer noch fürchte, ich möchte keinen Dammschnitt haben. Ich fürchte mich vor einem Dammschnitt zum Beispiel. Aber es wird, ich weiß, dass es das gibt und ich weiß, dass ich was machen kann, dass sie den vermeiden kann. Aber ich kann das nicht zu 100% beeinflussen. Und Furcht hat auch was mit Ehrfurcht zu tun. Und Ehrfurcht, finde ich, ist im Zusammenhang mit Geburt ganz ein wichtiges Wort. Vor der Geburt sollte man Ehrfurcht haben als werdendes Elternpaar, als Hebamme, als ärztlicher Geburtshelfer. Ja, also in dem Fall gehört es einfach dazu und es soll nicht klein geredet werden.
9: Wie stärkst du die Frauen in deinen Kursen?
10: Ja, ich stärke sie allein schon durch den Prozess, dass wir uns immer wieder sehen. Das sind 6 Abende und es gibt oft Unsicherheiten, die dann im Laufe des Kurses in Sicherheiten umgewandelt werden, weil die Frauen merken, sie können zum Beispiel vorbereitende Maßnahmen treffen, wie den Damm massieren. Das muss nicht für alle die Akupunktur und die Dammmassage sein. Für die eine ist es das, für die andere das andere, was einem mehr einleuchtend erscheint oder wovon man schon viel Gutes gehört hat, was die Schwester gemacht hat oder was auch immer. Und dadurch finden die Frauen zu ihrer eigenen Stärke zurück. Oft ist da schon sehr viel an Stärke und sie bestärken sich auch gegenseitig im Kurs. Das ist, finde ich, das Allerschönste fast, weil eben durch dieses immer wieder Zusammentreffen wird das so ein bisschen eingeschworene Gruppe. Und das ist ganz schön, wie da so ein gegenseitiges Lernen voneinander entsteht und große Offenheit oft in den Gruppen entsteht. Ja? Das ist ganz unterschiedlich, das gibt den Raum und die Gruppe entscheidet dann oder es entwickelt sich in der Gruppe, wie sehr offen man miteinander umgeht. Aber es ist erstaunlich, was sich da vollzieht und wir machen dann auch oft so eine Reflexion, wie war das am ersten Abend und wie ist es jetzt am letzten Abend. Und das ist oft sehr erstaunlich, ja, wie man sich da gegenseitig bestärkt, wie sie ja, Dinge ausprobieren. Das kann dann gegen Ende des Geburtsvorbereitungskurses, wenn man schon näher zum Geburtstermin ist, zum Beispiel das sein, dass man Kolostrum gewinnt und dann Erfahrungen austauscht, wie es einem geht, wenn man eben vorgeburtlich schon Milch gewinnen kann. Ja, also das sind so Dinge, wo Frauen dann einfach merken, was ihr Körper kann und auch, dass man geduldig sein muss, mit dem Körper im Zeit geben muss und das gerade der Faktor Zeit spielt ja eine ganz große Rolle auch beim Geburtsprozess. Ja.
9: So, gerade so eine Zwischenfrage, Ute. Was ist jetzt der ideale Zeitpunkt, dass man einen Geburtsvorbereitungskurs besucht?
10: Ja, ich habe es vorher schon gesagt, in der jetzigen Gruppe sind Frauen so von der 26. bis zur 35. Schwangerschaftswoche. So ideal ist es vielleicht in der 30. Woche zu starten, dass man dann so rund 5 Wochen vor dem Geburtstermin fertig ist. Gell? Aber das ist für manche Frauen ist es früher besser. Manchmal ist es auch noch ein Urlaub, der vielleicht ins Haus steht, dass sich das so ergibt. Und vielleicht ideal ist es so 5 Wochen, 4, 5 Wochen fertig zu sein vor dem Geburtstermin. Aber es kann auch anders gut sein und es ist auch diese Mischung im Kurs wieder ganz gut, weil die Frau, die früher dran ist, an der sehen dann andere schon, wie es dann sein kann. Und wenn eine Frau noch zu viel Zeit hat, also noch weiter früh in der Schwangerschaft ist, dann kommt es für andere auch, wie war es damals, wie ging es mir damals, sie ist noch berufstätig, ich bin jetzt schon im Mutterschutz, also es kommt wieder dieses Ineinander ist dann auch ein Thema. Ja, und es ist auch, manche Frauen sind auch schon sehr früh sehr vorbereitet und bereit auch, wenn sie vielleicht schon früher mit der Berufstätigkeit aufgehört haben. Und andere, für die ist so der Geburtsvorbereitungskurs der Zeitpunkt, wo sie dann wirklich beginnen, sich intensiver, sei es mental, sei es körperlich, auf die Geburt vorzubereiten.
9: Ute, es macht ja in ihren Kursen ja immer Körperarbeit. Welche Rolle spielt jetzt die Atmung?
10: Also Geburt ist ja ein ganz intensiver körperlicher Prozess und Atmung ist etwas, das ja immer da ist, was meist ganz unbewusst passiert, aber Atmung ist etwas, was man hernehmen kann, was hilft durch herausfordernde, körperlich und auch mental herausfordernde Prozesse zu gehen und auch über sich hinaus zu wachsen. Und wir versuchen das immer uns vorzubereiten oder das ein bisschen vorwegzunehmen, was kann dir bei der Geburt helfen, und wir machen einfach ganz viel Atemübungen, die am Anfang vielleicht lustig wirken, aber wo man dann auch bei dem Üben auch schon ein bisschen in so einen Flow reinkommt, und das ist, ja, es lebt durch die Wiederholung, deshalb ist es schön, dass es mehrere Kursabende gibt, also wir starten da immer am ersten Abend damit Und das begleitet uns. Das ist nicht etwas, was an einem Abend ein Thema ist, sondern das kommt immer wieder, weil es einfach so wichtig ist und weil ich das nicht abschließen kann, sondern es lebt durch die Wiederholung, durch das Üben. Ich schicke ja immer wieder Übungen aus für zu Hause. Ja, so kann jeder sich da rausnehmen, was für sie passend ist. Genauso wiederholen und üben tun wir auch, was den Beckenboden anbelangt. Also wir starten schon am ersten Abend mit Beckenbodenübungen und das wiederholen wir, kommt wieder was Neues dazu und das begleitet uns auch bis zum sechsten Abend, wo es dann immer mehr dann auch um den eigentlichen Prozess der Geburt geht, auch um die Phase, wo man aktiv mitschiebt.
9: Ute, und warum sind jetzt Wehen sinnvoll, auch wenn sie schmerzvoll sind?
10: Ja, Wehen sind unsere Freundinnen sozusagen. Ja. Schon in der Schwangerschaft sind Schwangerschaftswehen da, also Kontraktion. Faktisch sind das ja Kontraktionen von der Gebärmutter

0: der Geburt und es gibt ja den Namen Wehenmutter für Hebamme. Also das stimmt auch, das ist, die Wehe können wir nicht veratmen. Wir haben vorher über die Atmung geredet. Wir tun die Wehen nicht veratmen, weil wir wollen sie haben, aber wir atmen mit den Wehen und das kann sehr hilfreich sein und die Wehen sind unabkömmlich für eine vaginale Geburt. Es braucht mehr oder weniger Wehen, aber es braucht jede dieser Wehen, die schlussendlich zur Geburt führen. Und es gibt natürlich, weil du jetzt von dem Schmerz gesprochen hast, der natürlich wirklich überwältigend sein kann, in den man reinwächst mit den Wehen. Das passiert oft wirklich merkbar, dass eine Frau am Anfang gar nicht so gut zurechtkommt mit den Wehen und dann aber gut reinwächst. Und es gibt natürlich und gab auch schon immer Mittel, die einem helfen, mit den Wehen besser zurechtzukommen. Das kann jetzt die Atmung sein, das kann Hypnobirthing sein, das kann aber auch eine Epiduralanästhesie, was auch unter Kreuzstich bekannt ist, sein.
1: Ute, was hältst du von dieser Aussage? Geburt betrifft nie nur die Frau allein.
0: Ja, Geburt ist die Geburt der Familie. Geburt ist das Eintreten in die Familie von einem neuen Menschen. Man könnte die Familie auch wie so ein System ansehen. Und ja, dieses System ändert sich total, wenn beim ersten Kind ein Paar zu einem Elternpaar wird mit einem Kind oder wenn eine Familie mit einem Kind zur Familie mit zwei oder drei Kindern dann wird. Und es ist auch so, dass Männer, werdende Väter heutzutage, sehr viel mehr ihre Vaterrolle aktiv leben und leben möchten. Das ist auch sehr unterschiedlich und denke, dass es nicht so eine Anforderung sein soll, sondern es soll ihnen ja Freude machen, sie sollen von sich aus da das machen, was ihnen taugt, aber auch darum wissen, was ihre Frau zum Beispiel im Wochenbett dann auch zu bewältigen hat. Und ich mache zum Beispiel einen Geburtsvorbereitungskurs bei dem sogenannten Begleitpersonsabend immer so das Angebot, dass die Männer, und meistens sind es Männer oder könnte auch der nicht schwangere Elternteil sein, wie auch immer, auf jeden Fall die nicht schwangere Person, dass die das Tragetuch mit der Tragepuppe ausprobiert. Und da gibt es, es gibt immer mindestens eine Person, die das ausprobieren kann und will. Und es können die Frauen das eigentlich meistens nicht mehr so gut zu dem Zeitpunkt, weil ja ihr schwangerer Bauch schon recht groß ist, sodass das eigentlich nicht möglich ist, weil sie tragen ja ihr Baby im Bauch. Und ja, manchmal sind das auch zwei, drei, die sich dann auch richtig anfeuern und so. Und das macht wirklich erstens Spaß und manchmal betreue ich die Eltern ja dann im Wochenbett weiter und ich sehe, dass das oft so ein Impuls ist, sich zum Beispiel mit dem Tragen gut auseinanderzusetzen. Und Väter, wenn sie wollen, können ganz viel stillen an ihrem Baby. Sie können das Bedürfnis nach Nähe stillen. Sie können nur eines, sie können es nicht mit Muttermilch versorgen. Das ist das Einzige, aber vieles andere ist möglich. Und das ist dann ein großes Spektrum, wie weit Väter sich da einbringen. Das ist natürlich die Entscheidung von dem jeweiligen Elternpaar.
1: Was brauchen Paare nach der Geburt voneinander?
0: Ja, ich denke, dass es gut ist, die Zeit vor der Geburt zu nutzen, über diese Zeit danach, über das sogenannte Wochenbett, also die ersten 6 bis 8 Wochen nach der Geburt des Kindes, zu planen. Jetzt nicht exakt zu planen, aber so Eckpfeiler bis sie zu setzen. Das kann jetzt zum Beispiel auch die Besuchsdiplomatie sein. Wie geht man mit Besuchen um? Wie ist es mit Papa-Monat oder ähnlichen Karenzzeiten, wie sehr möchte man überhaupt Besuch haben, ab wann oder wie dauert da, welche Unterstützung gibt es, abgesehen vom zum Beispiel Kindesvater, welche Verwandten, Freunde, Nachbarn können unterstützen, weil man kann es gar nicht ermessen, wie sehr intensiv

0: diese erste Zeit mit dem Baby ist. Ja, auch wenn alles gut läuft und es eigentlich keine Probleme gibt, ist es trotzdem eine ganz, ganz intensive und fast ein bisschen eine heilige Zeit. Ja.
1: Ute, gibt es irgendwelche Momente von deinen Kursen, wo es dir besonders in Erinnerung geblieben sind?
0: Ja, ich habe einmal eine Frau gehabt, die hatte tatsächlich nach dem Kurs einen Blasensprung und wir waren uns da noch nicht so ganz sicher, aber ich habe den Tipp gegeben, mal nach Schwarzach ins Spital zu fahren und die hat uns, die war einfach sehr cool, das ist sehr besonders gewesen, die hat uns tatsächlich noch am letzten Kursabend dann mit ihrem Baby und mit ihrem Partner besucht, ja, das war vom Kurs sehr, sehr berührend, weil es einfach die Gesichter von den anderen, die waren so richtig verzaubert, dass das jetzt so real ist und dass dieses Baby schon in einem Kinderwagen liegt und da Mutter und Vater mit dem Kind zu uns kommen. Ja. Und sonst, was so Schwangerschaft und Geburt oder Geburtsbegleitungen anbelangt, dann ist es eigentlich das, wenn Frauen so über sich selbst rauswachsen oder auch bei der Geburt so in wirklich so einen guten Flow kommen und ja, einen Schritt nach dem anderen nehmen können.
1: Wir haben ja nicht nur in St. Johann Geburtsvorbereitungskurse, wir haben auch in den Orten Saalfelden, Zell am See, Altmarkt und Damsbeck Kurse. Alle Infos und die Anmeldung dazu findet man auf unserer Homepage. Ute, vielen Dank, dass du mit mir heute diesen Podcast aufnimmst für deine Erfahrungen. Was würdest du gern unseren werdenden Eltern noch mitgeben?
0: Ja, ich würde ihnen eigentlich so einen Minispruch gern mitgeben. Den hatte ich schon, als ich Hebamme im Kreiszimmer war, für Jahrzehnte. Und zwar, Geburt findet immer und überall weltweit statt, aber deine Geburt ist hier und jetzt und ist ganz einzigartig. Und ich glaube, das ist das, worin wir Hebammenfrauen unterstützen, Eltern unterstützen und dann schlussendlich auch die Kinder dabei unterstützen, dass sie ihren einzigartigen Weg gehen und dass wir sie darin bestärken, ja, und ermutigen.
1: Danke, das war jetzt ein schöner Abschluss. Vielen Dank, Ute.
0: Danke dir, Minka.
1: Vielen Dank, dass du heute wieder zugehört hast. 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
10: Er ist Skilehrer, er ist Fotograf, er ist ein Zugroster, der bei jedem Sauschneiden in Zell am See dabei ist. Er ist Engländer, trägt aber gerne Loden und singt mit der Zeller Liedertafel den Andachtsjodler. Heute ist er hier bei Wasoka zu Gast. Mein Name ist Georg Wimmer und ich begrüße heute Marc Lietz bei uns im Studio in Zell am See.
1: Servus, Georg.
10: Lieber Marc, das hat lange gedauert, bis wir uns treffen können, also bis dieses Interview stattfinden kann. Schuld war die Schneelage. Du hast immer gesagt, es ist zu viel Schnee, du hast keine Zeit.
1: Ja, das stimmt, das stimmt. Genug Schnee und ein sehr starker Winter. Und ja, der Schnee war viel, aber viele, viele Leute und viele Menschen, die mit mir Skifahren gehen wollen. Und das war warum, das dauert so lange. So lang für uns.
10: Genau, sogar Ende März hast du noch gesagt, du bist den ganzen Tag auf der Piste. Wie war die Saison insgesamt für dich?
1: Darf ich sagen, das war geil. Das war unglaublich gut. Ich hatte so viele Gäste, Stammgäste und Gäste, das hat Empfehlung von anderen Gästen von mir gehabt. Und das bedeutet, und auch durch die Skischule, ich arbeite bei einer sehr netten Skischule in Zell am See. Und ich bin fast jeden Tag, 7 Tage in der Woche unterwegs. Und das für mich ist das ein Traum.
10: Wirklich?
1: Ja, als professioneller Skilehrer ist das ein Traum, dass die Leute sind so begeistert, dass sie wollen mit mir Skifahren lernen oder Skifahren gehen. Und das ist mein Vergnügen. Und der Vorteil ist, dass ich darf das Tag austeilen. Und das bedeutet, dass ich darf das ganze Tag durcharbeiten, ohne Pause, ohne Mittagessenpause. Und das mache ich gern, jeden Tag in die Winter.
10: Also du arbeitest einerseits für die Skischule, aber auch privat, oder habe ich das richtig verstanden? Aber du bist jedenfalls der Mann fürs internationale Publikum und für die englische Familie dann, nehme ich an.
1: Ja, meine Gäste sind international. Ich arbeite bei einer sehr schönen Skischule. Die Skischule heißt Outdoor Skischule. Und ich bin dabei seit 10 oder 11 Jahren in diesem Skischul. Die Leute können mir fragen, dürfen wir mit dir Skifahren gehen? Und dann ich mache das Booking durch die Skischule. Immer. Und Das ist, wie das funktioniert. Ich bin immer in meine Uniform aus der Skischule und ich bin immer unterwegs in diesem Dienst. 4-Sterne-Service geben wir. Aber wenn du mir fragst persönlich, dann du kriegst 5 Sterne plus mit Lux. Und ich mache...
10: Das erwarte ich mir aber auch. Aber ich staune eigentlich, du bist nicht nur ein sehr guter Skifahrer, sondern auch ein sehr leidenschaftlicher Skifahrer. Und dann bist du aber mit Menschen unterwegs, die nicht so gut Skifahren können. Ja, jetzt kann ich sagen, okay, das ist mein Job. Ja. Aber der Tennislehrer, der hat ja auch keinen Spaß, wenn er mit Leuten spielt, die viel schlechter sind als er. Ja, ist das überhaupt als Sportlehrer möglich, dass man dann den ganzen Tag genießen kann? Bei dir scheint so.
1: Ja, es ist, ich genieße das jeden Tag. Und für mich ist es sehr schön, wenn ich habe unterschiedliche Kunden, ganz anfangen. Ja, heute ist mein erster Tag. Ich hatte keine Ahnung von Ausrüstung. Dann darf ich anfangen mit den Schuhen, wie sagt man, die Schuhe an und durch die Ausrüstung, bis Leute das Skifahren können, aber sind nicht so gut oder haben ein bisschen Angst, dass sie schaffen die Buckelpiste nicht oder Tiefschnee nicht oder nur blauer, roten Pisteunterschied und hat ein bisschen Angst vor schwarzer Piste. Aber für mich ist es eine Leidenschaft. Ja. Der Durchschnitt und alle verschiedenen Menschen, wir brauchen gute Skilehrer vom Anfang und wir brauchen auch guten Skilehrer später. Aber das ist, wenn du eine Leidenschaft hast, dann siehst du das durch, was die Leute braucht. Und dann kannst du das geben. Und du kannst okay. das geben mit Leidenschaft. Und ich finde das so geil, wenn ich das so mache, dass die Leute sagen, das war wunderschön, darf man das nochmal machen?
10: Cool.
1: Und dann kriegt man ein zweites oder drittes Booking.
10: Ja. Dann habe ich das vielleicht falsch verstanden. Ich habe so das Skifahren im Vordergrund gesehen, aber ich verstehe natürlich, dass die Vermittlung ja. auch Spaß machen kann, weil das ist die Interaktion ja, ja. mit jemand anderem. Ja. Und dass man sagt, jetzt komm noch einmal oder das linke Bein ein bisschen, weiß ich nicht, so oder so. Mhm. Und dass man Erfolg und Fortschritt sieht und dass das eine gemeinsame Sache sein kann.
1: Ja, und das macht Spaß. Jeden Tag, das macht Spaß.
10: Und es muss nicht jeder über die Trasse dann runter in Zell am See.
1: Ehrlich zu sagen, nein, ich hatte nur, ich glaube, in den letzten 10 Jahren bin ich nur ein oder vielleicht zweimal unterwegs runter auf dem Trasse mit Gast.
10: Okay. Muss man jetzt vielleicht den Radiohörern, die das nicht kennen, das Skigebiet in Zell am See, die ja. Trasse ist sozusagen die Direttissima von der Schmittenhöhe direkt in den Ort runter. Mhm. Das sind 1200 oder ein bisschen mehr Höhenmeter, ja, ja. aber mit einer ordentlichen Steigung und dann möglicherweise auch ein bisschen eisig.
1: Es ist 70 Grad, das ist sehr steil und sehr eng. Und das ist ein Downhill, es ist eine sportliche Strecke. Und wenn das sehr schöner Tiefschnee ist, ich hatte das Vergnügen einmal, also vor 5 oder 6 Jahren, wir haben so viel Schnee gehabt am Anfang der Saison, das war späten November, und das Lift war offen nur an die Wochenende, und wir dürfen auch auf dem Trasse Skifahren gehen, aber das war Tiefschnee.
10: Ja.
1: Über ein halbes Meter. Er hat das 10-mal hoch und runter gefahren und dann war ich müde.
10: Okay, aber vorher, die Geschwindigkeit wird nicht so hoch, weil der Tiefschnee bremst und man kann das toll kontrolliert fahren dann. Das ja, ist ja. natürlich ja, ja. Special Occasion.
1: Das ist, ja, aber du musst aufpassen, weil du weißt immer nicht, wie es schaut aus auf einer Strecke wie der Trasse. Und ich hatte auch das Erlebnis, einen Tag, der schaut sehr gut aus, der war sehr schön, aber ich war rund die zweite Ecke und dann vor mir und unten war das einfach blau. Und das war Eis. Und da habe ich und niemand hat Kontrolle. Und dann habe ich das Vorteil, jeden Tag, ich sehe Sagen um meine Kunden, Was sie machen sollten, wenn sie Angst haben oder wenn etwas geht schräg. Und ich sage immer, das heißt auf Deutsch, das alpine Fahrverhalten bleiben. Und dann habe ich das gemacht und gewartet und dann, ja, 1000 Meter später, mit ein bisschen Geduld, habe ich ja, das Schnee nochmal gefunden, nach dem Eis. Okay. Aber das war eine Experience, das war ein Erlebnis.
10: Hast du keine Chance, da geht's dahin.
1: Ich habe das überlebt. Ja, das war.
10: Gut, wenn wir hier in Zell am See aus dem Studio schauen, da ist alles grün, aber mit Marc Lietz reden wir über weiße Hänge. Ja, Marc Lietz ist leidenschaftlicher Skifahrer und Skipädagoge, Instructor. Lieber Marc, bei dir ist Skifahren ja sozusagen auch Lebensinhalt, soweit ich das verstehe. Und das heißt, auch dein Wohnort richtet sich danach. Für einen Pinzgauer ist das zunächst nicht leicht nachzuvollziehen, ja, weil wir sind ja mitten in den Bergen. aber ich habe so das Bild von jemand im Kopf, der leidenschaftlich gern surft, der große Wellen braucht und der dann wahrscheinlich nach Portugal zieht, weil da der Atlantik reinschneit. Und ja, wenn ich das leben will, muss ich eben dorthin. War das für dich sozusagen auch wirklich die Entscheidung, um nach Zell am See zu kommen?
1: Jein ist die Antwort. Grundsätzlich habe ich das Entscheidung gemacht, dass ich wollte die Skilehrerausbildung machen. Aber zum Arbeiten als Skilehrer, das war nicht mein Ziel. So, ich hatte das Sabbatical gehabt von meinem Job in London und dann 6 Monate in Frankreich gewohnt und gearbeitet. Ich habe das ganze Saison da gewohnt und meine Skilehrerausbildung gemacht, aber in ein anderes System. Und das ist ungefähr, wie wir haben das Anwärter Landes 1, Landes 2 in Österreich.
10: Landesskilehrer und vorher ist der Skilehrer Anwärter und dann kommt der Landesskilehrer und dann kommt der staatliche.
1: Ja, stimmt. Und nachher, ich hatte drei verschiedene Einladungen gehabt. Eins in Italien, eins in Kanada und eins in Bad Gastein. Ein Freund von mir wohnt in Bad Gastein, Harry Flaum. Er ist der Cousin vom Chef von der Skischule, Flaum, die Skischule in Bad Gastein. Und sie haben mir einen Job gegeben. Und dann habe ich meinen ersten Winter in Bad Gastein. Dazwischen habe ich als Hockey-Coach gearbeitet in Niederland in der Sommer. Zwischen den zwei Skisaison.
10: Aber Landhockey oder ja, Eishockey?
1: Landhockey. Okay. Landhockey. Ich habe mit den Männern habe ich gespielt in der in der National Team und dann die Dame Nächen, der neunten Team von der Damas gecoacht. Und dann nach diesem Saison, ich nehme diese Einladung vom Flaum Skischule in Bad Gastein und dann gehe ich dorthin. So, das war ganz einfach. Das war vom Holland, München, Salzburg und dann Bad Gastein, ohne Auto. Und da habe ich meinen ganzen Winter genießen, meine erste Krampuslauf gesehen. Und ich hatte keine Ahnung, dass Krampus existiert. Und ich war überrascht. Aber diesen Winter, meine erste Winter in die Skischule, das war ein Traum. Wir haben viel Schnee gehabt. Und auf Weihnachten habe ich meine Frau kennengelernt.
10: In Bad Gastein?
1: In Bad Gastein.
10: Und deine Frau ist Schwedin?
1: Sie kommt aus Schweden, ja. Da haben wir uns kennengelernt. Und nach diesem Winter, ja, das war ein wunderschön zwischen uns. Und dann haben wir gesagt, okay, dann gehen wir zurück nächsten Winter nach Bad Gastein. Und dann, wir haben in Bad Gastein 5 Jahre geblieben. Und ich in der Winter gearbeitet als Skilehrer und dann im Sommer, wir haben beides unsere Wanderführerausbildung gemacht. So, das bedeutet, wir dürfen mit den Leuten auf dem Berg im Sommer wandern gehen. Und ich habe auch einen Job in der Graukugelhütte als zweitem Chef gehabt. So, das ganze Gerichte vom österreichischen Küche habe ich gelernt von einer steirischen Mann und seine Frau, er heißt Boris, in der Graukugelhütte, das ist auf der linken Seite, es ist ein sehr berühmter Berg in Gastein. Und dann noch 6 Jahre in Gastein, wir haben uns beide gezogen nach Schweden, weil meine Frau sagt, ich will nach Hause gehen. So, wir haben fast 2 Jahre in Schweden zusammen gewohnt. Ich habe nochmal studiert Schwedisch in der Universität im Sommer, weil ich will Schwedisch reden mit der Frau. Der Mutter und der Vater von meiner Frau redet kein Englisch und kein Deutsch.
10: Okay.
1: So, ich sage dir selber, ich muss ein bisschen Schwedisch lernen, dass wir können zusammen etwas tauschen. Ich habe meine Jagdlizenz gemacht in Schweden. Ich bin ein Jäger. Und dann nach 2 Jahren, meine Frau hat gesagt, nein, das ist nicht für mich. Ich will zurück nach Österreich. Was sagst du? Und ich habe ja gesagt, wir haben ein paar Sekunden für mich. Aber wir haben viele Freunde in Zellamsee. Und dann haben wir gesagt, okay, dann probieren wir Zellamsee einen Sommer. Wir sind hier umgezogen. Und das war die ersten 2 Wochen, meine Frau kriegt einen Job im Hotel Berner. Ich bin schnell in Tourismus gegangen und dieser Ort, es gefällt uns sehr. Die Menschen sind nett, das ist ein sehr schöner Platz mit Zeller See und die Berge, und das ist breit genug und klein genug. Es hat ein sehr gutes, angenehmes Gefühl. Und danach, der erste Sommer, sagen wir, okay, wir bleiben hier, haben wir eine andere, eine bessere Wohnung gefunden mit einem Seeausblick. Und dann, das war meine erste Winter in der Skischule. Und an diesem Zeit, ich hatte ein Projekt gehabt in meinem ersten Sommer, dass ich will eine Veranstaltung gründen. Und das ist der Heimatabend. Das ist jetzt in Burg Kaprun.
10: Okay. Ja. Bei dir passiert wahnsinnig viel in deinem Leben. Du machst Ausbildungen, ja, wirst dann plötzlich vom Elchjäger zum Manka-Jäger oder lebst plötzlich am See, wobei das ja wirklich wunderschön ist in Zell am See. Ja. Also man hat die Berge und man hat das Kitz vor Augen und gleichzeitig das Wasser. Also das gibt es vielleicht noch ein paar Orte in der Schweiz, wo das ähnlich möglich ist, oder in Vancouver, sage ich mal. Ja, und wie geht's dir da mit den Kulturen? Ja, also du hast gesagt, also du machst jetzt oder hast dann begonnen, einen Heimatabend zu veranstalten.
1: Ja,
10: ja. Das ist ja sehr special. Ich kenne es so von früher. Da wird den Leuten ein Bild präsentiert, wie angeblich bei uns die Kultur, die Volkskultur ausschaut. Ja, aber natürlich ist das immer gewesen, so ein Bild für Touristen. Ja, und dazu muss man zunächst einmal aber diese Kultur hier kennen und das auch leben. Und dann gleichzeitig muss man sich ein bisschen verkleiden, um das für die Touristen zu machen. Jetzt weiß ich nicht, wie deine Heimatabende funktionieren, ob das eine andere Art von Heimatabend ist oder ob das so ist, wie ich das jetzt erzählt habe. Aber da muss ich zuerst einmal fragen, wie bist du, wie seid ihr, du und deine Frau dann zu Pinzgauern geworden? Weil nur, dass ich meine Lodenjacke anziehe, das ist es ja noch nicht.
1: Ja, nein, das ist nicht genug. Ja, ehrlich zu sagen, ich glaube, dass ich Glück gehabt, dass meine Frau ist Sängerin und sie singt gern in der Chöre. Sie hat angefangen in einer Chöre in Kaprun mitgesungen, mit einem sehr gemischten Chor. Und nach dem ersten Jahr, sie war eingeladen bei dem Madrigalchor in Zell am See. Der Madrigalchor ist ein gemischter Chor, wir singen traditionelle Musik. Und fast gleichzeitig diesem Sommer, ich war selber eingeladen, weil, wie du hast gesagt, es ist hart. Wenn du bist ein Ausländer, es ist hart in dieser, ich weiß nicht, wenn du das genau gesagt hast, aber es ist nicht leicht, Ausländer hier zu kommen und dann...
10: Es geht ums Dazugehören.
1: Ja, ja.
10: Ist nicht einfach.
1: Ja, das ist nicht leicht. Weil du bist auf der ersten Schritt, bist du immer ein Expat vom Irgendwo.
10: Ausländer.
1: Ja, ein Ausländer. Und wenn du, und das war nicht mein Ziel, wenn du bleibst nur mit den Menschen von deinem eigenen Land, dann bist du immer Ausländer. Aber ich will immer gern mit dem alten Mann auf der Ecke reden und ein bisschen Quatsch reden und so. Und ich bin sehr, sehr gut mit Augenkontakten. So, ich rede gern mit jeder. Und jeder redet mit mir und sagt, hallo, Christi. Und dann, das war ein Sommer auf der Terrasse in Crazy Daisy, in Zell am See. Und Herr Berner, Christoph Berner, hat mir eingeladen und sagt, gibt es ein Band auf der Terrasse? Und sie singen, und ich singe mit. Und er sagt, ja, du kannst singen. Also, ja, danke schon. Und dann hat er mir gesagt, willst du mit uns singen? Und ich habe gefragt, wer ist uns? Was meinst du? Ja, Liedertafel. Männerchor, Zell am See. Und ich, ehrlich, hatte keine Ahnung von der Zell am See Liedertafel in diesem Moment. Aber habe ich trotzdem ja gesagt, das will ich, weil das klingt wie eine gute Einladung in den einheimischen Kreis. Zwei Monate später hat mir angerufen und sagt, ja, am Montag fangen wir an. Wir treffen uns in Steinewert. In Steinewert haben wir ein paar Seitel getrunken, mit dem Bruder von ihm auch. Und dann gehen wir dahin in die Probilokal. Und dann habe ich 35 Männer aus der Pinzgau getroffen. Alle bei der Hand geschüttelt. Und sie schauen mir genau in die Augen. Tief in die Augen. Zwei Stunden später haben wir Pause gehabt, ein paar Biers getrunken, gelachen, mir gesungen und dann, sie sagt mir, du darfst nächste Woche zurückkommen.
10: Du darfst.
1: Du darfst, ja. Und dann habe ich, ja, das war lustig, und meine Frau fragt mich, ja, und wie war es? Ja, das war wunderschön, aber interessant, aber das war wie ein Interview. Ich hatte das Gefühl, darf ich oder darf ich nicht? Und sie sagt mir, du darfst nächste Woche zurückkommen.
10: Ein Assessment singen.
1: Ja, genau, genau. Ja, und dann vier Wochen später kriege ich mein Lodenjacke und ja, das und ein Gilet und der andere Teil von der Ausrüstung. Und dann gleich haben wir unseren ersten Auftritt gehabt. Er hat auch gut gemacht, dass der sagt mir, ja, du gehörst zu uns. Und dann haben wir unsere erste Jahreshauptversammlung gehabt. Ich habe meine erste Jahr Nadel gekriegt und der Bürgermeister vom Zellamsee getroffen und dann habe ich ein sehr schöne Silbernadel von unserer Hansi Walch. Hansi Walch ist ein berühmter Mann in Zellamsee. Er singt mit der Seekanal Trio mit der Toni Pfeffer und der Walter und er hat mir diese Silbernadel und hat ihr gesagt, jetzt bist du in unserer inneren Kreis.
10: Ja, und du bist jetzt bist du schon einige Jahre bei der Liedertafel in Zell am See, du bist auch noch bei zwei anderen Chören, habe ich gehört, und ich habe gesehen, dann auf Facebook, da war kürzlich eine Neuwahl in der Liedertafel Zell am See, da wird der Obmann gewählt, der Chorleiter, der Kassier, und dann stand Chronist Mark Leeds. Also der Chronist der Zeller Liedertafel ist jetzt Mark Leeds, der hier im Studio ist. Was macht ein Chronist bei der Liedertafel?
1: Erstens, das ist ein Vergnügen für mich. Sie haben mich gefragt, willst du unser Chronist sein? Und habe ich, ja, was bedeutet das? Es bedeutet eins, ich bin auf der Vorstand. So, wenn wir haben unsere Vorstandstreffe, ich habe etwas zum Sagen über wie das läuft in Zukunft vor unserem Chor. Und das ist ein Vergnügen und das gefällt mir. Aber das Job als Chronist ist dokumentieren, wie das Jahr läuft. So wenn zum Beispiel wir haben einen Auftritt, ich muss ein paar Fotos machen. Und wenn jemand hat ein großer Geburtstag und wir feiern oder bei Jahreshauptversammlung, ich muss das dokumentieren, wie ein Journalist. Aber sie haben mich gefragt, weil sie wissen, dass ich habe Fotografie gelernt in der Schule. Zwei Jahre in Art College. Und ich bin ein leidenschaftlicher Fotograf. Und sie haben das gesehen in meinen Fotos, weil ich hatte Fotos vorher gemacht, vor ich eingeladen war als Chronist. Und der Job ist, diese Geschichte von unseren Jahren zum Speichern. Und wir machen jedes Jahr ein Jahresbuch. Und das ist das, wie das ganze Saison bildlich ausläuft. Und dann haben wir das für die Ewigkeit, sodass die anderen Mitglieder in 50 oder 100 Jahren können zurückschauen und sagen, ja, okay, da ist der Obmann Hans-Peter Oberhuber und da ist der Mark Leeds und sie war hier nochmal Weihnachten im Krankenhaus. Und so, das ist der Job. Der Job ist, jeden Tag, dass wir etwas machen, speichern, dass jeden in der Zukunft sieht, was wir vorher gemacht haben. Das ist der Job.
10: Mark Leeds, du bist ein urbaner Mensch. Du bist aufgewachsen in London, in Chelsea. Chelsea ist eher wohlhabend, kulturell auch. Aber ich habe gelesen auch, Chelsea ist schon auch bekannt für ein Gemeinschaftsgefühl, also dieses Zusammenhalt. Ja? Aber Urbanität. Und genau das, vermute ich, findet man in Zell ja nicht oder im Pinzgau. Du hast aber vorhin gesagt, es ist klein und weit zugleich. Mhm. Ja? Aber was findet ein urbaner Mensch wie du in Zell am See, im Pinzgau, was ihm das Leben schön macht?
1: Für mich? Was macht Leben schön in Zell am See? Ich bin in drei Vereinen. Ich bin in der Liedertafel. Das bedeutet, ich hatte einen Teil von den Menschen in meinem wöchentlichen Leben. Der zweite Chor, der Regalchor, gibt es einen anderen Teil von Menschen, das ist ein anderes Gefühl vom Chor. Und der dritte ist das Pinzgau Voice. Es ist kein Chor, das ist eine A Cappella-Gruppe. Jaros Gerhard ist unser Leiter. Er hat diese A Cappella-Gruppe seit 22 Jahren gegründet. Und ich bin angefangen ein Jahr nach der Corona-Zeit. Und zwischen die drei Vereine, das ist fast mein ganze Liebe in Zell am See. Und das bedeutet viel für mich. Und das bedeutet jeden Tag, wenn ich laufe oder spazieren gehe, rund dem See oder durch die Stadt, auf jeder Ecke jemand sagt, hey Marc, wie geht's dir? Hi Marc, wie geht's dir? Schön zu sehen. Und das hat das für mich das Gefühl, dass das ist meine Heimat. Das ist, wo ich wohne. Und das war fast genau, wie das war. Ich bin in Chelsea geboren, aber mein Kinderzeit war in Walton-on-Thames. Das ist 20, 25 Minuten außen vom London. Und das ist auch ein kleines Dorf, ungefähr der gleiche, ja, vom Menschen, das sind ungefähr 10.000 Menschen drin in dieser Stadt. Aber es ist auch ziemlich klein. Hm. Es ist unterschiedlich. Da habe ich mir Sport gespielt. So, ich bin in den Rugby-Verein, ich bin in den Hockey-Verein und vorher bin ich kein Sänger. Das habe ich nicht gemacht. Ich bin nur Sport unterwegs. Aber wir haben kein Rugby, wir haben kein Hockey hier in Zell am See.
10: So. Naja, es gäbe die Vikings, also, aber ja. Das ist Inline, also das ist Hallenhockey.
1: Oder? Ja, es ist Floorball.
10: Ja, Floorball, ist, ja, gut, das ist dann. Ja,
1: das ist ein Inniband.
10: Zu langsam für dich?
1: Nein, das ist echt cool. Ich hatte das in Sweden habe ich das gespielt. Weil meine Schwager spielt Inibandy. Inibandy im Floorball ist der gleiche Sache. Das ist wie Eishockey.
10: Aber innen. Ja. Und die Vikings in Zell am See, die sind ja ganz gutes Niveau eigentlich, oder?
1: Ja, das glaube ich. Ich hatte diese Lage habe ich nicht gesehen.
10: Okay.
1: Aber ja, ich will probieren. Ja. Ja.
10: Aber zwischendurch singst du die Chants im grünen Baum, oder?
1: Wir sind nächste Woche bei der Hotel Romantik. Wir sind eingeladen, jeden Jahr für ein wohlstellendes Papierchen, weil wir jeden Weihnachten in die Hotel singen, wenn wir aus Liedertafel unsere Runde machen. Das ist eine leidenschaftliche Runde, das wir machen jedes Jahr auf 24. auf Weihnachten. Wir fangen an in der Altersheim und geben wir ein Konzert. Und dann nachher in Krankenhaus, Townclinic, noch ein Konzert auf jedem Niveau für die Menschen, die dort drinnen für Weihnachten sind. Dann gehen wir nach Friedhof, machen wir noch ein Konzert im Friedhof und das ist unglaublich. Ich weiß nicht, wie viele Menschen sind in diesem Friedhof um diesen Zeiten, ungefähr 4 Uhr um Weihnachten, ungefähr 2000 Leute. Es ist beleuchtet mit, es ist so schön. Wir singen ein Konzert, in der Zwischenzeit sind die Bergemusik dabei und dann singen wir ein kleines Konzert, ein paar Liedels in Romantik und dann das Tausch ist, wir sind immer eingeladen im Anfang Sommer oder Ende Saison für ein Würstchen und ein Bier. Und dann nach Romantik gehen wir in den Stadtplatz und stehen wir auf dem Balkon vom ein Café und singen wir am Stadtplatz vor der ganzen Welt. Ich habe das Gefühl, es sind ungefähr 3.000, 4.000 Menschen da. Und der Einheimische sagt mir letztes Jahr, dass wenn wir die Liedertafel dort singen, nach diesem Moment, wenn das fertig ist, jetzt ist es Weihnachten.
10: Schön, das ist ein großes Kompliment.
1: Das ist ein großes Kompliment. Ja. Und für mich, das ist, Ja, das ist genau der Warum. Warum mache ich das freiwillig?
10: Na und so, meine Fragen haben ein bisschen abgezielt aufs Dazugehören. Ja, wie okay. ist das als Zugroster, ja, als Ausländer? Mhm. Und du hast es ja wunderbar beschrieben. Also mit Vereinen, man tut etwas zusammen. Mhm. Und gerade Singen ist ja eigentlich mehr als sinnlich, sondern es geht ins Spirituelle, würde ich mal sagen, ja, von der Gemeinschaft her. Und man hört sich und andere und bildet eine Klangwolke.
1: Ja.
10: Was ich jetzt noch fragen möchte, ja, du hast also diesen Blick mittlerweile von innen auf Zell am See, aber ich vermute, es gibt ja auch so etwas wie eine Community von Expats. Mhm. Ja, da gibt es Holländer, da gibt es Neuseeländer, da gibt es Skandinavier und die treffen sich wahrscheinlich im Crazy Daisy oder sonst irgendwo.
1: Ja, ja. Ja,
10: aber das muss es ja wahrscheinlich auch geben, nicht nur im Winter, sondern so, ja, also ein Netzwerk von Menschen, die nicht hier geboren sind und die dann ein bisschen lästern und sprechen über die Pinzgauer.
1: Ja.
10: Gibt es sowas?
1: Ja, absolut, ja. Und ich bin ein Teil davon. Das ist der, warum ich hier bin am Anfang. Weil ich war vorher in diesem Expat-Group und wir treffen uns auf der Crazy Daisy Terrace fast jede Woche. Jeden Sonntagabend spielt die Boots auf der Crazy Daisy Terrace in Zell am See und dort treffen wir und wir haben ein paar Tisch reserviert und das ist der Expat-Tisch.
10: Okay.
1: Und da reden wir über was läuft und was gibt's und ja, aber natürlich auf Englisch. Es ist der Und darf ich sagen, dass die meisten redet kein Deutsch. So, das muss auf Englisch sein.
10: Okay,
1: ja. Ich meine, zusammen sprechen wir.
10: Ja. Ja, aber das ist überall so da,
1: ja.
10: Sage ich einmal. Ja, also wären die Expats in Wien, würden sie genauso Englisch reden, weil es sozusagen die Verkehrssprache ist.
1: Ja, natürlich. Ja.
10: Und die Leute auch sehr mobil sind und, weiß nicht, vielleicht 2 Jahre oder eine Saison vielleicht gerade in Zell am See sind oder in Wien und dann, weiß ich nicht, in Auckland oder however.
1: Ja.
10: Aber was redet man dann so über die Menschen hier? Also wenn ich mir vorstelle, Österreicher fahren nach London und dann fragt man einen, ja, und wie waren denn die Londoner so?
1: Yeah.
10: Ja, und dann kommt immer das Queuing, ja, also das ist faszinierend, wie die in der Reihe stehen und mit so einer großen Ruhe. Was würden Londoner, die nach Hause fahren, als hervorragende Eigenschaft davon den Menschen hier weitererzählen?
1: Ja, das ist, wenn ich das mache, ich sage immer, dass die Leute dass die Menschen vom Österreich sind höflich. Weil wir, wenn wir treffen, uns in die Straße, sagt immer Guten Morgen, Hallo, Servus, Christi. Und dann auch genau diese Thema, sie sind höflich, aber vielleicht ein bisschen mehr überflächlich, darf ich sagen. Ja? Das ist schwer, unter die Oberfläche zu kommen. Und das ist genau ein Thema.
10: Also man wird nicht leicht eingeladen, zum Beispiel bei uns. Zu Hause.
1: Ja.
10: Also wenn wir uns im Lokal treffen, ich übertreibe jetzt ein bisschen, bist du mein bester Freund, ja. Mhm. Aber die Einladung zu mir nach Hause, das wird schwierig.
1: Ja. Irgendwo in dieser Richtung. Ja. Und vielleicht ist es ein bisschen Smalltalk und dann nach Smalltalk gibt es nichts mehr.
10: Mhm. Und das mit dem Grüßen und dieser Höflichkeit. Ich glaube, das hat mit dem Dorf zu tun. Ja? Und ich habe einmal einen schönen Satz gelesen.
1: Okay.
10: Das ist, dieses gegenseitige Grüßen ist eine Selbstvergewisserung.
1: Mhm.
10: Ja?
1: Mhm.
10: Man kennt mich. Ja? Wenn du mich grüßt, das gibt mir die Sicherheit, ich bin bekannt. Wenn wir uns gegenseitig grüßen, dann sagen wir uns beide, wir sind von hier, ich kenne deinen Namen und du kennst meinen.
1: Ja, das kann sein, ja.
10: Also es gibt Sicherheit. Mhm. Und es wird bei uns, bei den Kindern, es ist ganz, ganz wichtig.
1: Mhm.
10: Ja, ich merke das immer, wenn ich in Salzburg bin oder in Zell am See oder in Mittersill, wenn die Kinder auf der Straße grüßen, die kennen mich nicht, aber sie sind so erzogen, dass sie immer grüßte.
1: Ja, oder grüß Gott, ja.
10: Genau.
1: Ja, ich finde das sehr nett und das ist, Das ist schön. Ich mache das, wenn ich zu Hause gehe und auch wenn ich in Schweden bin. Und meine Frau sagt mir, die darf das nicht mehr machen, wenn wir sind in Schweden, weil die Schweden sind ganz anders. Sie schauen auf die Ende von der Straße nicht in die Augen und sagen nicht Hallo.
10: Okay.
1: Das ist ganz, ganz anders.
10: Sie denken, mit dem stimmt was nicht, wenn der grüßt.
1: Ja.
10: Was, der grüßt? Aha. Uiui.
1: Meine erste Winter in Bad Gastein, ich hätte diese Hallo Christi, Grüß Gott nicht verstanden. Und auf diesem Moment rede ich fast kein Deutsch, so nichts verstanden. Und ich bin unterwegs zu Fuß nach der Arbeit, der Skischule, und das dauert ja, eine Viertelstunde. Und ich habe ein paar Menschen getroffen und sie haben alle mir gesagt, Hallo, Christi, Servus, Grüß Gott, vielleicht alle drei oder vier. Und dann ich so, das ist vermutlich, dass ich schaue aus wie jeder, das heißt Christi oder so, Christian.
10: Sie verwechseln dich mit einem Christi.
1: Und dann habe ich mein Chef, Elisabeth, arbeitet in unserem Büro in der Skischule. Und dann ich so, ja, Elisabeth, schaue ich aus wie jemand, das heißt Christi oder Christian oder so? Ich so, nein. So, bist du sicher? So, ja. So, okay. Warum sagt jeder Christi zu mich? Und sie hat nichts gesagt. Aber wenn ich meine Frau ein paar Wochen später gefragt habe, ich gesagt, du spinnst. Sie haben gesagt, hallo, Christi, grüß dich. So, ja, für mich ist es immer lustig in meinem Kopf. Es erinnert mich immer auf diese erste Woche, weil diese ganze Woche habe ich gedacht, wer ist dieser Christi irgendwo in der Dorf? Und ich schaue genau wie ich aus.
10: Ja. Es ist jetzt lustig, dass du deine Frau als Beispiel genannt hast und Schweden, so eine andere Kultur, wo man Abstand hält. Aber wie geht's ihr? Hat sie ihre eigenen Vereine in Zell am See, wo sie ihre Freunde, Freundinnen hat? Oder ist das eher ein gemeinsamer Bekanntschaftskreis, den ihr habt?
1: Ich glaube, das ist eine Gemeinschaft. Wir sind zusammen, sie hat da auch Bekannte von der anderen Chöre und von der Arbeit, Arbeitskollegen und Freunde auch. Aber es ist fast das Gleiche. Deine Frage ist das Unterschied zwischen dort und hier.
10: Ja.
1: Es ist groß. Mein erster Sommer in Gothenburg, wenn ich studiert in der Universität.
10: Also in Göteborg.
1: In Göteborg, ja. Und ich habe diese Sprache gelernt, aber auch die Kultur. Weil die Lehrerin hat uns gesagt, ja, das ist ganz anders wie England, das ist ganz anders wie Österreich. Und das musst du lernen, wie es läuft mit der schwedischen Mentalität. Aber was unterschiedlich ist, sie sind, wenn du bist so weit, sie sind sehr nett und du bist dran. Und das ist, wo es ist umgekehrt. Hier die Oberfläche ist mehr aus und höflich und die Oberfläche in Schweden ist nicht kein Augenkontakt. Aber nachher, nach der Chit-Chat, wenn sie haben bestimmt, okay, du bist unser Nachbarn, dann bist du eingeladen, Kaffee und Kuchen und so. Und das ist der Unterschied.
10: Gut gesagt. Lieber Marc, ein Engländer in Zell am See, ein Nicht-Mitglied der Europäischen Gemeinschaft mittlerweile. Was hat das verändert für dich vom Aufenthaltsstatus? Musst du jetzt alle 3 Monate ausreisen oder wie ist das mittlerweile, dass du bleiben kannst? Das sind diese absurden Geschichten, weil England aus der EU ausgetreten ist und viele einzelne Personen verstehen jetzt die Welt nicht mehr, was sie tun müssen, um hier bleiben zu können.
1: Mhm. Für mich ist das ganz einfach, weil ich wohne hier, ich arbeite hier und ich habe das Daueraufenthaltsbestätigung vorher gehabt, so das Austausch wie eine 10 Jahre, so das läuft 10 Jahre lang. Und dann muss ich das verneuern.
10: Okay, das ist ein großer Luxus, diese Daueraufenthaltsbestätigung zu haben.
1: Ja, aber es ist nicht einfach für die anderen, die nicht hier sind. Das hat viel, viel geändert. Von meiner Seite, ich wollte sagen, das war nicht eine gute Entscheidung von Großbritannien, dass sie wollen außen von der EU gehen. Und ja, der meisten Freund von mir, das wohnt in Großbritannien, sind auch auf diese Meinung. aber trotzdem haben dieses Wahl gemacht und sind sie. So, weiß nicht, was kommt in die Zukunft, aber es ist nicht leicht. Aber für mich persönlich, es war nicht hart, weil ich war vorher in Österreich lang genug und ich hatte ja mein Führerschein ausgetauscht und ich hatte das Daueraufenthaltsbestätigung vorher gehabt, eine fixe Wohnung gehabt und alles. Also ich bin fix hier. Wenn das nicht so war, war das auch ein bisschen schräg gegangen, glaube ich.
10: Lieber Marc, ja. Bevor wir jetzt nochmal zum Winter zurückkommen, okay. Was macht Marc Lietz in Zell am See im Sommer?
1: Mhm. Es ist geteilt. Ich bin Wanderführer geprüft, so ich mache ein paar Wanderungstouren mit den Gästen. Ich bin Fotograf, ich bin leidenschaftlich Fotograf und ich mache Fotos, verschiedene Fotos, Hochzeitfotos, berufliche Fotos, Kunst. Vorher Fotos für Schmittenhöher Lift Company gemacht und ich bin auch Waldbaden-Trainer zertifiziert.
10: Waldbademeister.
1: Waldbademeister, ja genau.
10: Das ist jetzt scherzhaft. Also.
1: Ja, ja.
10: Du hast vom Fotografieren gesprochen auch und du hast das ja auch studiert am College. Also mhm. Du hast, da war Fotografie, da war Kunst, da war vor allem auch Architektur dabei. Und ich habe gesehen auf deinen Accounts auf Facebook und auf Instagram, du teilst auch gerne alte Fotos, also in Schwarz-Weiß, also so aus der Gegend, Zell am See. Und dann sind es dann oft auch so Gebäude, also Architektur.
1: Ja,
10: was fasziniert dich an alten Gebäuden hier?
1: Ja, das hat mir eine gute Frage. Das ist eine gute Frage. Erst ein paar Fotos, die ich gesehen habe, der alte Foto, Schwarz-Weiß. Sie gefällt mir sehr, weil du siehst, wie das schaut aus vorher. Zum Beispiel, wenn das Zell am See ist. Und dann habe ich gedacht, was ich machen sollte, ist das gleiche Foto, aber jetzt machen. So dann siehst du genau den Unterschied zwischen heutzutage und ja, irgendwann diesem Foto gemacht. Zum Beispiel finde ich ein sehr schönes Foto draußen auf der Straße, Siegasse, wo der grüne Baum, der Traune und die Diele ist. Und jetzt schaut das aus ganz anders, aber es ist fast der gleiche Winkel. So, ich mache immer den gleichen Winkel und ich versuche es genau diesem Foto zu machen, das ist genau diesem Platz. Und das fasziniert mich und ich glaube, das interessiert andere Menschen auch.
10: Ja, sehr. Ja, und da ist ja viel Analyse dabei, auch den Winkel zu finden und ja. Diese Ecke
1: ja.
10: Und so weiter. Und wie fällt dann das Ergebnis für dich aus? Ich weigere mich ja immer sozusagen von einem diesen schönen Urzustand zu verherrlichen. Mhm. Ja, die Leute sagen immer, früher war alles schön und echt. Mhm. Ja, in Wahrheit hat man bei uns zum Teil Schweizer Hotels kopiert, ja. Ja, oder Münchner Villen, mhm. Ja, oder Bauernhäuser so ein bisschen kopiert und dann Hotels daraus gemacht.
1: Mhm,
10: ja. Also so was dann echt ist oder so, das sage ich einmal. Das ist eine andere Diskussion, aber wenn du das jetzt vergleichst mit früher und heute, wie fällt deine Bilanz dann aus?
1: Ja, das ist eine gute Frage. Vorher, Zell am See war ein sehr kleines Dorf. Es war ein kleines Dorf und nicht viel drinnen. Es war schön, es hat gewachsen über die Zeit, vielleicht ein bisschen mehr außer Kontrolle als ja, wenn ein bisschen mehr Kontrolle, ist das vielleicht ein bisschen schöner, weil du siehst nicht, wenn etwas geendet ist, ist es geendet für Ewigkeit. Niemand weiß, was das vorher war. Für mich, ich finde das immer der Spiegel von Zukunft und vorher, das ist immer schön. Und ich mache nicht diese, ist das schöner oder ist das nicht schöner. Von meinem Gefühl ist das nicht, das ist wie es ist jetzt und das, wie es war vorher. Schön ist das nur, dass es gibt ein kleines Geheimnis in einem Gebäude. So, ja, stimmt, das ist das Gebäude, aber jetzt ist das ein bisschen geendet, wie ja, der Villa, wo die Apotheke ist, zum Beispiel. Das ist ein berühmter Architekt, hat diese Villa designt und gebaut, und das war der gleiche Architekt vom Haus, wo die Brodinger Family wohnt. Mhm. Diesem Haus ist neben Berner Hotel bei der Ebenberg Lift. Und wenn du siehst, der Apotheker und die andere Hausvilla zusammen, da gibt es eine Geschichte. Weil das bedeutet, das war ein sehr talentierter Architekt. Er hat ein paar Gebäude gebaut und sie sind irgendwo in die Stadt. Und du kannst das finden. Für mich, das ist wie ein Rätsel. Ja. Und ich will dieses Haus, aha, ja, das ist schon. Vielleicht, das ist sehr leidenschaftlich für mich, weil ich Architektur studiert habe. Das war vorher mein Job. Ich bin mit der Royal Institution of Chartered Surveyors. Das ist meine Herz. Das ist wie Architektur.
10: Chartered Surveyors, das sind eingetragene Beobachter, oder wie würde man...
1: Das heißt, Royal Institution of Chartered Surveyors ist wie was wir in Österreich haben aus staatlicher geprüfter Bausachverständiger. Das ist irgendwo in diese Richtung, wie Ingenieur in diese Richtung. Und auf der anderen Seite haben wir Architekt. Wir haben Royal Charter, aber das ist the RIBA, Royal Institution of British Architects. Die zwei verschiedene Verband controlled beide. RIBA ist mehr neue Gebäude und die

0: in Zeiten von Handyfotografie? Gibt es da dann Aufträge, weiß nicht, von Hotels werden professionelle Bilder brauchen, denke ich mir. Mhm. Oder künstlerische Fotografie ist schwierig, das muss man sich leisten können, bis man davon leben kann. Mhm. Ja, wie geht es dir als professioneller Fotograf im digitalen Zeitalter?
1: Ja, ich glaube, es ist schwer für jeder, das will als Fotograf arbeiten. Weil jeder hat ein Handy, jeder hat ein Ziel, jeder glaubt, dass sie können ein Foto machen und jetzt mit AI und so, KI, es ist auch leichter, diese Nacharbeit auch zu machen. Aber wenn du ein gutes Foto brauchst, du brauchst einen Fotograf mit der guten Augen. Du musst das Foto sehen und dann nehmen. Und das ist, warum ich hatte eine eigene Website, www.impressionsmdl, heißt das, Mark Daniel Leeds bin ich, MDL bin ich, und Impression, für mich, das ist ein Ausdruck. Mein bester Freund aus England, er hat mir gefragt, ich habe selber geschrieben, I have created a photo, und er hat mich gefragt, do you make a photo or you take a photo? Und ich sagte, du musst das machen, das ist eine Kreation. Wenn du einen Winkel siehst und etwas und das zum Aufnahme, das ist die Künstlichkeit, das ist Kunst. Das andere ist, was meine Mutter macht. Meine Mutter macht ein Foto.
0: Ja, lieber Marc, und beim Wandern, gib uns noch einen Tipp. Du kennst dich aus in der Gegend. Mhm. Ja, wenn ich so eine Halbtageswanderung machen möchte, was würdest du raten? Lieber rauffahren und dann eine Höhenwanderung machen oder mehr schwitzen und raufgehen vom Zentrum weg?
1: Mein Tipp ist, wenn du willst wenig Leute sehen, gibt es eine sehr schöne kurze Wanderung, wenn du einen Halbtags haben, vom Selmsee, rund dem See nach Thomasbach und dann auf, aber dann durch den Wald nach Maishofen. Du musst dieser Tafel folgen vor Schloss Kammer. Okay. Und das ist schön. Und dann ist es, ja, vielleicht siehst du ein paar Kühe, aber kein Menschen.
0: Okay.
1: Aber wenn du willst, wenn du hast ein bisschen mehr Zeit, für mich meine Lieblingsspaziergang ist der Pinzgauer Spazierweg. Und das ist von unserer Spitze auf der Schmittenhöhe nach Salbach.
0: Ach so, das ist die andere Richtung.
1: Ja, das ist eine ganz andere Richtung. Aber das ist ein Tag.
0: Ja.
1: Aber halbes Tag auf die andere Seite ist lieber, weil das ist durch den Wald, du bist in Schatten, du hast ein bisschen Sonnenschein, durch ein paar Wiese, durch den Wald und dann kannst du ein gutes Mittagessen bei der Schlosskammer essen und unter dem Walnussbaum sitzen.
0: Und schön. Beim Pinzgauer Spazierweg, um möglicherweise Missverständnisse aufzuklären, es gibt zwei. Ja, Startpunkt ist immer Schmittenhöhe und der eine Pinzgauer Spazierweg geht Richtung Saalbach und der andere geht Richtung Stuhlfelden. Also ist ein bisschen länger, geht sich aber aus, aber muss man früh starten, dann geht sich das aus und man kann dann auf der Bürgelhütte essen.
1: Ja, schön.
0: Lieber Marc Leeds, ein Engländer in Zell am See, das ist Marc Leeds, und Zell am See kann sich glücklich schätzen, einen solchen Bewohner zu haben, der Zeller ist mit Leib und Seele und der auch der Beweis dafür ist, dass man nicht als Zeller oder Pinzgauer geboren sein muss, sondern dass man auch Zeller werden kann. Mhm. Lieber Marc, hat mich sehr gefreut, dass du heute bei uns im Studio in Zell am See, Limberg war es. Danke fürs Kommen.
1: Ja, danke für die Einladung.
0: Am Mikrofon war Georg Wimmer. Auf Wiederhören.
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3: Hallo und herzlich willkommen zur diesmonatigen Corner-Radiosendung. Jetzt sind wir schon im Juni angekommen. Ich muss sagen, ich finde das einfach so unglaublich krass, wie schnell die Zeit irgendwie vergeht. Ich kann mich noch genau daran erinnern, wie ich zum ersten Mal hier vor diesem Mikrofon saß und angefangen habe, die Corner-Radiosendung zu übernehmen. Und jetzt sind wir schon einfach bei meiner allerletzten Sendung angekommen. Genau, weil die Juni-Sendung ist jetzt offiziell meine letzte Sendung für das Corner Radio. Denn ab Ende Juni bin ich wieder zurück bei mir zu Hause in Deutschland. Und für meine letzte Radiosendung habe ich mir überlegt, mache ich nochmal eine Sendung für Alex. Es ist nämlich nicht nur so, dass ich bald weg bin, sondern was irgendwie noch viel heftiger ist, ist, dass Alex bald in Pension geht. Also Mitte Juli. Und ich fand die Idee irgendwie schön, nochmal ihm etwas mitzugeben, nochmal eine Sendung zu produzieren für ihn mit den Stimmen von den ganzen Menschen, die hier täglich im Corner ein- und ausgehen und generell einfach nochmal schöne Worte an ihn zu richten. Vor allem, weil Alex einfach die Person war, die die meisten Sendungen fürs Corner Radio produziert hat und einfach so präsent in diesem Radio-Genre war und einfach so viel in dem Sinne gemacht hat und auch einfach eine richtige Legende ist in der Radiofabrik. Genau. Und deswegen dachte ich, passt es mir gut, dass, wenn ich meine Stimme nutzen kann, ihm nochmal einfach ein großes Dankeschön mitgeben möchte. Und das Dankeschön soll einfach durch diese Sendung irgendwie übertragen werden. Und aufgrund dessen haben wir heute nur Songs, die Alex einfach richtig, richtig gerne mag. Ich muss sagen, ich hatte da so meine Quelle, die mir zugeswitchert hat, welche Songs er gerne mag und gerne hört. Und genau, deswegen alle Songs, die heute in der Sendung spielen, sind für Alex und an Alex gerichtet. Viel Spaß heute! Und deswegen kommt jetzt der Song Watch Over You von Alter Bridge. Viel Spaß!

0: Ich habe dir jetzt ein paar Fragen mitgebracht. Und zwar, meine erste Frage an dich wäre, welche Alex-Frisuren-Ära war deine Lieblings-Ära von ihm?
1: Boah, das ist schwierig. Ich glaube, meine Lieblings-Ära von Frisuren von Alex sind seine Bartfrisuren gewesen, weil er sie oft einfach mal geflechtet hat. Oder ich glaube, mich auch erinnern zu können, dass er mal Perlen drin hatte, aber da bin ich mir jetzt nicht so sicher.
0: Ich muss sagen, ich habe noch nie eine geflochtenen Bart von Alex mit meinen eigenen Augen betrachten dürfen. Vielleicht passiert es ja noch in meinen letzten Wochen. Hi Anna, was war dein absoluter Lieblingsmoment bzw. dein Highlight-Moment mit Alex hier im Corner?
2: Also ich arbeite jetzt auch schon seit ungefähr fast 3 Jahren hier. Das heißt, irgendwie zu versuchen, das auf einen Highlight-Moment zu reduzieren, wäre, glaube ich, erstens nicht fair und zweitens nicht möglich. Aber ich glaube, wenn ich mich entscheiden müsste, dann wären es die Momente, es war wieder mal nicht nur einer, sondern mehrere, dann wären es die Momente, wo halt der Humor von Alex und mein eigener Humor so auf einer Wellenlänge war, dass wir im Endeffekt bei irgendwelchen Teams so halb auf dem Tisch gelegen sind und uns nur noch abgehauen haben. Sehr zum Leiden von Lena, aber solche Momente gibt's halt. Und einfach solche gemeinsamen Lacher und geteilte Lacher waren einfach immer sehr schön. Und vor allem zu wissen, dass jemand genauso den absolut unlustigsten Humor hat, den ich auch habe, war immer sehr angenehm. Ja, das wäre dann, glaube ich, so wirklich das Highlight, mit Alex zusammenzuarbeiten. War einfach, wie viel Spaß wir miteinander hatten.
0: Hi Lena, was ist dein absoluter Lieblingsspruch oder beziehungsweise deine Lieblingssprüche von Alex?
3: Also, da gibt es so einiges, weil Alex hat so ganz typische Alex-Sprüche, die nur Alex sagt. Und wir haben eine Liste davon angefangen. Und da lese ich euch jetzt ein paar davon vor, wenn das okay ist. Also, Alex sagt, hat Joghurt Knochen? Ist das Joghurt rechts gedreht oder links gedreht? Alex sagt zum Beispiel auch, die springen dann auseinander wie die Hasen, wenn es knallt. Oder, der war einer, der wusste, wo der Frosch die Locken hat. Das ist ein guter Spruch. Oder, du bist aber nicht der längste Pfeil im Köcher. Oder den letzten, den ich aufgeschrieben habe, ist, ah ja, genau. Das ist jetzt, was du davon hast, wenn du versuchst, uns vor den Koffer zu scheißen. Genau, das waren meine Alex-Lieblingssprüche. Aber da gibt es noch ganz viele.
0: Also ich muss sagen, ich frage mich da immer, ob er sich das ausdenkt oder ob es diese Sprüche wirklich gibt und er einfach so ein riesiges Archiv an Sprüchen in seinem Kopf hat.
3: Ich glaube, dass das ganz viel Alex-Dialekt ist und was er halt so in seiner Kindheit gehört hat. Also ich glaube nicht, dass er sich das einfach ausdenkt. Ich glaube, dass er sich sicher manche Sachen ausdenkt, aber der Großteil ist wahrscheinlich dialektbedingt.
0: Hello Lea, was würdest du sagen, ist so das Lied, was du am meisten magst, was er immer im Corner singt und was dir irgendwie am meisten auch immer so ein Ohrwurm gegeben hat?
4: Also ich würde sagen, Hey Jude. Auch einfach, weil wir mit Alex eine sehr schöne Erinnerung haben. Bei 25+1 hat es ja der Chris gesungen und das war eine schöne Erinnerung auch mit Alex.
0: Und was würdest du sagen, ist dein absolutes Lieblingsgericht, was Alex immer hier im Corner gekocht hat?
2: Bolognese, obviously.
4: Definitiv die Bolognese. Also es gibt nichts, was Besseres von Alex.
3: Definitiv Alex Bolognese. Boah, das ist ganz einfach zu beantworten. Das ist die Bolognese. Und die gibt es meistens dann, wenn ich nicht Dienst habe. Was ich sehr unfair finde. Aber vielleicht gibt es das ja jetzt dann öfter, wenn er dann in Pension ist. Who knows?
0: Okay, cool. Dann vielen Dank. Und jetzt kommt ein Song von einer Band, die bei uns hier im Corner gespielt hat dieses Jahr. Diese Band heißt Kasur und leider konnte Alex an diesem Auftritt nicht dabei sein, weil er leider kurzfristig krank geworden ist. Aber er findet die Band richtig cool und war echt traurig, dass er sie nicht mit live erleben konnte. Deswegen dachte ich mir, spiele ich nochmal einen Song von ihm ab. Genau, das ist Space von Kasur. Viel Spaß!

0: Hier sind eure Connor News aus Itzling. Hallo und herzlich willkommen zu den diesmonatigen Connor News. Heute habe ich mal wieder einiges mitgebracht. Also wie immer habe ich die Standardsachen. Also wir haben zum einen jeden Freitag eben das Freitagskochen. Also das heißt dann, dass wir jeden Freitag irgendwas zusammen kochen, auf was, was wir Lust haben, auf das, was wir irgendwie vielleicht schon mal hatten und das halt richtig gut geschmeckt hat oder auf das, was wir eben noch nie hatten und das einfach mal was Neues ausprobieren. Und wenn ihr wollt, könnt ihr auch einfach mit einem Rezept zum Corner kommen. Also am besten schon ein, zwei Tage davor, dass wir uns schon mal drauf vorbereiten können. Aber wir kochen auf jeden Fall auch das, was sich gewünscht wird und auf das, was alle Lust haben. Und deswegen, genau, kommt auf jeden Fall am Freitag vorbei und esst mit uns zusammen und kocht mit uns zusammen. Ebenso haben wir jeden Mittwoch den Radcheck. Das bedeutet dann, dass wenn an eurem Fahrrad irgendwas nicht funktioniert, also zum Beispiel eure Hupe oder eure Kette oder einfach euer Sattel nicht mehr richtig feststeht, dann kommt einfach hier zum Corner und dann gucken wir uns auf jeden Fall das Fahrrad an und gucken, was irgendwie nicht mehr ganz ist und was man noch reparieren kann. Und genau, das ist auf jeden Fall eine richtig praktische Sache. Und im besten Falle kriegen wir dann euer Fahrrad auch repariert. Genau, und ebenso haben wir eben einen Proberaum unten hier bei uns im Corner. Also wir haben ja hier sehr viele Räume und ein sehr großes Gebäude für uns. Und einer dieser Räume ist eben unser Proberaum. Und in dem Proberaum stehen einfach einige Instrumente. Und an den Instrumenten hat man zum Beispiel die Möglichkeit, eben Unterricht zu nehmen. Also wir bieten Unterricht am Schlagzeug an und Unterricht an der Gitarre. Aber das auch eben nur mit Anmeldung und mit vorheriger Anfrage. Genau, aber das ist auf jeden Fall eine richtig, richtig praktische Sache und das ist auch mega toll. Wir haben zum Beispiel hier bei uns im Korn auch eine Band. Und diese ist auch einfach manchmal bei uns im Proberaum. Und es ist einfach so toll, wie man sieht, dass die Räumlichkeiten hier auch genutzt werden und dass die ganzen Instrumente auch genutzt werden. Und dass man auch einfach merkt, dass die Lust an der Musik irgendwie immer noch so ein Teil des Lebens ist. Genau, also wenn ihr schon immer mal irgendwie Schlagzeug lernen wolltet oder Gitarre lernen wolltet, dann schreibt uns eine Mail.
1: Okay, hi. Willkommen zur allerersten Corner-Podcast-Folge. Ich habe mir gedacht, dass ich so für diesen Anlass, für diese Alex-Sendung einfach mal diesen Podcast starte, beziehungsweise das war eigentlich die Idee von euch allen hier und ich habe sie sehr dankend angenommen. Jedenfalls, ich bin Alina. Ich war jetzt hier die letzten 10 Monate die EU-Freiwillige und ich fand es super toll. Ich habe hier richtig tolle Menschen kennengelernt und ich habe mir so eine zweite Familie aufgebaut. Die sind alle sehr toll. Und ich gehe auch am Samstag, aber es soll ja nicht um mich gehen, sondern es geht um Alex, wie schon am Anfang der Sendung gesagt. Genau. Und ich würde jetzt einfach mal...
2: Ich dachte, es kommt in die Bluse. Ich habe mir hier eine zweite Familie aufgebaut.
3: Wir dürfen jetzt nicht heulen, Leute! Durchziehen!
1: Also kurzer Disclaimer, Lena musste gerade anfangen. Aber naja, weiter geht's jetzt mal.
2: Ja, dann stellt sich einfach mal jeder vor, oder?
1: Ja, voll. Na, dann würde ich dir mal weitergeben.
2: Also, ich heiße Juri, ich bin 16 Jahre alt. Ja, auf jeden Fall bin ich jetzt seit fast 10 Jahren regelmäßig im Corner.
4: Also, ich bin Lena, ich bin 20 Jahre alt und ich bin jetzt seit nicht ganz 2 Jahren regelmäßig im Corner.
5: Also, ich bin Lea, ich bin auch 16, ich bin jetzt auch schon seit fast 10 Jahren aktiv im Corner. Ja, mit dir?
6: Genau, und ich bin Naila, hi. Ich bin jetzt schon seit 4 Jahren, mehr als über 4 Jahre, 4,5 Jahre im Corner. Echt, 5 Jahre
2: fast
6: sind schon.
2: Fast 5 Jahre.
6: Okay, dann sind es schon fast 5 Jahre. Ich war am 17. Februar 22 das erste Mal da. Ja, also eh schon eine Weile. Und ich habe hier echt eine coole Friendbase inzwischen, einen tollen Safe Space. Und deswegen haben wir es für eine sehr gute Idee gehalten, dass wir nun zusammen basically einen Podcast haben und dann auch noch vor allem mit Alina, vor allem, das wird ihre letzte Session sein. Sie ist uns so ans Herz, ich rede für alle, denke ich, oder?
2: Ja.
6: Genau. Sie ist uns so ans Herzen gewachsen, deswegen wollen wir das unbedingt machen. Ich habe mir schon eine Frage vorgestellt, by the way. Wie geht's euch damit, dass Alex am Samstag seinen letzten Tag im Corner haben wird?
2: Also ich finde es crazy, ehrlich gesagt. Also,
6: it's insane.
2: Ja, so wie gesagt, ich bin seit fast 10 Jahren regelmäßig im Corner und ich kann mir einen Corner ohne Alex nicht vorstellen.
6: Okay.
2: Also für mich ist Alex das der Grundstein des Jugendzentrums, ja, voll das Fundament vom Corner. Und ich kann mir eigentlich nicht vorstellen, wie es ist, wenn er weg ist.
4: Ja, es wird einfach was fehlen.
5: Ja.
4: Also ich glaube, ins Corner reinzukommen wird einfach nicht mehr das Gleiche sein, wenn Alex nicht da ist und sagt,
2: hey Leute! Weißt du, ich heil!
6: Und dann sind seine ganzen Storys wieder auf.
2: Ja.
5: Es ist einfach, ich kann mich noch erinnern, so die ersten Male im Corner. Boah. Und dann saß da Alex, so ein etwas älterer Mann mit Bart. Und wir hatten einfach richtig Respekt vor ihm, so richtig Angst irgendwie auch so. Oh, da ist Alex, ja nicht neben ihm was Falsches sagen, was Falsches tun.
2: Ja.
5: So, und jetzt mittlerweile scherzen wir mit Alex rum. Als wäre er so in unserem Alter so ein Homie von uns oder so.
2: Ja.
5: Und das wäre damals einfach so gar nicht vorstellbar gewesen, dass wir so close werden mit Alex. Und jetzt ist es halt soweit, dass wir so close sind mit Alex und so eine gute Bindung haben. Und jetzt geht er einfach. Also
2: ja.
5: Jetzt ist er dann einfach nicht mehr da. So.
6: Es ist echt insane. Es ist wirklich wie so ein Fiebertraum, weil ich kann mich nicht erinnern, als ich ihn das erste Mal gesehen habe, wo die erste Zeit, habe ich null Erinnerungen an ihn. Ich weiß nicht warum, aber keine Ahnung. Ich glaube, es war alles, weil dadurch, dass es so alles für mich auch Neuland war, so neue Menschen, endlich mal Menschen, wo ich mich wohlfühlen kann, war das so, war ich auf so viel anderen fokussiert und bis das mal so eingesickert hat bei mir, habe ich wahrscheinlich erst dann Alex so akut bemerkt.
2: Ja.
6: Ich habe es mir auch nie vorstellen können, dass wir so close mit ihm sein werden. Oder dass wir jemals mit ihm so eine tolle Zeit verbringen können, so ja. Mensch zu Mensch. Und es ist insane, dass er geht. Es ist wirklich wie, als wär ich letztes Jahr hier rein oder gestern rein spaziert. So.
2: Ja.
6: Die Zeit ist echt vergangen, aber das ist ein gutes Zeichen. Das heißt, dass wir es durchaus genossen haben.
2: Ja,
4: das auf jeden Fall. Wie gesagt, also so wie ich es vorher auch schon gesagt habe, es wird einfach was fehlen. Aber gleichzeitig gönne ich Alex jetzt einfach auch.
6: Ich glaube, er ist auch sehr reif
4: so
6: dafür.
4: Die Ruhe einfach.
6: Ja,
4: ich meine, wir hoffen, glaube ich, spreche für alle, wenn wir einfach sagen, wir hoffen, dass er uns regelmäßig besuchen kommt.
6: Ja, definitiv.
2: Was er auch, um nochmal kurz darauf zurückzukommen, weil ich empfinde das ziemlich ähnlich. Also ich muss sagen, damals als Kind, als ich wirklich noch klein war, ist mir Alex schon öfter aufgefallen. Vor allem, als wir damals war. Also das Corner-Spiel war ja Steine, also Rummy Cup. Und da war Alex einfach ein großes Fragment, weil man einfach gegen Alex nicht gewinnen hat können. Alex war so ein Gegner, das war der Endboss, den
5: aber
2: hat man
5: in
2: nicht
5: jedem
2: ja,
5: Spiel.
2: In jedem Spiel.
6: Absolut.
2: Also und irgendwann ist einfach der damalige Chef gegangen und Alex hat diese Position dann eingenommen. Und ab dem Moment war Alex einfach sehr, sehr viel im Hintergrund, sodass man ihn einfach nicht so schnell so viel mitbekommen hat. Also, wenn man regelmäßig und öfter hier ist, dann kriegt man Alex sehr wohl mit. Aber wenn man jetzt nur ab und zu da ist, dann sieht man, glaube ich, nicht, wer eigentlich so von hinten das Corner so unterstützt. So, weil er ist trotzdem regelmäßig da, aber eigentlich eher zu den Zeiten, zu denen die Jugendlichen halt nicht da sind.
5: Sehr viel Büroarbeit.
2: Ja.
5: Auch oft auch, also vor allem vor ein paar Jahren, ich glaube eh zu der Zeit, wo du dann angefangen hast herzukommen, war auch sehr viel im Radkeller. So, also Alex hat halt einfach immer so seine Station, wo er halt dann unterwegs ist und seinen Stuff zu tun hat. Und dann ist ihm halt einfach so die Zeit ein bisschen abgegangen.
2: Ja.
5: Auch mit uns Jugendlichen halt Zeit zu verbringen. Und das merkt man aber auch. Jetzt, wo er so die Pension in Sicht hat, nimmt er sich auch einfach viel mehr Zeit. Also ich glaube, seit 25 plus 1 oder seit Jahresende, wo er dann die ganze Buchhaltung machen musste, da seitdem ist er eigentlich so, ich will nicht mehr ins Büro. Also,
6: also das hat man wirklich gemerkt bei 25 plus 1, wo wir auch dann diese Rede hatten und die Feuer Zeug in der Luft hielten und schwanken und gesungen haben.
2: Es war wirklich ein schöner Tag.
6: Das war so ein Schritt in die Pforte, wo wir einfach wussten, Alex, deine Pension ist in Sicht. Und das war dann so klar. Ja. Ich glaube, ab dem Zeitpunkt haben wir dann auch so, wo wir dann auch so Fokus drauf gelegt haben, weil nach Alex kommt der Mario. Und ich denke, Mario ist echt eine coole Person.
3: Ja, definitiv.
6: Und ich freue mich komplett, das Ding zu sehen, wie sich das so weiterentwickelt. Ja.
1: Ich würde sagen, nochmal zu 25+1 zurückzukommen. Irgendwie, ich fand es so krass, wie einfach dieses Fest war und dass wir das alle zusammen so richtig cool organisiert haben. Und ich glaube, ich habe noch nie, ich meine, ich war als Kind nicht wirklich im Jugendzentrum, also früher mal so vor 1-2 Jahre, aber nie so regelmäßig. Und es war so krass zu sehen, wie groß diese Corner-Gemeinschaft ist und wie krass dieser Zusammenhalt ist von allen auch einfach und wie doll sich alle auch gerne haben und dass es nicht auf so auf einer unechten Basis, sondern dass sich einfach wirklich echt alle richtig gerne haben und dass einfach alle wollten, dass es klappt und es war einfach voll toll zu sehen und diese Familie, diese tolle Familie ist glaube ich auch einfach nur durch Alex so geworden, wie sie geworden ist.
3: Ja.
1: Und deswegen, das war so, einfach nochmal um darauf zurückzukommen, das war so voll toll.
6: Ja. Es hat einfach echt harmoniert.
1: Und vor allem, ich war da erst halt so einen Monat da. Und ich habe mich trotzdem so doll so, ihr habt mich alle so krass aufgenommen. Yeah. Und ich war so, hä? Wie, aber ich bin doch erst seit einem Monat da, aber trotzdem habe ich mich so als Teil dieser Familie gefühlt und das war irgendwie voll toll so.
6: Ja. Bist du doch ein cooler Mensch, Alina. Und weißt du, das ist ja auch basically dein Abschied. Das ist der Abschied von Alex, der Abschied von dir, sowohl als auch der Einstieg für Mario. Und das ist, warum wir das machen. Ja, oh mein Gott, we're all gonna cry.

0: Und das war Your Mind von Lola Marsh.
1: Nochmal ganz kurz, um auf dieses 25+1 zurückzukommen. Ich finde auch, an 25+1 hat man nochmal gemerkt, wie sehr, also ich finde, wir sind während 25+1 einfach auch als Gruppe, als Corner extrem zusammengewachsen. Ja, voll. Weil es einfach so, es waren extrem stressige Wochen, es waren Wochen mit Planen, es waren Wochen, wir sind früher hergekommen, bevor das Corner aufgemacht hat. Auch wir Jugendlichen sind hergekommen, wir haben alle mit angepackt, wir haben alle geschaut, dass diese 25+1 funktioniert und dass es toll wird. Oder ich finde, man hat einfach gesehen, oder gemerkt, dass uns genau das so extrem zusammengeschweißt hat.
2: Das war echt ein Volltreffer.
1: Und es hat einfach auch einfach so gut gepasst. Wir haben so als Team einfach alle zusammengearbeitet. Ja. Und ich glaube, besser hätten wir dieses 25+1 nicht hinkriegen können.
2: Ja, das war echt
1: und ich hoffe einfach, dass diese Abschiedsfeier genauso toll wird.
3: Ja. Ich hoffe auch einfach, dass man Alex das geben kann, was er verdient hat, so zum Abschied, das, was er hier allen gegeben hat irgendwie.
4: Darauf wollte ich auch nochmal zurückkommen. Ich muss auch ehrlich sagen, dass ich über die Jahre waren wir schon immer sehr regelmäßig hier, aber auch nie so mit Feuer und Flamme, wie um die 25+1 Feierzeit. Also vor allem die Zeit davor, finde ich, hat uns alle mega zusammengeschweißt. Ich weiß noch, wie wir an diesem einen Abend wollte Alina alleine, wie viele T-Shirts waren das? 15 T-Shirts bedrucken?
1: Ja, hinten und vorne.
4: Und wir sind dann alle einfach, ich glaube, eine Stunde oder sowas sind wir länger geblieben.
1: Ja.
4: Nicht einmal, weil wir halt einfach alle zusammen angepackt haben, aber wir sind länger geblieben, haben zusammen angepackt und haben danach noch ein bisschen geredet und auch zwischendurch. Und das waren die Momente, die uns so zusammengeschweißt hat. Ich glaube halt einfach, dass es ohne Alex als Leiter oder hier in diesem im Corner es einfach nie zu so was Schönem geworden wäre.
1: Ja.
4: Weil einfach Alex so viel, Alex hat so eine Sicht auf die Welt, die ich so unbeschreiblich schön finde. Er sucht immer nach Wegen und Möglichkeiten, es irgendwie besser zu machen, und er kriegt's hin. Und das ist halt auch so eine Sache. So, es waren viele Leute hier, man hat zusammen sich unterhalten und man hat sich verstanden, aber erst durch verschiedene Situationen hat es dann auch was gebracht und hat es einen wirklich zusammengeschweißt, genauso wie der Jugendvorstand.
1: Ja.
4: So, das sind die Sachen, die einen so verschweißt. Und das ist auch einfach eine Sache, so, man brennt für eine Sache zusammen, man hält zusammen, und das wäre halt einfach ohne Alex niemals zustande gekommen.
2: Absolut. Also man merkt an ihm echt, dass er wirklich so darin bemüht war, junge Menschen zu fördern. Und das merkt man aber auch, er ist auch wirklich voller Vatermensch. Man merkt, dass er ein Vater ist. Und ich finde es einfach so toll zu sehen, dass er das auch so durch seine Erfahrungen auch als Vater auch wirklich so in seinen Job bringen kann und solche positiven Wirkungen haben kann. Generell, Alex ist ein sehr optimistischer Mensch. So, er schaut vorwärts.
4: Ich glaube, ich habe noch nie von Alex gehört, nein, das schaffen wir nicht.
2: Voll,
4: ich glaube, diese Worte kamen nie aus seinem Mund.
2: So, und er ist einfach schon seit, ich glaube, 99 oder 98, Ende 90er Jahre ist er schon.
5: Ja, er war ja der Erste.
4: Erstens das, zweitens, bevor sie das Corner überhaupt eröffnen konnten, das hat mir Alex auch erzählt, dass das Corner eigentlich gerade mal ein Rundriss war.
2: Ja, voll.
4: Also es waren noch keine Decken drin, es waren noch keine Wände gefühlt drin. Sie haben eigentlich erstmal alles selber aufbauen müssen.
3: Ja, so einfach, wie viel Liebe er hier in das ganze Corner reingesteckt hat, ist irgendwie so.
5: Ja. Ist er macht es halt mit Herz.
3: Ja.
2: Was sind denn so Eigenschaften, die er an Alex wirklich wertschätzt?
4: Weil ich würde sagen, die Offenheit, die Alex immer mitträgt.
5: Ja.
4: Also ich wirklich, es gibt wenige Menschen auf dieser Welt, die so offen für alles sind. Als Kind, so wie wir waren damals, war es halt wirklich einfach so, dass Alex, richtig nett, man hat mit ihm gerne gespielt oder sowas, aber der Respekt, den man vor Alex hatte, der war riesig.
5: Und der ist heute noch da.
4: Diese Offenheit, die er mitträgt, egal wie viel Scheiße du baust, mostly, er ist offen dafür, einen Weg zu finden, wie es weitergeht.
5: Ja.
4: Der führt einen selber passt und für das Corner-Team.
3: Ich glaube, was ich an Alex am krassesten finde, ist einfach diese Gechilltheit. Also ja. Alex ist ja. so ein chilliger Mensch, also wirklich, Alex hat einfach so einen klaren Kopf, beziehungsweise er bringt seine Wörter so klar rüber und es ist einfach, ich weiß nicht, Alex ist einfach so ein Ruhepol. Ich würde mir wirklich wünschen, ich würde mir wirklich manchmal gerne ein Stück von seiner Gechilltheit abschneiden, weil das bewundere ich richtig doll.
1: Ja. Nein, ich glaube, ich hab Alex noch nie so wirklich so extrem aus der Fassung. Natürlich, Alex ist mal gestresst, Alex ist mal schlecht gelaunt, er ist auch nur ein Mensch.
4: Ja.
1: Aber er regt sich so selten auf, also dass ich Alex wirklich mal so...
4: So wirklich sauer?
1: So wirklich sauer oder...
3: so aus seiner Fassung.
1: Ja, voll. Dass ich Alex aus seiner Fassung gesehen habe, kann ich an einer Hand abzählen, glaube ich.
2: Wenn weißt du, das ist so etwas, was ich voll wertschätze, weil bevor er sich aufregt, schaut er, was er jetzt machen kann, damit es nicht mehr so ist.
1: Ja,
2: also. Ey, wisst ihr was? Ich hätte Alex gerne mal in so seinen 20er Jahren, 30er Jahren
4: kennengelernt. Ja.
2: So, ich habe so viele Stories gehört, wie so in seiner Berlin-Zeit, in seiner wilden Huhn-Zeit, basically so. Ja. Ich hätte den echt nur so als Mensch kennengelernt. Der, was, I mean, obviously ein ganz anderer Mensch, wie er heute ist.
4: Safe.
2: Aber das ist basically, was ihn jetzt heute dazu geführt hat, wie er heute so ist.
4: Ja.
2: Ist ja mal so interesting, Alter.
4: Es ist generell immer so sau interessant, vor allem in der 25+1, weil war es ja so lustig, wenn wir dann draußen waren, was einfach unten so heiß war.
2: Ja.
4: Und draußen gesessen Gottlos. Sind und mit Alex und dann raucht er so seine Zigarette, 10 Stunden, weil er von einem Gesprächsthema ins nächste kommt. Und dann kommt er von seiner tiefsten Kindheit bis in seine, okay, da war er 10, dann hatte er eine, wie heißt das, eine Dauerwelle, als er in der Volksschule war. Und dann kommt er irgendwann zu seinen Jugendstories und dann zu seinen 20er und dann die Mitte 20er.
2: Und dann seine DJ-Stories.
4: Ja, und es ist wirklich, ich glaube, es gibt noch so, so viel mehr Stories. Ja. Ich glaube, Alex hat für alles und immer eine Story parat.
2: Komplett.
4: Ja. Und das finde ich mies cool. Und... ich glaube, so wirklich, dieser Mensch hat so viele Lösungsvorschläge. Wenn ich ihm jetzt sage, wenn wir jetzt mal auf Schule, Lehre und sowas angehen, boah, eigentlich würde ich gerne in die und die Richtung gehen, dann ist Alex, du, hör mal, da habe ich das gehört und das könntest du ausprobieren und den Weg, den habe ich auch gehört, den jemand macht. Und das finde ich einfach crazy.
2: Er zeigt dir einfach, welchen Pfad du gehen kannst und schiebt dich noch in die Richtung.
4: Voll, vor allem, er redet nicht nur.
2: Voll, er macht auch.
4: Ja, voll. Wenn du willst und wenn er von dir mitkriegt, du willst das, dann macht er mit
2: voll,
4: dir. Dann setzt er sich mit dir hin und ihr macht das. Dann hat das Hand und Fuß.
3: Und jetzt kommt Overkill von Colin High. Viel Spaß.

0: Ja, ich fand das Gespräch gerade echt cool. Letzte Worte noch so zu Alex.
1: Slay thank Girl, you. Mach weiter so.
0: Thank you, no, honestly, thank you. Nicht nur so, weil er einfach so ist, wie er ist, aber auch das, was er in seinem Leben erschaffen hat, was er geleistet hat und was das für einen positiven Einfluss auf sehr, sehr viele Persönlichkeiten, sehr, sehr viele Jugendliche, erwachsene Menschen und auch vor allem, genau das haben wir gar nicht angesprochen, er war eine Bereicherung für kleine Bands. Er hat die Musik quasi auch in Salzburg gefördert von Bands, die einfach nicht die Kohle haben, keine Ahnung, im Rockhaus aufzutreten. Ja, hey Leute, stimmt. Günstiger Proberaum, gönnt's euch, ihr könnt es auch ein Konzert geben. So.
2: Ja. Vor allem ist nicht so Ames das beste Beispiel dafür. Ja. Sie Literally hat ja ihre Ames, ja. Anfangszeiten hier im Corner gehabt und jetzt geht sie auf Tour.
1: Dame hatte genauso seine ersten Konzerte hier anscheinend.
0: Insane, weißt du?
2: Ja, er ist ja Salzburger.
0: So auch nur so vielseitig, like Maschine einfach Maschine.
3: Voll, vor allem dieses, was er macht, Konzerte, Bands, Musik, Fahrradwerkstatt, im Büro, dann noch mit den Menschen hier sein, mit den Menschen reden, für alle da sein. Das ist einfach so viel, was dieser Mensch alles leisten kann.
0: Ja, deswegen, letztes Wort an Alex, just thank you, you know. Ja. Danke einfach.
2: Ja, einfach ein riesengroßes Danke für das, was du geleistet hast für uns.
1: Ja.
0: Period.
1: Voll, ich würde auch nochmal Danke sagen. Ich möchte unbedingt noch anmerken, auf das, wie Naida vorhin schon angemerkt hat, dass für mich Alex eine wirklich wichtige Person in meinem Leben war eigentlich. Also immer noch ist natürlich, aber so vor allem, als ich kleiner war, den ich einfach wirklich zu 100% vertrauen kann und weiß alles, was ich preisgebe, alles, was ich Alex teile, das ist sicher und da passiert nichts. Und er will einfach nur das Beste für alle. Und das ist so, einfach einmal Danke zu sagen für die letzten fucking 10 Jahre. Crazy.
4: Und vor allem ist es auch ganz egal, über was man mit Alex geredet hat. Man wird auch nicht gejudged oder irgendwie so ein wie so und so, weißt du, so das gibt's einfach nicht. Das ist einfach auch das, was ich so schön finde, weil halt eben nicht diese Angst da ist, ey, was denken die Leute von mir, wenn ich das jetzt im Corner erzähle, was denkt Alex von mir oder wie auch immer, das gibt's hier halt einfach nicht.
0: Und das Geile ist, er gibt dir seine Meinung, aber du weißt ganz genau, er judgt dich nicht, es ist nur seine Meinung und er lässt dich machen, weil er ist tolerant und einfach Banger.
2: Ja, und ich finde, Alex zeigt halt auch einfach nochmal, dass nicht alle Männer so sind, wie es von außen wirkt. Also, dass man nicht vor jedem Mann Angst haben muss, dass es auch Männer gibt, die einfühlsam sein können, die zuhören können, die für einen da sind.
1: Er ist halt einfach ein Lichtblick in viel Dunkelheit.
0: Absolut.
3: Ja, vor allem deswegen muss ich auch sagen, ich hatte erst etwas, ich meine, ich habe auch eine Videokonferenz mit Annalena und Alex gemacht, so dass ich hier anfangen kann und so. Da wirken alle von mega nett, aber irgendwie so das Wissen, okay, ein männlicher Chef so, also bin ich hergekommen und es war wirklich der absolut tollste, liebste Mensch als Chef, den ich mir je hätte vorstellen können. Ja. Und es ist einfach dadurch, dass ich meine Eltern einfach hier in Salzburg nicht hatte, war Alex irgendwie einfach so ein toller Ersatz in dem Sinne und deswegen wollte ich auch nochmal Danke sagen, dass du einfach so eine tolle Unterstützung warst in der Zeit und einfach in dem Sinne irgendwie so eine Art Vaterrolle übernommen hast. Das war irgendwie voll toll und ich bin da sehr dankbar für.
4: Also ich glaube, dass Alex für ganz, ganz viele Kinder und Jugendliche hier im Corner so eine Art Vaterrolle übernommen hat.
0: Ja, kurzer Einwurf. Der eine Broski, der von der ersten Generation ist, mit dem hat er noch immer Kontakt, der Alex.
2: Ja, es kommen auch immer noch regelmäßige Jugendliche und früher und gucken halt einfach auch so an einem ganz normalen Tag kommt einer rein, sagt, yo, ist der Alex da, wir alle haben ihn noch nie gesehen, so, keine Ahnung, im Büro unten, ne? Und dann spielen sie halt eine Runde Billard zusammen.
4: Oder was auch schön ist, es ist ja auch ein Jugendlicher von damals, der jetzt mit seinem Sohn öfter vorbeikommt zum Billard spielen. Also das finde ich einfach auch so, wir sind jetzt einfach schon in der zweiten Generation Kinder und Jugendliche.
1: Wenn nicht sogar schon die dritte.
4: Ja, eh, aber ja, weißt du, jetzt in dem Beispiel ist es die zweite Generation. Und das ist einfach auch schön, so.
3: Ja, einfach wie viel Menschen Alex einfach prägen kann.
0: Das zeigt auch nochmal einfach, was er hinter sich hatte. Ja. So, weißt du, a glimpse of seiner Vergangenheit, die er im Corner so aufgebaut hat, weißt du.
1: Also basically, was er hier erschaffen hat. Ja.
0: Deswegen ab, einfach nur Danke und meinen größten Respekt. Und ich wünsche Alex einfach ein angenehmes Leben in seiner Pension, also mit seiner Eier chillen, soll Sachen machen, die er noch nie gemacht hat, weil er kann das.
1: wenn jemand, dann er.
2: Und ich wünsche ihm ganz viel schönes Wetter und Zeit zum Fahrradfahren.
1: Mhm. Ja. Mhm. Und dass er uns trotzdem regelmäßig Bolognese kocht.
2: Ja.
3: Das die Bolognese wird so schlimm ohne die.
1: Ja. Also, Alina, wenn du uns besuchen kommst, dann überreden wir Alex einfach, dass er Bolognese macht.
3: Ja. Alex, wenn du das hörst, I need your Bolognese.
2: Jedes Mal, wenn Alex Bolognese macht, muss er dir so ein Päckchen zuschicken.
1: Ja.
3: Ich weiß,

0: Jetzt, wo wir beim Ende der Sendung angekommen sind, wollte ich dich noch fragen, gibt es noch etwas, was du Alex mit auf den Weg geben möchtest oder beziehungsweise ihm einfach noch sagen möchtest?
1: Boah, da gibt es eigentlich ganz viele Sachen zu sagen, aber ich glaube, kurz zusammenfassen lässt sich das in, ich möchte meine Dankbarkeit ausdrücken. Also ich möchte Danke sagen für die letzten fast 5 Jahre gemeinsames Arbeiten. Ich möchte Danke sagen für alles, was ich von dir lernen konnte. Ich habe das Gefühl gehabt, dass es für mich eine unglaublich bereichernde Zeit war. Also ich habe weit über mich hinauswachsen können. Ich weiß jetzt mittlerweile, wer ich bin und wo ich im Leben stehe und was ich im Leben will. Ich habe einfach so ein gutes Stück irgendwie erwachsen werden können während dem letzten halben Jahrzehnt fast. Und da werde ich für immer und ewig unglaublich dankbar dafür sein. Also alles an Lachen und an Weinen und an gemeinsamen Erfahrungen, die wir in den letzten 5 Jahren geteilt haben, ist einfach unersetzbar. Das ist das was ganz Besonderes, das uns für immer verbinden wird. Und da bin ich unglaublich dankbar dafür. Genau. Also danke für die letzten 5 Jahre zusammen. Es war eine richtig, richtig gute Zeit.
2: Grundsätzlich möchte ich Alex auf jeden Fall ganz viel Kraft und ganz viel Gesundheit auf seinem Weg mitgeben und dass er jetzt viel, viel Zeit hat für seine eigenen Projekte und die Sachen, die er machen möchte und für die Orte, wo er hinfahren möchte, dass es alles sich irgendwie ausgeht und dass es auch alles so schön, wie es nur irgendwie geht, ist, und wollte mich grundsätzlich einfach bedanken für das gute Team und die gute Zusammenarbeit und, wie schon vorher erwähnt, wie nahe beim Herzen mir immer der Spaß liegen wird, den wir gemeinsam hatten. Und halt endlich mal ein bisschen Ruhe und Frieden für uns, weil ich glaube, wir nerven alle schon gottlos.
3: Also ich will auf jeden Fall Danke sagen für die letzten 10 Jahre, die wir hier im Corner zusammen verbracht haben, für das Zuhause, das Alex erschaffen hat. Und für den Ort, der einfach immer sicher war, wenn es woanders gebrannt hat oder halt einfach gerade nicht so schön war. Für das Gefühl, immer erwünscht gewesen zu sein und daran auch zu wachsen, dass man einfach gemerkt hat, dass man hier ein wichtiger Teil ist. Danke für die Unterstützung zu sagen, die ich über die Jahre echt oft bekommen habe. Egal, ob es Hilfe bei der Schule war, bei den Hausaufgaben, ob es der Gitarrenunterricht war, den ich 2 Jahre lang hatte, dank Alex, weil ich unbedingt musikalisch sein wollte, oder private Angelegenheiten, für die auch immer Zeit war und für die Alex sich auch immer Zeit genommen hat. Also im Großen und Ganzen will ich einfach Danke sagen für die letzten Jahre, die wir zusammen verbracht haben. Und dass die nächsten Jahre genauso schön werden.
0: Danke.
4: Also ich kenne Alex ja schon relativ lange. Also ich bin ja schon seit 10 Jahren im Corner. Und da gab es immer schöne Momente, lustige Momente, vor allem lustige Momente, aber auch sehr lehrreiche Momente mit Alex. Und ich finde einfach, dass das Corner, glaube ich, ohne Alex nicht so ganz das Corner ist, wie man es kennt. Also ich glaube, wir werden ihn alle sehr vermissen, vor allem ich werde ihn sehr vermissen. Danke Alex fürs Bolognese kochen und fürs Geschichten erzählen. Ich hoffe, du kommst nochmal vorbei uns besuchen.
0: Hi Alex, ich würde dich jetzt auch noch 2 Fragen fragen. Und zwar meine erste Frage an dich wäre: Was würdest du deinem jüngeren Ich sagen, wenn du jetzt daran zurückdenkst, vor 26 Jahren, als du deinen allerersten Arbeitstag hattest?
5: Mach's genau so, wie du es getan hast.
0: Okay, und meine letzte Frage an dich wäre noch, gibt es etwas, was du den Menschen im Corner noch sagen möchtest oder den zuhörenden Personen, die die Radiosendung immer angehört haben, irgendwelche Worte oder irgendwelche Sachen, die du ihnen gerne noch mitgeben möchtest?
5: Ein ganz großes Dankeschön an alle Menschen, die hier bei der Radiosendung die letzten 27 Jahre mitgewirkt haben, die Kolleginnen, die Jugendlichen, die hier mitgearbeitet haben, unser Publikum, unsere Hörerinnen, da die doch auch zugehört haben. Wir haben ja ab und an auch mal so ein Feedback bekommen, ja, wie denn unsere Sendungen ankommen. Ja, waren

tolle Jahre, hat unheimlich Spaß gemacht. Und vielleicht hört man mich ja in Zukunft mit einer eigenen Sendung. Aber dann lassen wir mal ein bisschen Zeit ins Land gehen. Jetzt bin ich dann erstmal weg. Ja, vielen Dank an die Mitarbeit von euch. Ja, war eine tolle Zeit. Baba!

0: Ja, passt schon.
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1: Hallo und herzlich willkommen zu Off the Record Charts. Der Sendung, bei der ich euch Songs vorstelle, die es aus irgendeinem Grund nicht bei uns ins Radio, in die Radiocharts geschafft haben, meiner Meinung nach verdient hätten, dass sie mehr Leute hören. Mein Name ist Martin und mich freut es, dass ihr wieder dabei seid. Die Sendung ist immer jeden vierten Samstag im Monat ab 19.06 Uhr, dauert bis ca. 20 Uhr. Und in der Folge lade ich euch die Sendung danach auf die Sendungsseite immer hoch, falls ihr mal nicht live dabei sein könnt. Und ebenfalls werden die Songs, die ich spiele, in einer eigenen Spotify-Playlist hochgeladen. Da könnt ihr sie auch nachher dann selber noch nachhören oder in eure eigenen Playlists hinzufügen. Und ja, es ist immer so, es sind teils bekannte Sänger dabei oder KünstlerInnen und teils sind es nicht so bekannte. Und es gibt immer zwei besondere Kategorien. Das sind der deutschsprachige Song. In jeder Sendung kommt ein deutschsprachiger Song auch vor, der nicht bekannt ist. Und ebenfalls ein Cover eines bekannten Songs oder stattdessen der bekannte Song in einer besonderen Version. Was es heute sein wird, das verrate ich noch nicht, da müsst ihr dranbleiben. Seid auf jeden Fall gespannt, ich finde es auf jeden Fall eine richtig coole Nummer. Mehr möchte ich dazu jetzt aber gar nicht sagen. Ja, es ist jetzt Juli und im Juli ist es schon sehr hochsommerlich und das ist auch irgendwie heute so das Motto der Sendung. Für uns Sommer, Summer-Vibes, einfach gute Musik, die einen an den Sommer erinnert oder die einfach passend zum Sommer ist. Und auch der erste Song, mit dem ich starten möchte, das ist so ein Song. Den habe ich ehrlich gesagt erst vor kurzem entdeckt, zufällig. Und er ist von einem Künstler, den kannte ich auch nicht, der heißt Knox, mit bürgerlichen Namen Knox Morris. Und das ist ein Pop-Rock-Singer-Songwriter, der aus Nashville kommt. Oder mittlerweile jetzt in Nashville lebt und ich habe den zufällig entdeckt und ich finde, das ist ein richtiger Sommersong und ein toller Song, um die Sendung heute zu starten. Hier ist Knox mit Treadmill. Viel Spaß!

wirklich tolle Sommernummer von Nox. Das war Treadmill hier bei Off the Record Charts auf der Radiofabrik. Es geht weiter mit einem, wie ich finde, sommerlichen Song. Den habe ich auch zufällig entdeckt. Das ist, glaube ich, knapp 2 Jahre her. Und es war wirklich eigentlich ein Zufall, weil ich war auf Instagram unterwegs und die Leute, die die Sendung regelmäßig hören, wissen, dass ich auch ein Fan bin von Martin Johnson oder The Night Game, der auch jetzt wieder mit Boys Like Girls aktiv ist. Und ich folge ihm auch auf Instagram und er hat da einen Post gehabt. Ich glaube, das war eben im Jahr 22 und da hat irgendwas geschrieben, dass er ja jetzt seit 12 Jahren sober ist. Und da war ein Kommentar drunter von einem User, wo ich mir gedacht habe, der Name klingt irgendwie interessant. Und habe drauf geklickt und habe gesehen, das war eine Band. Und die haben danach irgendwie bei ihren Beiträgen einen Ausschnitt von einem Song gehabt und dann habe ich angehört und der hat mir gleich gefallen und habe mir damals schon gedacht, das ist wirklich ein Sommersong, auch so wie der produziert ist, und ich kannte die Band nicht und jetzt ist halt ein passender Zeitpunkt, dass ich ihn spiele im Sommer. Die Band heißt Seaforth und kommt auch aus Seaforth aus Australien, also das ist ein Vorort in Northern Sydney, und das ist ein musikalisches Duo, besteht aus Tom Jordan und Mitch Thompson. Und sie haben einen Song rausgebracht, der heißt Queen of Daytona Beach. Und sie haben sich dazu einen Singer und Rapper geholt, und zwar Sean Kingston. Den kennt man von Songs wie Beautiful Girls oder bei anderen Features. Und ich finde, das ist wirklich ein cooler Song und auch so, wie der produziert ist, es passt perfekt in den Sommer. Und deshalb möchte ich ihn jetzt spielen. Hier ist Seaforth zusammen mit Sean Kingston und Queen of Daytona Beach.

Ja, wirklich lässige Nummer von Seaforth zusammen mit Sean Kingston und das war Queen of Daytona Beach. Wir bleiben gleich in Australien. Die nächste Band kommt nämlich auch aus Australien und zwar das ist Shepherd. Das ist eine Band, die besteht aus George Shepherd, Amy Shepherd und Emma Shepherd. Und von denen habe ich ja schon mal einen Song gespielt vor rund einem Jahr. Und ich habe damals gesagt, weil ich so empfunden habe, dass diese Band mir ursprünglich vorkommen ist wie eine One-Hit-Wonder-Band, weil sie haben den Song Geronimo gehabt, der war bei uns im Radio, ist auf und ab gespielt worden, aber dann haben wir nichts mehr gehört. Dann habe ich einen Song vorgestellt, Daylight, wo ich wirklich total der Fan war und ich habe mittlerweile auch noch andere Songs entdeckt, also ich muss das zurücknehmen, sie sind keine One-Hit-Wonder-Band, sie sind einfach nur bei uns nicht bekannt, weil sie halt nicht im Radio gespielt werden. Und deshalb möchte ich sie hier bei der Radiofabrik bei meiner Sendung spielen, damit vielleicht auch andere Leute die tollen Songs kennenlernen, die bei uns nicht gespielt werden, wie eben auch den Song von Shepherd, der heißt Good Time. Und George Shepherd hat zu dem Song gesagt, It's the idea that true happiness lies within the people you love. It's not where you are or what you're doing, it's who you're with. Finde ich eine coole Message und ein echt toller Song, den ich euch jetzt spielen möchte. Hier ist Shepherd mit Good Time. 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

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Wirklich tolle Nummer von Shepherd. Das war Good Time. Und mit guter Musik soll es weitergehen. Und zwar mit einem Song, den ich schon vor ein paar Wochen oder vor vielleicht eineinhalb Monaten oder so gesehen habe, dass der rauskommen ist. Wo ich mir aber gedacht habe, ja, ich habe gar keine Zeit und habe den dann nicht angehört. Und habe dann nachher später zufällig auf Instagram ist mir vorgeschlagen worden, ein Video, wo dann der Künstler zu dem Song was sagt. Und zwar, also der Song ist von Jake. Das ist ein Singer-Songwriter-Producer aus Amerika. Und zusammen mit einem DJ, Sam Feld, ist er rausgebracht worden. Und in dem Video eben sagt er so, Guys, I just wrote a hit song for Camila Cabello and Shawn Mendes. Die waren ja zusammen bis ins Jahr 21, 22. Und er sagt da drinnen, But no one told me that they broke up. Also, dass sie Schluss gemacht haben. Und er sagt, What should I do now? Und das Video anscheinend hat er schon im Jahr 21, 22 rausgebracht. Und in dem jetzigen Video, wo er das wieder veröffentlicht hat, schreibt er drunter, Song is out now. Also, er hat den Song mittlerweile selber herausgebracht, er singt selber, eben der DJ, der Sam Feld aus den Niederlanden, der hat den produziert und als Sängerin ist die Anita dabei, also brasilianische Singer-Songwriterin, die auch so in Lateinamerika sehr bekannt ist und es ist wirklich ein sehr, sehr catchy Song und ein bisschen ein Reggaeton-Song und ich finde, im Sommer passen immer Reggaeton-Songs und deshalb möchte ich den hier spielen. Hier ist Jake mit Mi Amor zusammen mit Sam Feld und Anita.

gebaut. Wirklich eine catchy Nummer. Da muss man sich dazu einfach bewegen. Ich finde, für mich ist es einer der Songs, der für mich einer der Sommersongs im heurigen Jahr werden kann. Ich weiß nicht, wie es bei euch ausschaut. Ich hoffe, er hat euch auch gefallen. Ich finde ihn, wie gesagt, richtig, richtig catchy. Auch wenn er nicht von Shawn Mendes und Camila Cabello gebracht wurde. Ich finde, die Version ist richtig toll und die Stimmen passen super zusammen. Es geht weiter mit einem Song von Tori Kelly. Sie ist eine amerikanische Singer-Songwriterin. Und ich habe jetzt, glaube vielleicht seit einem halben Jahr oder so, oder dreiviertel Jahr, kenne ich sie als Künstlerin, habe ein paar Songs gehört und ich habe dann zufällig auf YouTube Music eben so eine Anzeige bekommen, dass sie ein neues Album rausgebracht hat und da ist dieser Song gespielt worden. Ich habe mir gedacht, der klingt richtig, richtig cool. Und das Album heißt Tori und es klingt eben so wie Songs von Alben Anfang 2000. Da war, also wenn man sich die Alben, die Pop-Alben damals anhört, so von, die so ein bisschen R&B sind, das klingt so wie damals, was ich sehr cool finde, weil mir gefällt der Sound sehr gut. Und der Song, den ich euch vorstellen möchte, der heißt Thing You Do, wurde von unter anderem von John Bellion produziert, der schon bei vielen bekannten Pop-Songs mitgewirkt hat oder auch eben bei den Jonas Brothers das letzte Album mitproduziert hat. Und ja, ich finde es wirklich eine coole, coole Nummer. Bei uns ist sie nicht bekannt, deshalb möchte ich sie hier bei Off The Record Charts spielen, damit sie vielleicht der ein oder andere jetzt den Song hört und im Idealfall, dass der Song auch euch gefällt. Hier ist Tori Kelly mit Thing You Do.

Richtig coole Nummer von Tori Kelly. Das war Thing You Do aus ihrem aktuellen Album Tori. Und es geht weiter mit einem Song von The Band Camino. Das ist eine Band aus Amerika, die aus Memphis, Tennessee kommt. Und der Song heißt See Through und ist aus ihrer dritten EP Try Hard. Und ich finde, es ist eine richtig coole Nummer.

wirklich, wirklich lässige Nummer. Das war See-Through von der Band Camino. Und bei dem Song gefällt mir auch so gut dieser Post-Chorus, der Should Learn By Now. Also mir gefällt das richtig gut und auch generell, das ist richtig eine coole, coole Nummer von einer coolen Band. Den nächsten Song habe ich zufällig wieder mal entdeckt, und zwar im Fitnessstudio. Die Leute, die mir die Sendung öfter hören, wissen, dass ich ab und zu manche Songs spiele, die ich im Fitnessstudio zufällig höre. Und das war bei dem Song zwar nicht direkt, aber den Künstler habe ich im Fitnessstudio bei einem anderen Song entdeckt. Der Künstler ist aus Südafrika, ist ein Singer-Songwriter, der heißt Will Lindley. Und der hat im Jahr 23 eine EP herausgebracht, die heißt Magic. Und ich habe einen anderen Song von dieser EP entdeckt und dann habe ich da ein bisschen durchgehört und habe den Song, den ich jetzt spielen möchte, den Titeltrack, der heißt Magic, entdeckt und der hat mir wirklich richtig gut gefallen. Und er hat dazu gesagt, ja, bei diesem Song, also ich habe das erst später nachgelesen, am Anfang habe ich nur den Song gehört und habe gedacht, der klingt einfach cool, aber jetzt habe ich auch die Info, was der Künstler dazu quasi gesagt hat. Er hat gesagt, es ist einer seiner Lieblingssongs, den er bisher gemacht hat und es ist auch ein bisschen anders als die bisherigen Songs. Er mag den Sound, er mag die Melodien, er mag den Text, er mag den Teil You and Me Feel Something Like Magic. Er sagt dazu auch, it's just, I feel like I always struggled with saying I love you. It never feels like it's enough to say to somebody. Sometimes you're like, I love you, but what is this that I'm feeling? Because I feel like it's more than love. Und da hat er mit ein paar Freunden drüber geredet und dann hat einer von den Freunden sich ans Klavier gesetzt und hat ein Klavierteil gespielt und dazu gesungen, You and me feel something like. Und er hat dann noch gesagt, it's just magic. It's magical what you feel with this individual. And it just, once that clicked, we were like, oh, we've got this. Den Rest der Songs haben sie in einer Stunde geschrieben. Und ich finde es wirklich eine schöne Nummer von einem Künstler, den man bei uns, glaube ich, gar nicht kennt. Deshalb möchte ich ihn hier spielen. Hier ist Will Lindley mit Magic.

Wirklich ein sehr, sehr schöner Song von Will Lindley. Das war Magic. Und ja, es geht weiter mit einem Song, der in eine besondere Kategorie fällt, und zwar das besondere Cover. Diesmal ist ein Song, wie das Original rauskommen ist, in meiner Kindheit. Das war eins meiner Lieblingssongs von dieser Sängerin. Der kam 2004 raus. Und der Song wurde von einer Künstlerin geschrieben, ursprünglich auch aufgenommen für ihr Debütalbum, und danach wurde er doch einer anderen Künstlerin gegeben. Und zwar Avril Lavigne hat diesen Song unter anderem geschrieben, gar nicht Kelly Clarkson. Das habe ich bis erst vor, glaube ich, 2 Jahren, wie der Song dann rauskommen ist, das Cover, oder die neue Version von Avril Lavigne dann, habe ich das erst erfahren. Ich habe immer gedacht, das ist ein Kelly Clarkson-Song. Tatsächlich war es für das erste Album von der Avril Lavigne aufgenommen worden, hat es dann nicht geschafft und hat eben die Kelly Clarkson den Song bekommen und die hat den rausgebracht und das war dann auch der Name des Albums von Kelly Clarkson, Breakaway. Und ist wirklich ein toller Song und ja, Avril Lavigne hat anlässlich, dass sie 2022 die Anniversary Edition von ihrem Debütalbum rausgebracht hat. Das Debütalbum ist Let Go, wo auch unter anderem Skaterboy und so oben zu finden ist, hat sie den Song mitveröffentlicht. Und ja, ich habe mir gedacht, den kann ich auf jeden Fall spielen, weil es ist ein cooler Song und auch in der neuen Variante von Avril Lavigne gefällt er mir sehr gut. Hier ist das besondere Cover in dieser Sendung. Hier ist Avril Lavigne mit einem Cover von Kelly Clarksons Song Breakaway.

Ja, das war das Cover eines bekannten Songs, heute von Avril Lavigne, von einem Song, den sie selber mitgeschrieben hat, für Kelly Clarkson, Breakaway. Wie findet ihr das Cover? Ich finde, es ist typisch Avril Lavigne, ein bisschen Pop, Punk, Pop-Rockiger und ja, neu aufgenommen. Aber mir gefällt es sehr gut und ja, bin froh, dass sie das jetzt 18 Jahre, nachdem der Song ursprünglich rausgekommen ist, selber veröffentlicht hat. Der nächste Song ist ein Song von Charlie Puth, der hat ja 2022 sein Album Charlie rausgebracht und der Song heißt There's a First Time for Everything.

Ja, das war There's a First Time for Everything von Charlie Puth. Und wie gesagt, ein Song, das ist about being with someone that you never thought you'd be with. Und auch ein Song, der bei uns nicht bekannt war, deshalb habe ich ihn hier gespielt. Ja, der nächste Song ist von Avicii. Nach seinem Tod 2018 wurde 2019 noch ein Album rausgebracht. Und einer dieser Songs ist dieser, der heißt Bad Reputation mit Joe Janiak.

Ja, das war Bad Reputation von Avicii zusammen mit Joe Janiak von seinem letzten Album Tim, das nach seinem Tod fertiggestellt wurde. Ich finde es schön, dass sie da noch ein paar Songs fertiggestellt haben, weil es sind wirklich gute Songs drauf auf dem Album. Und ja, der Song war nicht bekannt, deshalb wollte ich ihn hier spielen. Wir kommen wieder zur zweiten Kategorie, den deutschsprachigen Song in dieser Sendung. Ist diesmal von einem Rapper oder einem Künstler aus Deutschland. Der nennt sich Maxim Noyce. Er heißt Max und kommt aus Neuss und sein Künstlername ist Maxim Noyce. Und ich kenne ihn von dem YouTube-Kanal von der Gruppe Ponk. Das ist jetzt auch schon 10 Jahre oder über 10 Jahre her. Und da war er mal mit dabei und hat auch mal irgendwo performt. Und da habe ich den Song gehört und der hat mir gut gefallen. Er heißt Auf der Reise und ist wirklich ein cooler Song, der mir vom Text her so gut gefällt. Hier ist Maxim Noyce mit Auf der Reise. Viel Spaß!

0: zu sehen.
1: Ja, das war Auf der Reise von Maxim Noyce, der deutschsprachige Song in dieser Sendung. Wir sind leider schon wieder fast am Ende angelangt. Ich sage vielen Dank fürs Einschalten und dabei sein. Die Sendung wird dann auch hochgeladen auf die Sendungsseite und die Songs kommen in eine eigene Playlist auf Spotify, damit ihr es nachhören könnt. Einen Song gibt's noch und zwar es ist ein Song von One Direction, tatsächlich der erste Song, den ich von der Band spiele. Ich habe schon mehrere Songs von einzelnen Membern gespielt, seitdem sie ihre Hiatus gemacht haben. Und das ist der erste Song, den ich jetzt von der Band spiele. Der heißt Change Your Ticket, ist von ihrem vierten Studioalbum Four und den habe ich vor mehreren Monaten entdeckt. Und wie ich den gehört habe, habe ich gedacht, den muss ich mal spielen. Der ist wirklich so ein Sommersong, der passt einfach gut. Und ja, jetzt spiele ich ihn. Hier ist Change Your Ticket von One Direction. Schönen Sommer euch!

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Also wie geht's euch? Ja, wir erreichen schon den Mitte von der heutigen Sendung. Und es ist ja, es ist wieder soweit. Ihr hört Dona FM. Está escuchando Dona FM. Ya llegamos a la mitad del capítulo de hoy. Recordad que estáis escuchando el número 15 de la séptima temporada. Ich muss euch erinnern, dass die, ihr hört die Nummer 15 von der siebten Saison. Und ja, ich hoffe, dass es viel Spaß euch macht.

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Also es ist schon wieder so weit, dass ich muss den leider Gottes der heutige Sendung verabschieden. Aber ja, wir hören uns nächste Woche, ja, ich glaube schon ja, am 27. Ja, auf jeden Fall, ihr werdet sicher was hören. Bueno, pues ya me toca despedir el programa de hoy. 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
0: MSMC und Casio Ton mit Mackie Messer.

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0: Lonely Days mit Sleeping with the Sun.

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